0: Kehlkopf, durch den sie Luft strömen lassen. Das ist ähnlich wie bei uns, nur dass wir noch Stimmbänder und auch Stimmlippen haben, mit denen wir so Luftpakete abschnüren, die dann zu Worten und Lauten werden. Bartenwale, die verwenden die eingeatmete Luft immer wieder und deshalb können sie diese auch scheinbar endlose Strophen singen und brauchen zwischendurch nicht auftauchen. Ihre Gesänge, die halten im Zeitalter der Segelschifffahrt übrigens auch manchmal in den hölzernen Schiffsrümpfen wieder.
1: Das klingt sehr spooky. Da wundert es mich nicht, dass so manch ein Seefahrer an übernatürliche Wesen glaubte.
0: Nee, das finde ich auch. Das kann man sich gut vorstellen. Diese Strophen, die werden übrigens schon seit 1971 systematisch erfasst. Die Forscher damals, die sprachen auch schon von Gesängen, weil sie nämlich meinten, man findet darin Strophen und Muster wieder, wie auch bei Vogelgesang.
1: Und Pottwale, die erzeugen ihre Töne anders, oder?
0: Ja, genau. Also Zahnwale, wie zum Beispiel Pottwal oder Delfin oder auch Orca, die haben keinen Kehlkopf, also zumindest nicht im Hals. Deren Sounds, die entstehen an einem speziellen Organ in ihrer Nase, die auf der Oberseite ihres Schädels sitzt. Der Schädel bei Walen, der ist verglichen mit dem Landleben der Wirbelsäule ganz merkwürdig verformt. Die Nase ist oben. Und dort in dieser Region, da haben sie Strukturen ähnlich wie Stimmlippen, die aber mit ganz wenig Luft funktionieren. Die lassen sie dann auch so aneinander schlagen, wie es bei uns im Kehlkopf passiert. Und durch das Gewebe im Schädel werden die Vibrationen bei den Walen dann nach außen getragen ins Wasser.
1: Spannend. Bartenwale wie Blauwale, die verspeisen gerne Grill und anderes Kleingetier. Zahnwale dagegen ernähren sich von größeren Beutetieren, die sie erst fangen müssen. Die Leibspeise von Pottwalen sind ja zum Beispiel Tintenfische. Machen Pottwale die Klicklaute zum Orten der Beutetiere in den sehr, sehr dunklen Gewässern?
0: Ja, die machen sie auch zur Ortung, auch zur Echoortung. Unter Wasser ist es ja dunkel und für diese Jagd, die sie dann aber trotzdem machen müssen, benutzen Wale diese Echoortung. Mithilfe des speziellen Organs, was ich gerade schon erzählt habe, im Kopf der Tiere, da erzeugen sie so Klickströme, die an Objekten in ihrer Umgebung abprallen und so können sie dann eben geortet werden von den Walen. Mittlerweile weiß man aber auch, dass diese Klicks nicht nur für die Jagd genannt werden, sondern auch zur Kommunikation. Diese Klickfolgen, die nennt man Codas übrigens. Und dieses Tack, Tack, Tack, Tack, Tack, was man eben schon mal gehört hatte, das scheint übrigens ein Clanruf von Pottwalen zu sein.
1: Ein Clanruf? Das heißt, jeder Clan hat seinen eigenen Ruf, also jeder Clan hat seinen eigenen Dialekt?
0: Seinen eigenen Dialekt, soweit ist man, glaube ich, noch nicht, das zu sagen, aber man kann sagen, dass sie ihre eigenen Erkennungssounds haben. Also wenn du jetzt hörst, tak, tak, tak, tak, tak, dann ist das ein Muster, was bei allen Pottwalen eines Clans auftaucht.
1: Und mit diesen tak, tak, tak oder klack, klack, klack, connecten sie sich mit anderen Pottwalen. Und jetzt wird es spannend, diese Codas, die scheinen einem Muster zu folgen.
0: Genau, das hat man immerhin schon vor Jahrzehnten rausgefunden. Diese Codas, das sind so Blöcke von mehreren Klicks und jede Coda ist so 3 bis 4 Klicks lang, wobei zwischen den Klicks einer Coda immer maximal 2 Sekunden Pause liegen. Lass uns noch mal kurz reinhören. Diese Aufnahmen hier, die wurden übrigens vor der Karibikinsel Dominica gemacht. Dort leben etwa 400 Pottwale, die rund um die Uhr für die Forschung abgehört werden.
1: Das heißt, wahrscheinlich sind da unten so Unterwassermikrofone angebracht, oder?
0: Genau.
1: Ah, okay. Dann verstehe ich das jetzt richtig. Also jedes dieser Blöcke, also jedes Coda bildet ein Wort.
0: Das ist nun wirklich eine sehr gute Frage, Anne. Weil um diese Frage, was jetzt eigentlich so eine Coda soll, darum schleicht man in der Forschung schon so lange herum, wie man die Codas von Pottwalen aufzeichnet. Also ebenfalls schon seit Jahrzehnten. Die Clanrufe, die kennt man bereits, aber darüber hinaus wird es wirklich sehr, sehr dünn. Eines der Probleme ist nämlich, man hat diese Codas katalogisiert von allen Pottwalen weltweit und es gibt gerade mal 150 verschiedene Abfolgen. Und das ist natürlich viel zu wenig, um einzelne Begriffe abzubilden. Zumal nämlich Pottwale ein sehr, sehr komplexes Verhalten haben. Die sind zum Beispiel sehr sozial. Und für so ein soziales Sozialleben sind 150 Begriffe viel zu wenig. Deshalb steckte man da ziemlich lange in so einer regelrechten Sackgasse, weil man nicht so richtig wusste. Wir haben hier einerseits schöne Aufnahmen, aber andererseits sind die nicht so richtig divers.
1: Jetzt sagst du, Caro, man war in einer Sackgasse. Das heißt, die Forscher sind mittlerweile aus dieser Sackgasse herausgeschwommen, oder?
0: Ja, und das ist wirklich ganz fantastisch. Im letzten Jahr, da hat nämlich ein internationales Forschungsteam eine Studie veröffentlicht, die völlig neues Licht auf diese so vermeintlich eintönigen Codas wirft. Das Team, das das publiziert hat, das stammt vom Projekt CT. Das steht für Cetacean Translation Initiative. Da hat man sich der Entschlüsselung von Wahllauten verschrieben.
1: Siti, als du das eben ausgesprochen hast, da dachte ich zuerst, du meinst Siti, diese Organisation, die nach Kommunikationssignalen von Außerirdischen sucht.
0: Ja, genau, ne, SETI, habe ich auch erst gedacht. SETI und CT, also wenn man es ausspricht, dann klingt es ganz gleich. Und ganz ehrlich, der Name von CT, der Wahlspracheninitiative, der ist auch ganz bewusst so gewählt. Bei allem, was man in der Forschung über Wahlsounds erfährt, kommt man sich nämlich wirklich oft so vor, als hätte man mit außerirdischen Lebensformen zu tun. Also kurz nochmal zurück zu den Forschungsergebnissen, von denen ich hier erzählen wollte. Einer jungen Informatikerin von CT, von der Wahlforschungsinitiative, war aufgefallen, dass die Codas nämlich immer gleich dargestellt wurden, nämlich immer wie Morsecode. Sie hat die Darstellung aber um 90 Grad gedreht. Also ganz einfach ist die vorgegangen, aber die einfachsten Lösungen sind ja auch meistens die besten. Und da fiel dann nämlich auf, dass die zeitlichen Abstände zwischen den Klicks innerhalb einer Coda, von denen man bisher immer dachte, naja, die sind so halt 1 bis 2 Sekunden lang oder so, die unterscheiden sich, diese zeitlichen Pausen da, aber nur so minimal, dass es für menschliche Ohren kaum wahrnehmbar ist. Es sind also ganz, ganz subtile Veränderungen.
1: Mhm. Gut, dass die junge Informatikerin da einmal die Darstellung umgedreht hat. Das heißt, du sagst, es sind viel, viel mehr Codas, die man kennt, oder? Also es sind mehr als diese 150 und das deckt sich ja auch mit der These, dass es viel, viel, viel mehr geben müsste, weil eben Pottwale so soziale Tiere sind.
0: Ja, es muss tausende Codas geben. Es gibt da jetzt keine konkrete Zahl, weil da steckt man eben auch erstmal noch ganz am Anfang. Aber allein vor Dominica, wo diese Forschungsergebnisse jetzt herkommen, da hat man bisher fast 9000 Aufnahmen gesammelt. Die sind jetzt nicht alle einzelne Codas, die sind natürlich trotzdem irgendwie ähnlich. Aber das bedeutet, man hat da wirklich einen viel, viel, viel größeren Schatz, auf den man zugreifen kann, als man bisher angenommen hat.
1: Eine gigantische Datenmenge steckt ja auch dahinter, so gigantisch wie Pottwale ja auch sind. Was bedeutet es denn jetzt für die Forscher, so viele Aufnahmen zu haben? Kommt man damit der Sprache der Pottwale wirklich näher?
0: Also die Forscherinnen und Forscher dieser Studie, die sagen zumindest, dass das völlig neue Wege eröffnet, sich den Pottwalen zu nähern. Die Forscherinnen und Forscher, die sprechen hier auch von einem phonetischen Alphabet. Sie haben sich nämlich die Variationen in den Codas genauer angeschaut und 4 Parameter sind ihnen dabei aufgefallen, die veränderbar sind. Das sind einmal das Tempo und der Rhythmus, also ob es schneller wird oder ob man da ein bisschen, ja, ob man sich da mehr Zeit lässt. Und die anderen beiden Parameter, die haben sie genannt Rubato und Ornamentierung.
1: Rubato und Ornamentierung. Wenn Pottwale schon keine wohlklingenden Gesänge anstimmen, immerhin verwenden die Forscher Begriffe aus der Musik.
0: Ja, ganz genau. Also Rubato nennt man es ja, wenn Töne völlig frei in die Länge gezogen werden, so wie die Wale auch die Länge ihrer Codas variieren. Und Ornamentierung nennen die Forscherinnen und Forscher Klicks, die manchmal einfach so am Ende einer Coda eingestreut werden. Warum und wann das gemacht wird, das weiß man zum Beispiel heute noch nicht. Aber Tempo, Rhythmus und auch Rubato, das sind alles Elemente, die in der menschlichen Lautäußerung auch eine Rolle spielen. Also mir fallen da zum Beispiel spontan die Wörter Hake und Hacke ein. Die unterscheiden sich ja im Wesentlichen durch die Länge des A's. Und ich komme aus Berlin und wenn ich dann auch noch mehr Berlinere, dann sage ich Hake und Hacke. Und du weißt trotzdem, was gemeint ist.
1: Obwohl ich in Hamburg wohne, ja. Wenn,
0: genau.
1: Ja, es funktioniert trotzdem, ja. Wenn wir nun eine Art Alphabet der Pottwale entschlüsselt haben, können wir dann womöglich bald mit den Tieren reden? Können wir dann mit Pottwalen quatschen?
0: Also, das ist natürlich wirklich eine gute Frage und ich wollte das auch unbedingt wissen. Wann ist es denn jetzt soweit? Ich habe da wirklich nachgebohrt bei einem Forscher von CT, bei Gaspar Begusch heißt der. Der ist Linguist und also du merkst schon, die Leute in dem Team dort, die kommen aus allen möglichen Fachrichtungen. Da sind natürlich Biologinnen dabei, Informatikerinnen, Linguisten, Computerlinguisten. Und Gaspar, den habe ich gefragt, was sich die Wale erzählen und er hat gesagt,
2: We'll have another conversation about this when we figure out.
1: Na toll, da hat er dich ja oder hat er uns schön abserviert. Schade, ich hätte gerne gewusst, wann es soweit ist mit der Wahlübersetzung.
0: Ich hätte es natürlich auch total gern gewusst und ich habe mir da auch bisschen mehr erhofft, aber als Biologin wiederum kann ich das natürlich auch total gut verstehen und habe auch ehrlich gesagt nichts anderes erwartet.
1: Ja, na gut, aber so ein Alphabet, das ist doch schon mal eine super Grundlage oder eine Grundvoraussetzung überhaupt für Kommunikation.
0: Ja, das könnte man annehmen. Also zumindest, wenn man ein Alphabet als etwas versteht, so wie wir es benutzen. So einzelne Buchstaben, die man aneinander reiht und dann kommen da halt Wörter raus und die haben dann eine Bedeutung. Aber wir wissen halt leider bisher überhaupt noch nicht, ob das bei Pottwalen auch so ist. Deshalb vermeidet man in der Forschung zur Tierkommunikation auch meistens so Begriffe wie Wörter oder Vokale oder Silben, weil damit schränkt man sich schon im Denken darüber ein, wie eine Kommunikationsform überhaupt funktionieren kann. Und deshalb haben auch die City-Leute für das Alphabet, was sie ja dann doch Alphabet genannt haben, mit Rubato und Ornamentierung Begriffe verwendet, die sonst nicht so geläufig sind. Und übrigens wollen sie jetzt auch KI einsetzen, um die Pottwal-Sounds zu analysieren, weil nämlich die Algorithmen mitunter weitere Details in den Aufnahmen identifizieren können, die Menschen bisher nicht aufgefallen sind, die also auch sehr subtil sind, weil, das hat sich ja schon gezeigt, unsere Aufmerksamkeit ist da manchmal zu selektiv.
1: Und nicht nur die Kommunikationsform, sondern auch die Welt der Wale selbst ist uns nur bedingt geläufig. So wurden Bahamonde Schnabelwale noch nie lebend gesichtet und bislang sind gerade mal um die 20% der Meeresböden kartografiert. Es heißt, der Mond, der ist besser erforscht als unsere Ozeane auf der Erde.
0: Ja, abgefahren. Ich finde das total abgefahren, wenn man darüber nachdenkt, ne? Man kann auch schon sagen, also Meeressäuger und vor allem Pottwale, die leben in einer Welt, die sich von unserer völlig unterscheidet. Also die könnten wirklich genauso gut Außerirdische sein. Also Pottwale, die tauchen mehr als 3000 Meter hinab. Da ist es wirklich stockfinster und sie müssen auch gar nicht mit so Dingen wie Böden oder Luft umgehen, bis auf wenn sie mal zum Atmen auftauchen oder jetzt so Bäume oder Pflanzen. Also alles, was für uns eigentlich total normal ist und was unsere Welt ja auch so ausmacht, das spielt bei denen überhaupt keine Rolle. Und die wissen auch gar nichts damit anzufangen. Also das ist wirklich ganz anders bei so Meeressäugern als bei allen landlebenden Tieren, die man untersuchen kann in der Tierkommunikation. Und dann kommt auch noch hinzu, dass die Art der Lauterzeugung bei ihnen ganz anders funktioniert als bei landlebenden Wirbeltieren eben, weil sie eben keinen Kehlkopf und keine Stimmlippen haben.
1: Und um genau das zu verstehen, also um die Welt der Pottwale besser zu verstehen, da gibt's ja das SETI-Projekt und das ist ein erster Schritt, die Kommunikation der Pottwale besser zu verstehen und vor allen Dingen vielleicht auch nicht nur um ihre Lebensweise besser zu verstehen, sondern um sie später auch besser schützen zu können. Genau. Caro, jetzt haben wir ganz viel über Pottwale und ihre Kommunikation geredet. Aber wie steht's mit Delfinisch? Denn im Gegensatz zu den Pottwalen leben etwa große Tümmler eher oder kommen öfter an die Oberfläche und sind vermutlich deshalb auch einfacher zu erforschen. Und manchmal kann man sie ja sogar in der Ostsee beobachten. Also ich wohne in Hamburg und da ist ja Travemünde nicht weit weg und da wird seit einiger Zeit immer mal wieder ein einzeln lebender Delfin gesichtet, der dort auftaucht.
0: Ja, Delfine, die bringen da halt schon den einen oder anderen Vorteil mit im Vergleich jetzt zu einem Pottwal, wie gesagt, an den man halt kaum rankommt in seiner Tiefsee. Delfine hingegen, die lassen sich ja sogar in Aquarien halten. Ob man das machen sollte, das ist natürlich nochmal eine ganz andere Frage. Aber zu Forschungszwecken ist es schon wirklich leichter, mit denen umzugehen, weil sie eben auch mehr an der Oberfläche unterwegs sind. Und man weiß auch schon ein bisschen was. Zum Beispiel sind wohl etwa die Hälfte aller Laute, die so ein Delfin in freier Wildbahn produziert, Kontaktrufe. Also das heißt, der ruft die ganze Zeit mal so, ich bin hier. Weil unter Wasser, da kann man ja auch nicht so weit sehen. Also macht schon Sinn, wenn man da ein bisschen mehr hört. Man konnte auch schon zeigen, dass sich solche Kontaktrufe einzelnen Individuen zuordnen lassen.
1: Aber woher wussten denn jetzt die Wissenschaftler, dass die Delfine tatsächlich ihre Artgenossen meinten oder sich einen Namen zugeordnet haben? Das ist ja total absurd, dass Tiere sich quasi einen Namen geben.
0: Ja, genau. Sie geben sich gar nicht unbedingt Namen, sondern sie haben eigentlich Namen. Also Namen, das ist halt auch wieder so ein sprachliches Ding, ne? Das funktioniert halt auch bei uns ganz anders. Uns wird ein Name gegeben. Die Tiere, die haben halt ihre Kontaktrufe schon immer drin. Das ist wahrscheinlich wie so ein Finger an der Hand oder so, kann man sich das vorstellen. Ich habe da auch mit einem Forscher darüber gesprochen. Der hat mir erzählt, wie er das festgestellt hatte oder wie er und sein Team das damals festgestellt haben. Die haben nämlich noch einen weiteren Sinn dazu geschaltet, den die Delfine unter Wasser nutzen. Das ist nämlich der Geruch. Der ist ja unter Wasser, also wenn da irgendwelche Substanzen reintröpfeln oder sowas, dann lässt sich damit ja auch viel über die Umgebung erfahren. Dieser Forscher und sein Team, die haben damals Urinproben von Delfinen gesammelt, von einzelnen Tieren, und die dann in ein Versuchsbecken reingegeben, während dort ein Delfin, der da drin schwamm, gleichzeitig der Kontaktruf eines anderen Delfins vorgespielt wurde. Und wenn Urin und Ruf nicht vom gleichen Individuum waren, dann blieben die Versuchstiere ganz uninteressiert, die haben also da einfach nichts gemacht. Wenn aber jetzt beide Parameter zusammengehörten, also zum gleichen Delfin gehörten, Urin und Kontaktruf, dann verharrten die Versuchstiere aufmerksam, weil sie nämlich wahrscheinlich dachten, der wird hier noch irgendwie in der Nähe sein. Also wenn ich den höre und gleichzeitig rieche, dann kann der noch nicht so weit weg sein. Und vielleicht treffe ich den ja dann.
1: Okay, das heißt, zum Hören kommt noch eine zweite Komponente dazu, das Riechen. Ich fasse das jetzt an der Stelle mal zusammen. Also auf Delfinisch gibt es Laute, die ähnlich wie Namen funktionieren, und Pottwale nutzen zumindest eine Art Alphabet, um sich auszutauschen, indem sie verschiedene Klicklaute und Rhythmen kombinieren. Und Caro, ich klicke jetzt auch mal was und du darfst übersetzen.
0: Oh ja, bitte, ich bin gespannt.
1: Ja, warte, ich klicke nochmal.
0: Ja, ich habe es nicht ganz verstanden. Also, sag du mal, was es hieß.
1: Ja, ach Mann, ja. Das war auch ein bisschen uneindeutig. Also, liebe Caro, das soll heißen, danke fürs Eintauchen in die geheimnisvolle Kommunikation der Pottwale. Und damit bleibt mir nur zu sagen, bleibt neugierig. Und weil sie so wunderbar klingen und so geheimnisvoll sind, hier nochmal ein paar Walklänge zum Abschluss.

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2: Herzlich willkommen zu einer neuen Folge von Famous Pets, dem Podcast über besonders ehrgeizige Haustiere. Und Ambition ist das Wort der Stunde. Es geht nämlich für uns ins englische Königreich. Hier sind die Hunde schön und das Wetter hässlich. Thema unserer heutigen Folge ist die wohl größte Liebe von Queen Elizabeth II. Ihr über 50 Corgis und Doggies zählender Haustierclan. Die Corgis der Queen wurden auf Briefmarken gedruckt und waren Anspielpartner von Daniel Craig in einem ziemlich bizarren Olympiaspot 2012. Sie gehören also heute zur kollektiven Identität einer ganzen Nation. Aber worüber die königliche Familie gerne den Mantel des Schweigens legt, ist das nicht ganz jugendfreie Verhalten der adligen Hunde. In deren bissigen Rangkämpfen kamen nicht nur einige Bedienstete der Windsors zu Schaden, sondern auch mindestens 2 Tiere wurden von ihren eigenen Artgenossen hinterrücks ermordet. Es gab auch zahlreiche außereheliche Affären. Bereits im Februar 1989 stellten die Windsors einen Tierpsychologen an, der die auffälligsten Corgis fortan therapeutisch betreute. Die heutige Folge handelt von Macht und Einfluss im Schatten der britischen Krone. Sex, Gewalt, Intrigen und Inzest im machtgierigen Corgi-Adelshaus der Briten. Famous Pets nimmt euch mit auf die Reise in eine aristokratische Parallelgesellschaft. Folge 7. Game of Corgis. Mit den deutschen Stimmen von Tyrion und Cersei Lannister, Klaus-Peter Damit,

Oh, Gott sei Dank. Ich dachte schon, es sei meine geliebte Schwester. Setzt euch. Wollt ihr auch einen Wein? Danke. Ihr müsst nicht antworten. Na gut, reden wir trotzdem über meine Familie. Ich bin auch fast betrunken genug dafür. Pardon me, wie unhöflich. Ich habe mich noch gar nicht vorgestellt. Mein Name ist Mick, Windsor Corgi in der letzten Generation. Nun, wie viele gestörte Familien haben auch wir einen langen und komplexen Stammbaum. Alles begann 1933 mit meinem Vorfahr Roosevelt Golden Eagle, dem ersten seines Namens. Der Gründer meines Hauses stammte aus den westlichen Grafschaften von Wales und war niederen Adels. Meine Familie wurde nicht gerade mit dem goldenen Knochen im Mund geboren, sondern ursprünglich dazu gezüchtet, auf irgendeiner walisischen Weide Kühe zu hüten und sich den kleinen Prinzen abzufrieren. Roosevelt war ein Geschenk des Herzogs von York an seine Tochter. Ein kleines, liebes Mädchen namens Elizabeth. Ihr kennt sie. Sie war sowas wie die Königin eurer Spezies, glaube ich. Der goldene Adler Roosevelt, oder Dookie, wie ihn Elizabeth später nannte, war einer von drei Welpen, welche die Züchterin Velma Gray den Kindern des Herzogs vorstellte. Elizabeth entschied sich für meinen Vorfahr. Denn wie ihr sicher schon gemerkt habt, ist uns Corgis ein unwiderstehlicher Charme gegeben. Auf Dookie und seine Geschwister kamen bald 30 Nachkommen. Natürlich nicht untereinander. Das war die Geburt des Hauses Windsor Corgi. In allen Ländern des Königs kennt man uns seitdem als die Familie mit dem blondesten Fell und den längsten Schwänzen. Den allerlängsten hatte aber meine 14-fache Urgroßmutter Susan. Sie war die oberste Matriarchin unseres Hauses und die reichste und gefährlichste Corgi-Lady, die es jemals gegeben hat. In ihrer 14-jährigen Herrschaft zeigte sie Polizisten, Palastwächtern, einem Detektiv und sogar dem königlichen Uhrmacher, wo unsere Zähne sind. Auch sie war ein Geschenk an Königin Elizabeth zu ihrem 18. Geburtstag. Wir Pembroke Welsh Corgis sind hervorragende Geschenke. Kurze Beine, spitze Ohren und einen länglichen Körper. Eigentlich alles, was ihr süß findet. Wir sehen ein bisschen aus wie kleine laufende Brote. Unser Wesen ist überlegen und freundlich. Weder nervös noch aggressiv. Aber das ist nur die Fassade. Wir haben einen unstillbaren Hunger nach Macht.

0: Auf meine selige Urahnin Susan und ihren Gemahl Roosevelt Lucky Strike kann sich also seit 14 Generationen jedes Mitglied des Haus Corgi, das etwas auf sich hält, zurückverfolgen. Oder wünscht es sich zumindest, wie meine reizende Schwester oft sagt. Denn die Blutlinie blieb nicht ganz ungetrübt. Lady Tiny, ein weiteres glänzendes Beispiel unserer Familie für Enthaltsamkeit, hatte eine heimliche Liebschaft mit Pipkin, dem Dachshund von Prinzessin Margaret. Das war die Geburt des Hauses Dorgy. Unsere Cousins, die Dorgys, sind etwas zottliger als wir und natürlich nicht ganz so gut aussehend. Doch Elizabeth liebte sie. Und inzwischen haben wir gelernt, die Talente der Dorgys für die Sache des Hauses Lannister, Windsor, zu nutzen. Als Susan starb, ließ ihr die Königin einen Grabstein anfertigen. Für fast 15 Jahre der Königin eine treue Begleiterin, stand darauf. Von da an hatte sie nie wieder nur einen einzigen Hund. Denn was ist besser als ein Corgi? Richtig, 9 Corgis. Ich glaube, es waren nie weniger als 5. Das ganze Königreich war verrückt nach uns. In den 60ern wurden 9000 neue Corgi-Welpen registriert. Ein mächtiges Heer für die Sache unseres Hauses. Und Elizabeth umsorgte uns rührend. Wir schliefen in Weidenkörbchen, nicht weit von ihr. Zum Abendessen gab es saftige Steaks und zartes Hühnerfilet auf Silbergeschirr, zubereitet vom Koch des Hofes. Scones mit Clotted Cream und Marmelade im Schatten unter den Bäumen des Palastes. Zu Weihnachten in Sandringham füllte die Königin für jeden von uns einen Strumpf. Von mir aus hätte es so bleiben können. Ah, du kommst genau rechtzeitig, meine geliebte Schwester Sandy. Ich wollte gerade davon erzählen, wie es mit unserer Familie den Bach runterging.
1: Ich bin mir sicher, niemand kennt sich darin besser aus als du. Mein kleiner Bruder will auf seine beschränkte Art damit sagen, man schafft es nur, Fleisch zu essen, wenn man auch beißen kann. Die meisten unserer Brüder und Schwestern wussten, wo ihr Platz war. Alle, bis auf Sir Chipper, den Liebling ihrer Majestät Elizabeth. Er fiel in der Nacht der 1000 Tränen, als Sir Ranger, der Hund der Königinmutter, eine kleine Schar Corgis anführte, die Chipper mit ihrem abendlichen Filet verwechselten und zu Tode bissen. Im März 1991 mischte sich die Königin in unsere Angelegenheiten ein und versuchte einen Streit zwischen 10 der einflussreichsten Mitglieder unseres Hauses zu schlichten. Ihre linke Hand musste 3-mal genäht werden. Es ist tragisch, dass wir so sehr lieben, was uns die größten Schmerzen bereitet. Mein Vater erzählte mir, als ich klein war, oft die Geschichte vom mutigen Lord Ferris, ein Nachkomme unserer großen Urmutter Susan in der 10. Generation. Ferris war der furchtloseste Corgi, den unsere Linie je hervorgebracht hat. Das wurde ihm zum Verhängnis. Die einzige Tochter der Königin, Anne, bevorzugte englische Bull Terrier. Am meisten ein besonders kräftiges Exemplar namens Dotty. Da Prinzessin Anne nicht in der direkten Thronfolge stand, hatte Dotty selbstverständlich keinerlei Aussicht, eines Tages selbst an der Spitze unseres Hauses zu stehen. Aber Dotty hatte Ambitionen. Und Ambitionen sind nützlich. Als Prinzessin Anne in Begleitung von Dotty auf dem königlichen Anwesen in Sandringham eintraf, galoppierte ihr Lord Ferris mit einer Eskorte Corgis entgegen. Dotty verfiel in Panik. Sie dachte allen Ernstes, sie wäre in ihren Bemühungen um die Krone diskreter gewesen. Nun war sie umzingelt, aber immer noch viermal so groß wie selbst der kräftigste Corgi. Dottie zerfleischte Pharaohs Hinterbeine und brach ihm alle Knochen. So las man es anfangs in den Zeitungen. Lord Ferris musste aufgrund seiner Verletzungen eingeschläfert werden und vollbrachte keine Heldentaten mehr. Die Windsors zogen sich über Weihnachten zurück und ließen anschließend offiziell verlauten, dass nicht Dottie, sondern eine andere Hündin namens Florence die Schuld an Lord Ferris Tod trage. Dottie wurde zu ihrem außerordentlichen Glück begnadigt. Denn bereits im Jahr 2002 hatte sie in einem öffentlichen Park zwei Kinder attackiert. Ihre Karriere am Hof fand dennoch ein schnelles Ende. Ein tragischer Unfall. Zwei Anwärter auf den Thron weniger.
2: Was für ein merkwürdiger Zufall.
1: Aber es war nicht nur der Hundeadel, mit dem wir uns herumschlagen mussten. Elizabeth besaß eine Rappenstute namens Emma. 15 Jahre lang war sie eine enge Gefährtin ihrer Majestät. Wunderschön und eitel. Wenn die Königin zu ihrem Stall lief, dann machte sie immer einen besonders affektierten Knicks. Wenn sie nicht irgendwann zu alt dafür geworden wäre, ich hätte sie im Schlaf erwürgen lassen.

Queen Elizabeth saß 70 Jahre auf dem britischen Thron, bis sie am 8.9.2022 mit 96 Jahren starb. Ich bin kein sentimentales Tier und mir muss viel Wein durch die Leber laufen, bis mir eine Träne entweicht. Aber ich weiß, dass unsere liebe Königin, als sie älter wurde, darauf verzichtet haben soll, weitere Nachkommen unseres Hauses zu züchten. Sie wollte uns nicht allein zurücklassen, sollte sie eines Tages sterben. Als es dann doch soweit war, besaß sie noch 4 Hunde. Mich und meine Schwester Sandy, Candy aus dem Haus Doggy und die Cockerspaniel-Dame Lissy, ein von der Königin adoptiertes Mündel. Wir wurden in die Obhut des Prinzen Andrew übergeben. Die Geschichte unseres Hauses wird früher oder später enden. Vielleicht ist es eine gute Sache. Zu viel Blut wurde schon in unserem Namen vergossen. Und lieber vergieße ich Wein statt Blut. Vor dem Prinzen muss ich mich nicht fürchten. Ich bin ja, den Göttern sei Dank, kein Welpe mehr. Wer ich bin? Nun, die Menschen tauften mich Mick, den letzten Corgi des Hauses Windsor. Nur ein betrunkener Hund, der noch lebendig genug ist, eine Geschichte zu erzählen.

0: Und so endet unsere Reise in die seelischen Abgründe aristokratischer Zierhunde. Ich hoffe, niemand kommt diesen Corgis in die Quere und beide begeben sich besser früher als später in Therapie. Wahrscheinlich dauert es sonst nicht mehr lange, bis King Charles auf rätselhafte Weise in der Themse verschwindet. Als königliches Haustier empfehle ich Ihrer Majestät lieber einen entspannten Bartagam.
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Und jetzt der Lieblingshit vor den Nachrichten.

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1: Ich bin Dirk Zeitler. Die Störung bei der Deutschen Bahn ist dem bundeseigenen Konzern zufolge behoben. Der Verkehr läuft nun Schritt für Schritt wieder an, sagte ein Sprecher. IT-Experten der DB hätten pausenlos an der Entstörung gearbeitet, mit Erfolg. Der Bahnverkehr war am späten Abend wegen einer Funkstörung eingestellt worden. Vertreter der islamistischen Taliban sind erstmals seit ihrer Machtübernahme in Afghanistan von der EU-Kommission zu Gesprächen in Brüssel empfangen worden. Das bestätigte ein Sprecher der Europäischen Kommission. Demnach ging es bei dem Austausch um die Abschiebungen von Afghanen in ihrer Heimat.
2: Die EU-Staaten wollen mehr afghanische Kriminelle, die ein Sicherheitsrisiko sind, in deren Heimat abschieben. Schon im Januar hatten 20 Staaten die EU-Kommission um Hilfe bei den Abschiebungen gebeten. Das Ganze ist aber heikel. Erstens, weil die EU die Taliban nicht als legitime Regierung anerkennt. Daher ist auch die Rede von technischer Ebene. Zweitens aber auch, weil den Taliban schwere Menschenrechtsverletzungen angelastet werden. Deutschland hofft dennoch in der Zukunft auf 3 Abschiebeflüge pro Monat. Aus Brüssel, Editha Ebeling.
1: Frankreich hat den heißesten Tag seit Beginn der Messungen 1947 erlebt. Die Durchschnittstemperatur für das französische Festland kletterte auf knapp 30 Grad. In der Spitze wurden teilweise Werte deutlich über 40 Grad gemessen.
3: Nach der heißesten Nacht folgt in Frankreich der heißeste Tag seit Jahrzehnten. Riesige Teile des Landes ächzen unter Hitze. Noch nie gab es in so vielen Gegenden Hitzewarnung rot. Und ein Ende ist noch immer nicht in Sicht. Auch für Touristinnen und Touristen haben die hohen Temperaturen mittlerweile Folgen. So schließen Eiffelturm und Louvre schon um 16 Uhr und selbst bei Mont-Saint-Michel in der sonst eher kühleren Normandie rieten die Betreiber Besuchern dazu, lieber wann anders zu kommen. Aus Paris, Rache Sommer.
1: Zum Sport. Englands Star-Offensive um Superstürmer Harry Kane ist an Ghanas Abwehrbollwerk verzweifelt und hat auf seiner Titelmission bei der Fußball-WM einen herben Dämpfer kassiert. Die Mannschaft von Trainer Thomas Tuchel kam gegen die Afrikaner nicht über ein 0:0 hinaus. Ein wiedererstarkter Cristiano Ronaldo hat Portugal dagegen zum Comeback im Favoritenkreis dieser Fußball-WM geführt. Der Superstar traf 2-mal beim 5:0 gegen Außenseiter Usbekistan.

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1: Noch eine Woche bis zu den Sommerferien und was für eine Woche.
2: Oh ja. Heißer Niedersachsen. Mhm. Freitag, Samstag bis zu 40 Grad. Warum Pommes bei diesem Wetter genau richtig sind?
1: Außerdem gucken wir schon mal auf euren Sommerurlaub. Viele freuen sich ja auf den unaufdringlichen Service oder auf den naturbelassenen Strand.
2: Naja.
1: Klingt alles gut, aber was sich wirklich dahinter verbirgt.
3: Und was passiert eigentlich, wenn in einer Woche der Tankrabatt ausläuft?
1: Verraten wir euch alles gleich.
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1: Ich bin Dirk Zeitler. Die Störung bei der Deutschen Bahn ist behoben. Der Verkehr läuft nun Schritt für Schritt wieder an, sagte ein Sprecher. IT-Experten der DB hätten pausenlos an der Entstörung gearbeitet, mit Erfolg. Der Bahnverkehr war am späten Dienstagabend wegen einer Funkstörung bundesweit eingestellt worden. Den Angaben des Sprechers zufolge war der digitale Bahnfunk gestört. Details nannte er nicht. Wie viel Schutz brauchen Kinder und Jugendliche in der digitalen Welt? Die Experten der Social Media Kommission der Bundesregierung legen heute Empfehlungen dazu vor. Dies betrifft beispielsweise ein Social Media Verbot oder die Einführung von Altersgrenzen.
2: Die SPD hat sich für ein vollständiges Verbot von Plattformen wie Instagram, TikTok und Co. für Kinder unter 14 ausgesprochen. Die Unionsfraktion ist laut einem ARD-Bericht dagegen für die Einführung von Altersgrenzen für bestimmte Angebote. Und zwar, wenn diese besonders suchtfördernde Elemente wie Push-Nachrichten oder Algorithmen verwenden. Der Staat müsse angesichts der Risiken für die psychische Gesundheit von Kindern stärker eingreifen und die Plattformbetreiber in die Pflicht nehmen, hieß es. Tanja Wagner, Nachrichtenredaktion.
1: In Deutschland rücken ein steigendes Rentenalter und eine weitreichende Umgestaltung der Alterssicherung näher. Union und SPD wollen die Empfehlung der Rentenkommission schnell 1:1 umsetzen. Das kündigten Bundeskanzler Merz und Sozialministerin Baas an.
3: Kern der Empfehlungen ist eine neue Kapitalrente. Sie soll das Rentenniveau stabilisieren. Dafür sollen Arbeitgeber und Arbeitnehmer 2% des Bruttoeinkommens zahlen, zusätzlich zum normalen Rentenbeitrag. Außerdem geplant ein schrittweise ansteigendes Renteneintrittsalter und keine Frührente ohne Abschläge mehr ab 63. Frühestens ab 64 soll man künftig in Rente gehen können, aber dann mit Abschlägen. Thomas Thonfeld, Nachrichtenredaktion.
1: Zum Sport. Englands Star-Offensive um Superstürmer Harry Kane ist an Ghanas Abwehrbollwerk verzweifelt und hat auf seiner Titelmission bei der Fußball-WM einen herben Dämpfer kassiert. Die Mannschaft kam gegen Ghana nicht über ein 0:0 hinaus. Ein wiedererstarkter Cristiano Ronaldo hat Portugal dagegen zum Comeback im Favoritenkreis geführt. Der Superstar traf beim 5:0 gegen Außenseiter Usbekistan zweimal. Mit einem 1:0-Sieg gegen Panama warte Kroatien die Chance auf den Einzug in die WM-Zwischenrunde.

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1: Hier ist Joris und in meinem neuen Song Sternstaub beschreibe ich dieses Gefühl, was ich im Sommer bekomme, wenn alle Menschen draußen sind. Und ich finde, der Song trägt das in sich. Habt einen fantastischen Sommer.

0: Abend wegen einer Funkstörung bundesweit eingestellt worden. Den Angaben des Sprechers zufolge war der digitale Bahnfunk gestört. Details nannte er nicht. Wie viel Schutz brauchen Kinder und Jugendliche in der digitalen Welt? Die Experten der Social Media Kommission der Bundesregierung legen heute Empfehlungen dazu vor. Dies betrifft beispielsweise ein Social Media Verbot oder die Einführung von Altersgrenzen.
1: Die SPD hat sich für ein vollständiges Verbot von Plattformen wie Instagram, TikTok und Co. für Kinder unter 14 ausgesprochen. Die Unionsfraktion ist laut einem ARD-Bericht dagegen für die Einführung von Altersgrenzen für bestimmte Angebote. Und zwar, wenn diese besonders suchtfördernde Elemente wie Push-Nachrichten oder Algorithmen verwenden. Der Staat müsse angesichts der Risiken für die psychische Gesundheit von Kindern stärker eingreifen und die Plattformbetreiber in die Pflicht nehmen, hieß es. Tanja Wagner, Nachrichtenredaktion.
0: In Deutschland rücken ein steigendes Rentenalter und eine weitreichende Umgestaltung der Alterssicherung näher. Union und SPD wollen die Empfehlungen der Rentenkommission schnell 1:1 umsetzen. Das kündigten Bundeskanzler Merz und Sozialministerin Baas an.
2: Kern der Empfehlungen ist eine neue Kapitalrente. Sie soll das Rentenniveau stabilisieren. Dafür sollen Arbeitgeber und Arbeitnehmer 2% des Bruttoeinkommens zahlen, zusätzlich zum normalen Rentenbeitrag. Außerdem geplant ein schrittweise ansteigendes Renteneintrittsalter und keine Frührente ohne Abschläge mehr ab 63. Frühestens ab 64 soll man künftig in Rente gehen können, aber dann mit Abschlägen. Thomas Thonfeld, Nachrichtenredaktion.
0: Zum Sport. Englands Star-Offensive um Superstürmer Harry Kane ist an Ghanas Abwehrbollwerk verzweifelt und hat auf seiner Titelmission bei der Fußball-WM einen herben Dämpfer kassiert. Die Mannschaft kam gegen Ghana nicht über ein 0:0 hinaus. Ein wiedererstarkter Cristiano Ronaldo hat Portugal dagegen zum Comeback im Favoritenkreis geführt. Der Superstar traf beim 5:0 gegen Außenseiter Usbekistan zweimal. Mit einem 1:0-Sieg gegen Panama warte Kroatien die Chance auf den Einzug in die WM-Zwischenrunde.
3: Die Main-Show. Mit Sabrina.
4: Moin.
3: Verkehrskai.
5: Guten Morgen.
3: Und ich bin's, der Flicky. Guten Morgen. Ja, heute in einer Woche, letzter Schultag.
4: Juhu.
3: So. Und wir machen euch fit für den Sommerurlaub. Viele freuen sich ja schon auf den unaufdringlichen Service. Oder auf den naturbelassenen Strand.
4: Das klingt ja erstmal richtig gut.
5: Das finde ich auch. Das steht ja auch so im Prospekt.
3: Ja, was die damit aber in Wirklichkeit meinen, wir lösen auf heute. Und wie ihr Kollege oder Kollegin des Monats werden könnt.
5: Aha.
3: Gleich bei uns in 10 Minuten. Schönen guten Morgen.
4: Moin.

0: Kurz nach fünf. Guten Morgen, hier ist die Antenne Niedersachsen. Moin Show. Sabrina ist mit dabei.
1: Moin.
0: Für Tiziana, Verkehrskai und ich bin's, der Flücki.
2: Guten Morgen, mein Monitor ist gerade ausgegangen, weil ich mich so lange nicht bewegt habe. Ich mache das, nur wegen der Hitze.
0: Lasst uns kurz zusammenfassen, wie wird man Kollege des Monats, Kollegin des Monats, wenn man heute zum Beispiel eine Portion Eis spendiert zur Mittagspause?
1: Wenn man immer fragt, soll ich dir vom Kaffeeautomaten auch was mitbringen?
0: Ja, Eiskaffee bitte.
1: Tipp an euch.
0: Oder ihr sorgt dafür, dass eure ganze Abteilung einen unvergesslichen Tag im Moviepark Germany verbringt.
2: Oh.
0: Gilt aber auch für Schulklassen oder für Vereine. Wir nehmen euch mit in einen der größten Familienfreizeitparks Deutschland und zwar for free.
1: Ich bin ja so ein Achterbahnfreak. Ich würde da auf jeden Fall auf meine Kosten kommen, aber ich habe mir sagen lassen, auch die Shows sollen richtig, richtig gut sein.
0: Markus hat's vorgemacht gestern, hat seinen Verein angemeldet auf antenne.com, hat auf seinen Namen geachtet um kurz nach acht und war dann dran. Markus von der JSG Teglingen-Meppen-Schwefingen.
3: Ja, das hat's noch nie gegeben in dem Verein. Und zwar sind jeweils die ersten Mannschaften von der C-Jugend, B-Jugend und A-Jugend in die Landesliga aufgestiegen.
2: Wow, das ist ja toll. Ja,
3: richtig, richtig gut.
0: Markus, und so viel Leidenschaft und so viel Engagement soll natürlich belohnt werden. Und zwar für euren Gesamtverein 150 Tickets für den Moviepark Germany von uns für euch for free.
3: Mega. Da werden sich alle riesig freuen, denke ich.
1: Und wisst ihr, was das Tolle ist? Selbst wenn ihr mit eurer Truppe abgestiegen seid, könnt ihr da trotzdem mitmachen.
2: Wir sagen es keinem weiter.
0: Einfach anmelden auf antenne.com, da gibt's alle Infos zum Mitmachen. Und dann um 8 auf euren Namen achten. Wenn ihr es bis dahin nicht schafft, trotzdem einschalten, kann ja sein, dass wer anders euren Verein oder eure Firma angemeldet hat.

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3: Ja, gut aufgewärmt starten wir in diesem Mittwoch.
4: Ja, ich hatte heute im Auto wirklich interessante Temperaturen und habe so gedacht, wenn das im Winter mal so wäre, weißt du, einsteigen und es direkt kuschelig warm. Oh. Na gut, heute Morgen schon knapp 20 Grad in Niedersachsen und es geht natürlich noch weiter nach oben mit den Temperaturen. 28 Grad werden es heute in Nordholz, bis zu 35 bei Emsbüren, selbst an der Küste 25 und mehr. Das Ganze bei strahlendem Sonnenschein.
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6: Mit Kai von Heven, moin. Bis der Stoppelmarkt in Vechta startet, dauert's ja noch ein bisschen. Aber die ersten Vorboten des Volksfests sind auf dem Gelände schon zu sehen. Die Schausteller haben in dieser Woche die großen Eingangstore aufgestellt. Die Vorfreude kann also beginnen. Die Tore stellen sie schon seit fast 30 Jahren auf. Richtig los geht's dann am 13. August. Nicht mehr ganz so lange ist's hin bis zu den Sommerferien. Die stehen ja schon fast vor der Tür. Und damit beginnen in vielen Städten und Gemeinden noch die Sommerferienprogramme. Die sind ja ziemlich beliebt und oft auch schnell ausgebucht. In Wilhelmshaven gibt's aber noch Plätze für fast alle Altersklassen. Und auch das gehört zum Sommer. In Ramsloh ist beim Abflammen von Unkraut eine Hecke in Brand geraten. Die Feuerwehr konnte den Brand zwar schnell löschen, es wird aber nochmal gewarnt, schon der kleinste Funke kann im Moment einen Brand auslösen.
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1: 5:35, der Antenne Niedersachsen Stau- und Blitzer-Service. 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
3: Hitze, Rauch und ein Feuerwehreinsatz, Verkehrskai auf der A2.
7: Mensch, überlegt mal, wo wir jetzt zum Aufstehen vielleicht schon so schwitzen. Ich werde nach der Dusche gerade gar nicht wieder richtig trocken. Und dann im Vollschutz bist du als Feuerwehrfrau, als Feuerwehrmann im Einsatz auf der A2. Das ist leider jetzt gerade der Fall. Da brennt es im Führerhaus eines Lasters zwischen Wunstorf, Lute und Garbsen. Auch dichter Qualm da. Wir haben auf der A2 Dortmund Richtung Hannover, andere Stelle, den Rastplatz Schafstrift gesperrt. Da kommt ein Schwertransport nicht weiter. Rauch übrigens auch über der A7 zwischen Mellendorf und Berghof. Beide Richtungen hier Sichtbehinderungen. Und der Messeschnellweg Hannover ist noch voll gesperrt, die A37 zwischen Miesburg und Buchholz, also in Richtung Burgdorf. Die Bahn meldet uns, die Züge können wieder fahren, aber die ganze Nacht über war da totaler Stillstand. Die Züge selber waren in Ordnung, aber das interne Kommunikationssystem der Bahn, das hat nicht funktioniert. Und da ist das Abkommen, die fahren eben nicht, die Züge müssen stehen bleiben. Deswegen wachen heute viele Leute irgendwo auf, wo sie eigentlich schon gar nicht mehr sein wollten, weil sie seit gestern Abend zu Hause sein wollten. Die Bahn versucht das jetzt in den Griff zu kriegen, die Züge rollen, aber im Moment, wie nach den Bahnstreiks, sind die Züge jetzt noch nicht da, wo sie nach Fahrplan eigentlich sein sollten. Also bis nach 6 Uhr wird es da immer wieder noch Ausfälle und Verspätungen geben.
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2: Gleich in der Moin Show.
3: Heute in genau einer Woche läuft er aus, der viel diskutierte Tankrabatt. Wie es dann weitergeht, ihr hört's hier bei uns nach Ace of Base und diesem Lieblingshit hier.
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0: Tja, sogar bei Ace of Base in Schweden sind es schon 15 Grad heute Morgen. Also, nee, können wir uns nichts abholen bei dem. 6 Minuten nach 5:30. Schönen guten Morgen. Hier Moin. Ist die Antenne Niedersachsen. Morgen. Moin Show. Sabrina, Verkehrskein, Flücki. Guckt man auf den Kalender, sieht man, in einer Woche ist Schluss mit lustig. Der Tankrabatt endet nächste Woche. Irgendwie haben wir uns ja so ein bisschen an die Benzinpreise mit Rabatt gewöhnt. Mhm. Ne? Aber das geht jetzt zum Monatsende zu Ende. Dienstag, 30. Juni, letzter Tag.
1: Tja, und nicht nur bei mir die bange Frage, wie geht's denn dann eigentlich weiter? Denn soweit ich weiß, ist eine Verlängerung ja nicht in Sicht.
2: Das ist das Einzige, was jetzt richtig feststeht. Diese befristete Senkung der Energiesteuer wird definitiv nicht verlängert werden. Und weil die Benzinpreise ohne Tankrabatt sofort wieder auf das normale Niveau steigen werden, zieht auch die Mehrwertsteuer direkt wieder an. Also Kraftstoffe werden dadurch schlagartig teurer. Spätestens Mittwoch, 1. Juli, 12 Uhr mittags, kommt der Preissprung um 17 Cent pro Liter.
0: Nun sind ja glücklicherweise die Preise für Rohöl deutlich gesunken. Ja. Der Barrel liegt unter 79 Dollar, sogar günstiger als vor dem Irakkrieg.
2: Das ist eine Entlastung, die durch den Iran-Deal kommt. USA und Iran haben ja eine Absichtserklärung für ein Kriegsende unterzeichnet. Unklar, wann das überhaupt sein wird, aber allein diese Absichtserklärung, die wirkt sich schon positiv auf der Börse aus. Das dämpft dann kommende Woche den Preissprung an der Zapfsäule so ein bisschen ab.
1: Immerhin möchte man sagen, jetzt steht, wie gesagt, die Verlängerung nicht zur Diskussion, aber gibt es denn Folgemaßnahmen, die irgendwie im Gespräch sind?
2: Also gut möglich ist eine Erhöhung der Pendlerpauschale auf 50 Cent und Entlastungen bei der Stromsteuer. Das sind zwei Maßnahmen mit größerer Wahrscheinlichkeit.
0: Also noch eine Woche Tankrabatt. Kommenden Mittwoch wird Benzin dann wieder spürbar teurer. Ausgerechnet zum Ferienstart. Na, vielen Dank.

0: könnte man schöner in den Tag starten als mit einem Song, wo man so richtig schön mitsingen kann, mit so richtig Power? Na, ich denke nicht.
1: Wow, turn the beat up loud.
2: Triff den Beat.
0: Das ist unser Lieblingsspiel hier aktuell in der Antenne Niedersachsen Moin Show. Unser Lieblingsspiel mit Karaoke-Charakter. Da könnt ihr jederzeit natürlich mitmachen, egal ob ihr gerade noch im Bad seid oder beim Frühstücken, im Auto, an der Ampel.
3: Im Auto macht sich das besonders gut. Also ich spreche nur für mich, aber da hört mich keiner.
4: Alleinfahrende. Wir reden von Alleinfahrenden.
3: Wir erklären euch das Spiel nochmal kurz. Also wir kriegen den Text von einem Song, die Musik geht los. Wir starten dann gemeinsam mit unseren Künstlerinnen und Künstlern. Die hören irgendwann auf zu singen. Und wir singen alleine weiter. Und wenn ich wir sage, dann meine ich heute den Flücki. Ich drücke mich nämlich, weil ich so wahnsinnig schlecht singen kann. Er hält jetzt hoffentlich den Beat. Und wenn der Song wieder einsetzt, an der richtigen Stelle, dann ist alles richtig. Und ich glaube an dich. Das ist ein Song, der liegt uns. Den hören wir schon eine ganze Weile. Der bringt uns immer in Urlaubsstimmung. Von der besten Band der Welt, bei aller Bescheidenheit.
0: Was habt ihr rausgesucht?
3: Die Ärzte und Westerland.
0: Oh, oh.
3: Komm.
0: Ah, auf Partys gerne mitgesungen, aber immer erst zur späteren Stunde mit so ein bisschen Mut im Bauch.
3: Soll ich dir zwei Bier reichen, dass
0: das
3: irgendwie geht?
0: Das wäre nicht schlecht. Na gut, okay, Westerland. Los geht's.

0: solche Sehnsucht.
1: Stark.
0: Ich verliere den Verstand. Ich will wieder an die Nordsee. Oh, oh, oh. Ich will zurück nach Westerland.
1: Bam!
0: Verkehrsgeist ist zum ersten Mal sprachlos. Guck mal, sonst hat er immer gleich losgemeckert. Naja, das ist doch so.
2: Flucki, weißt du was? Du
0: hast hab ich den Beat getroffen?
2: Du hast dich angehört wie mit 17. Das war unfassbar. Dieser Song ist eine Verjüngungsmaschine für dich. Das solltest du häufiger mal singen.
1: Ich wünschte, ich wüsste, wie der Bürgermeister von Sylt heißt. Du würdest jetzt schon quasi der Beauftragte für Sylt werden. Niemand singt Westerland. Naja, fast niemand singt Westerland so schön wie du.
2: Eine Frischzellenkur für die Ohren.
0: Farin-Urlaub zum Beispiel.
2: BLP. Ja, mach doch mal.
0: Rodrigo González, die können das noch ein bisschen besser, glaube ich. Aber ich fand mich jetzt gerade, muss mal ganz kurz, klopfen wir mal auf die Schulter.
1: Ich bin eh dein Fan.

0: War mal der Titelsong bei Germany's Next Topmodel. Und wenn ich das weiß, dann muss das schon was heißen. Dann
1: ist das schon ein paar Tage her.
0: Hard to tell. Danke.
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0: Ja.
1: Wenn du mich heute noch schubst, ist völlig in Ordnung.
0: Heute wieder dick eincremen, das wollte ich eigentlich sagen.
1: Ja, dann kann ich auch nicht so gut schubsen, ne, wenn es rutscht. Also, heute ist wieder ein richtig sonniger Tag in Niedersachsen. Lichtschutzfaktor 50 macht sich nicht nur im Gesicht, auch auf den Armen und den Beinen gut. Es wird heiß. 25 Grad Minimum auf den Inseln. Und dann geht das munter weiter. Rund um Cuxhaven 28 Grad. In Hannover werden es etwa 33. Emsbüren wird wahrscheinlich heute Temperatursieger mit bis zu 35 Grad.
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1: Ich bin David Büchner. 2 Stunden lang ging nichts mehr. Eine technische Störung hat den Zugverkehr der Deutschen Bahn in der Nacht bundesweit lahmgelegt. Mittlerweile fahren die Züge wieder. Bis sich alles normalisiert hat, muss aber noch mit Verspätungen und kurzfristigen Fahrtausfällen gerechnet werden. Der Grund für den Stopp des Bahnverkehrs war demnach eine Störung des digitalen Bahnfunksystems GSMR. Wie viel Schutz brauchen Kinder und Jugendliche in der digitalen Welt und wie viel Freiraum? Die Experten der Social Media Kommission der Bundesregierung legen heute Empfehlungen dazu vor.
2: Die SPD hat sich für ein vollständiges Verbot von Plattformen wie Instagram, TikTok und Co. für Kinder unter 14 ausgesprochen. Die Unionsfraktion ist laut einem ARD-Bericht dagegen für die Einführung von Altersgrenzen für bestimmte Angebote. Und zwar, wenn diese besonders suchtfördernde Elemente wie Push-Nachrichten oder Algorithmen verwenden. Während Deutschlands Ärzte ein Social-Media-Verbot befürworten, warnen Kritiker, Jugendlichen die Chancen auf Teilhabe, Information, Bildung oder Vernetzung zu verwehren. Tanja Wagner, Nachrichtenredaktion.
1: Frankreich hat den heißesten Tag seit Beginn der Messungen 1947 erlebt. Die Durchschnittstemperatur für das französische Festland kletterte auf knapp 30 Grad. In der Spitze wurden teilweise Werte deutlich über 40 Grad gemessen.
3: Nach der heißesten Nacht folgt in Frankreich der heißeste Tag seit Jahrzehnten. Riesige Teile des Landes ächzen unter Hitze. Noch nie gab es in so vielen Gegenden Hitzewarnung rot und ein Ende ist noch immer nicht in Sicht. Auch für Touristinnen und Touristen haben die hohen Temperaturen mittlerweile Folgen. So schließen Eiffelturm und Louvre schon um 16 Uhr und selbst bei Mont-Saint-Michel in der sonst eher kühleren Normandie rieten die Betreiber Besuchern dazu, lieber wann anders zu kommen. Aus Paris, Rache Sommer.
1: Und zum Sport. Englands Superstürmer Harry Kane ist an Ghanas Abwehrbollwerk verzweifelt und hat auf seiner Titelmission bei der Fußball-WM einen herben Dämpfer kassiert. Am Ende stand es 0:0. Besser lief es für Portugal und Cristiano Ronaldo. Der Superstar traf beim 5:0 gegen Außenseiter Usbekistan 2-mal. Als erster Spieler überhaupt hat der 41-Jährige jetzt bei 6 Weltmeisterschaften getroffen. Außerdem besiegte Kroatien Panama mit 1:0.
4: 6:02 der Antenne Niedersachsen Stau- und Blitzerservice. Es sind aktuell Helfer auf der A2 Verkehrskai.
5: Jemand hat bei der Autobahnmeisterei Alarm geschlagen, ein verlorenes Metallrohr gemeldet. Das liegt zwischen Raststätte Zweidorfer Holz und Peine Ost. Bitte Vorsicht, da sind jetzt Helfer im Einsatz. Erste Staubildung schon auf der A1 Osnabrück Richtung Bremen. Das ist der Baustellenstau vor der Weserbrücke. Aktuell nach Brinkum geht das los. 13 Minuten plus zeigt die Echtzeitmessung. Es läuft ein Feuerwehreinsatz auf der A2 zwischen Wunstorf-Lute und Garbsen. Es gab ein Feuer im Führerhaus eines Lasters. A7 Hamburg Richtung Hannover. Hier haben wir am Dreieck Hannover Nord noch den Zubringer zur A352 gesperrt. Bis Freitagmorgen arbeiten die da dran. In der Region Hannover außerdem Feuerwehreinsatz zwischen Lehrte und dem Zubringer nach Kleinkulzhorn. Und jetzt habe ich noch Frühwarnservice fürs Wochenende. Nur, dass ihr das schon mal gehört habt, denn 2 Autobahnstrecken werden wieder voll gesperrt. Zum 2. Mal in Folge die Vollsperrung für den Brückenneubau A29. Also nochmal zwischen Farel-Bock und Zetel. Die fangen wieder am Freitag an, 18 Uhr, geht über das ganze Wochenende bis Montagmorgen. Und A30, Vollsperrung für einen Brückenabriss zwischen Gesmold und Melle-West. Auch da geht's am Freitag los, 22 Uhr, die A30 über das ganze Wochenende vollgesperrt. Auch die bis Montagmorgen.
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4: Mit Sabrina diese Woche für Tiziana.
6: Morgen.
4: Und Verkehrskai.
7: Morgen.
4: Und ich bin's, der Flücki. Guten Morgen. So langsam kommt WM-Fieber auf, oder? Vorfreude auf das nächste Spiel der deutschen Fußballnationalmannschaft.
6: Das wir ja leider nicht gucken können, weil es um 22 Uhr ist. Ja. Aber zum Glück haben die ja mit ihren 2 Siegen schon alles klar gemacht. Die brauchen uns jetzt am Donnerstag nicht.
4: Mein Nachbar macht ein Public Viewing im Garten. Ich denke, ich werde da noch einiges von mitbekommen, ob die ein Tor schießen oder
6: Sollte
4: nicht.
6: Sollte ich dir auf dem Sofa einen kleinen Platz freihalten.
4: Aber wir fragen uns in diesen Tagen auch, was wäre eigentlich, wenn wir alle irgendwie Fußballer bei der Fußball-Weltmeisterschaft wären. Wenn zum Beispiel ein Zahnarzt nach seiner Arbeit genauso befragt werden würde wie ein Fußballer. Wie würde der antworten?
6: Mir wäre es ja fast lieber, der Patient würde befragt werden. Und wie war's?
4: Wir fragen gleich mal den Zahnarzt in 5 Minuten. Schönen guten Morgen.
7: Morgen.
6: Morgen.

0: 7 Minuten nach 6. Viel Energie rein in diesem Mittwoch. Hier ist Antenne Niedersachsen, die Moin Show.
1: Moin.
0: Sabrina, Verkehrsgeil, sollen Morgen. Wir über das Tippspiel sprechen?
2: Ja, gerne.
0: So, es wurde Nein, ja wieder danke. In der Nacht wieder viel gespielt bei der Fußball-Weltmeisterschaft. Da wurden wieder viele Punkte verteilt. Wie sieht's aus bei euch?
1: Kolumbien hat mich enttäuscht. Ich hatte 3-0 getippt. Jetzt ist es gerade 1-0 ausgegangen. Ich will nicht sagen, dass das der Grund ist, aber heieiei, ich habe ganz schön Punkte liegen lassen.
0: Ich gucke hier gerade. Ich bin gerade unter uns Moderatoren. Bin ich der Erste.
2: Also, auf
0: Platz 102. Verkehrsgeil, du bist dicht hinter mir 111
2: so.
0: Da.
2: Also, meine Damen und Herren, wenn Sie mich suchen, ganz vorne.
0: Wir rätseln ja immer noch, wie er es macht.
2: Ja.
0: Wo auf einmal dieser Fußballverstand herkommt bei Verkehrskeil. Aber natürlich, Platz 1 sind bei uns im Antenne Niedersachsen WM-Tippspiel 106 Punkte. Das ist wirklich, Freak City ist auf Platz 1.
1: Wahnsinn. Wir haben jetzt so um die 80, ne? Also da liegt nochmal ganz schön was dazwischen. Aber ja, wir sind alle so ein bisschen im WM-Fieber und das ist auch schön so.
0: Obwohl, wir stellen auch fest, nach den Spielen, egal wer da jetzt vor dem Mikrofon irgendwie ein Interview gibt, die klingen eigentlich immer alle gleich.
2: Ne? Und es ist immer wieder schön, was da an Phrasen kommt und so.
1: Als hätten Sie auswendig gelernt.
2: Ja.
1: Wir fragen uns ja schon die ganze Woche, wie wäre das so bei anderen Berufsgruppen? Bäcker haben mich schon sehr überzeugt, die 90 Minuten einfach alles reingeworfen haben in diesen Ofen. Aber wie wäre das wohl, wenn so ein Zahnarzt mal von seinem Tag berichtet?
0: Unser Kollege Hannes Westermann, der hat da eine sehr konkrete Idee, wie das klingen könnte.
3: Ja, ich hatte schon den Eindruck, dass von Beginn an eine gewisse Anspannung bei manchen da war. Ich habe die Schweißperlen gesehen, die Gänsehaut bemerkt. Aber beim Blick ins weite Rund, dann ist man als Team einfach fokussiert und motiviert. Wir sind gut in den Mund reingekommen. Wir haben die entscheidenden Lücken in den Reihen erkannt und genutzt. Löcher gestopft, wo welche waren. Und ob jetzt bei dem einen oder anderen Zahn eine Abseitsstellung vorliegt, das kann ich jetzt gar nicht sagen. Ich habe die Röntgenbilder noch nicht gesehen. Aber wenn du am Ende ein gutes Ergebnis willst, dann musst du auch mal dahin, wo es weh tut. Das darf natürlich nicht passieren, das soll auch nicht passieren, aber das wird immer wieder passieren. Das gehört dazu, das ist ganz normal. Da gibt es zwischendurch auch mal Geschrei, das ist so. Aber hinterher ist alles vergeben und vergessen. Man gibt sich die Hand und ich muss wirklich sagen, der eine Schneidezahn heute war wirklich herausragend.
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0: Hört mal, hört ihr das auch?
1: Das ist mir warm genug. Das ist mir warm genug.
0: Oh ja. Deutschland unter dem Heat Dome oder längste Hitzewelle der Geschichte oder auch oft gelesen in diesen Tagen, Hitzerekorde könnten am Freitag fallen. Das sind jetzt nur so ein paar Schlagzeilen, die uns gerade überall um die Ohren fliegen. Wir bringen euch aber auch gut durch die heißen Tage die Moin-Show hier bei Antenne Niedersachsen.
2: 40 Grad, das ist die Voraussage fürs Wochenende. Für uns absolut ungewohnt, in anderen Ländern natürlich ein ganz typischer Sommertag. Und genau aus diesen Ländern, Spanien, Griechenland, Türkei, holen wir uns einfach mal die besten Tipps. Und ich sage nur so viel, es gibt kein schlechtes Wetter, nur falsche Kleidung. Ja, das gilt auch im Sommer bei Hitze. Hell soll sie sein, locker, luftig sitzen. Völlig unterschätzt, sage ich euch, ein Hut. Ich habe meinen heute nämlich dabei. Findet man mittlerweile ja auch in der Drogerie ganz günstig für schmales Geld. Und die schützen ja unser Gesicht, die Augen. Das ist schön luftig am Kopf. Also ich empfehle Hut.
0: Vor allem voll in Mode so ein Hut mittlerweile, ne?
2: So sieht's nämlich aus.
3: Warum trägst du dann keinen?
0: Ich habe so einen großen Kopf. Die meisten Hüte passen mir leider alle immer nicht. Ich habe so eine dicke Birne.
2: Das sage ich mal, Challenge accepted. Was natürlich auch bei 40 Grad gut hilft, kalt duschen, viel trinken, erfrischende Speisen und da kommt immer der Tipp, Pommes, weil die ja schön salzig sind. Ja. Wer bei dem Wetter viel schwitzt, der verliert eben Wasser und Elektrolyte, die Pommes füllen den Speicher wieder auf. Das geht aber übrigens auch mit so kleinen Mini-Salamis.
0: Wir bleiben bei Pommes, ich nehme die Pommes.
2: Und noch so ein Gadget für den Sommer, das ich wirklich jedem empfehlen kann, packt euch so eine Sprühflasche in die Handtasche. Wisst ihr, wie cool das ist? Die erfrischt euch den ganzen Tag, die kann man im Büro auch nachfüllen und dann nachmittags schön so ins Gesicht so.
3: Und kauft euch nicht die im Drogeriemarkt für, weiß ich nicht, 5,33 Euro. Wenn man das umrechnet, dann hast du da 10 Milliliter. Also das ist unfassbar.
2: Also wirklich, die einfach aus dem Baumarkt reicht völlig bei 40 Grad.
0: Sprühflasche, was? In die Handtasche und dann kühlt das? Also in der Handtasche?
2: Nein, ins Gesicht, Mann.
0: Das ist doof, Mann.

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8: Spitzenwerte Niedersachsen gestern, Göttingen mit 30,1 Grad.
9: Und die erreichen wir heute fast überall, nur die Inseln nehme ich mal raus. Aber schon Norden, Wilhelmshaven, Cuxhaven haben alle gute Chancen auf 30 Grad. Im Emsland geht es heute hoch auf 35 und morgen wird es noch wärmer.
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10: 6:35, ich bin Hannes Westermann, guten Morgen. Nach der bundesweiten IT-Störung bei der Deutschen Bahn laufen der Nah- und Fernverkehr wieder weitestgehend normal. Gestern Nacht hat ja eine massive Störung des Bahnfunksystems die Deutsche Bahn für rund 2 Stunden komplett lahmgelegt. Betroffen war fast alles, Fern- und Regionalzüge, S-Bahn, Privatbahn und der Güterverkehr. Gegen 12:30 fuhren dann die ersten Züge wieder an. Einen schwerverletzten 20-Jährigen hat die Polizei gestern in einer Wohnung in Aurich gefunden. Er hatte lebensbedrohliche Verletzungen. Er musste dann sofort notoperiert werden. Die Polizei und Staatsanwaltschaft ermitteln jetzt wegen versuchten Totschlags. 2 Männer aus dem Umfeld des Opfers wurden in dem Zusammenhang gestern schon verhaftet. Und die WM-Ergebnisse. Portugal schlägt Usbekistan mit 5:0, England Ghana 0:0, Panama unterliegt Kroatien mit 0:1 und Kolumbien schlägt heute Morgen Kongo mit 1:0. Und jetzt mehr aus eurer Region.
11: Mit Kai von Hefen, moin. Es bleibt heiß bei uns im Norden und das macht sich auch beim Wasserverbrauch bemerkbar. Das spürt auch der Oldenburgisch-Ostfriesische Wasserverband. Aber keine Sorge, die Versorgung ist weiterhin stabil und gesichert, heißt es. Trotzdem ruft auch der OOWV zum sparsamen Umgang mit Wasser auf. Aufs Rasensprengen mit Trinkwasser sollten wir zum Beispiel besser verzichten. Lücken im Handynetz sind nervig, sie kommen aber vor allem im ländlichen Bereich immer wieder vor. Der Kreis Verden beteiligt sich deswegen ab heute an einer bundesweiten Mobilfunk-Messwoche. Dabei können wir per App die tatsächliche Netzabdeckung erfassen. So können weiße Flecken ohne Empfang ausfindig gemacht werden. Und damit hat er wohl nicht mehr gerechnet. Am Bremer Flughafen wurde ein 31-Jähriger verhaftet, 5 Jahre nachdem er verurteilt wurde. Seitdem hat er sich um 130 Tage Gefängnis oder eine Geldstrafe gedrückt.
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8: 6:35 und es brennt an mehreren Orten Verkehrskreis.
13: Der neueste Feuerwehreinsatz dabei in der Region Hannover. Wir haben da jetzt auch eine Vollsperrung. Es brennt zwischen Lehrte und dem Zubringer nach Kleinkohlzorn. Jetzt die Straßenlage. Es hat sich schon in beiden Richtungen vor der Weserbrücke auf der A1 ein Stau gebildet. Oder da muss man sagen, 2 Staus haben sich gebildet. A1 Bremen Richtung Osnabrück. Hier ab Oppusen-Mahndorf 16 Minuten mehr und Osnabrück. Osnabrück Richtung Bremen, da staut es sich ab. Brinkum 14 Minuten in der Echtzeitmessung. A2 Dortmund Richtung Hannover, da haben sie den Brand jetzt gelöscht. Zwischen Kohlenfeld und Garbsen staut es sich aber 3 Kilometer, 10 Minuten in der Echtzeitmessung. Wir schauen in die Nordheide, A261, die Eckverbindung Harburg. Ab Tötensen 8 Minuten mehr in Richtung A7. Und neuester Blitzer, in Bremen Blitzeranhänger im Stadtteil Walle aufgestellt. Hans-Böckler-Allee an einem Werbeplakat.
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8: In einer Woche starten sie, die langen Sommerferien, und wir freuen uns schon mal auf euren Sommerurlaub. Schmökern ein bisschen durch die Kataloge hier. Was steht hier? Unaufdringlicher Service, ja. Oder hier, gut. Landestypisch, landesüblich. Das klingt doch eigentlich alles gut.
9: Dafür fahren wir schließlich hin.
8: Ja. Wir übersetzen euch das zur Vorsicht vorher mal nach La Bouche und nach Coldplay. Kommt gut rein in diesen Mittwoch, 6.29 Uhr.

0: Wir machen heute einen kleinen Sprachkurs. Deutsch Reisekatalog, Reisekatalog Deutsch.
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0: Ja, noch
4: eine gute Woche.
0: Gute Woche, ja. Oder? Bis zu den Sommerferien. Wir bereiten euch schon mal vor auf die schönste Zeit des Jahres.
4: Heute geht es um die vielen Begriffe, die wir ja immer mal wieder lesen, egal ob wir online schauen oder wirklich noch klassisch so einen Reisekatalog in den Händen halten. Da gibt es so Beschreibungen wie sowas unaufdringlicher Service. Und man denkt, ja, das ist genau das, was ich suche. Ja. Dass mir nicht ständig einer antippt,
0: wollen
4: Sie noch was haben?
0: Das will ich. Dafür bezahle ich bezahle extra mehr dafür.
5: Ist
0: ich
5: ja
0: möchte
5: gut.
0: Unaufdringlichen
5: ist
0: Service, bitte.
5: Ist ja gut.
0: Oder etwa nicht Matthias Bredau, Reiseexperte von ATW Reisen. Was heißt eigentlich unaufdringlicher Service?
6: Ist grundsätzlich erstmal nichts Verkehrtes. Heißt aber auch, dass es wahrscheinlich nicht so viel Personal gibt und man einfach ein bisschen länger auf sein Getränk oder sein Essen warten sollte oder muss, weil nicht so viel Personal vorhanden ist.
4: Das heißt, bei der Krankheitswelle gerade haben wir hier auch unaufdringliche Kollegen.
0: Ich habe sehr unaufdringliche Kollegen.
4: Jetzt verstehe ich. Okay.
0: Und was versteht der Reisefachmann unter landestypisch? Das liest man ja auch immer mal wieder. Oder landesüblich?
6: Landesüblich spricht erstmal nichts Schlechtes an, weil es gibt ja viele Reisende, die sagen, ich möchte ein bisschen landestypischer unterwegs sein.
4: Genau.
6: Bei den Hotels trifft es eher häufig auf kleine Hotels, die vielleicht auch Inhaber geführt sind, also familiär geführt sind. Und man muss einfach davon ausgehen, dass der Standard, wie man ihn vielleicht in Deutschland kennt, von einem Hotel oder in Mitteleuropa, dass das nicht so gegeben ist.
4: Aber da kann man auch tolle Überraschungen erleben. Ein Essen, mit dem man nicht gerechnet hat, Begegnungen, manchmal auch einfach nur das Gefühl, Gott, wo sind wir denn hier gelandet. Komm, wir gehen mal zusammen die Gegend erkunden.
0: Der Sprachkurs heute bei uns. Deutsch Reisekatalog. Reisekatalog Deutsch geht weiter. Kurz nach 8 klären wir mal, was die Begriffe ruhige Lage bedeuten und kurzer Transfer zum Flughafen.

0: und plötzlich ging gar nichts mehr in der vergangenen Nacht bei der Deutschen Bahn. Meine normale Verspätung sind wir gewohnt, aber fast 2 Stunden lang war bei der Deutschen Bahn gar nichts möglich. Kein einziger Zug ist mehr gefahren. Mittlerweile rollt das ganze Geschehen wieder an, aber bitte, wenn ihr heute auf die Bahn angewiesen seid, schaut vorher unbedingt mal nach, ob die Bahn fährt und wenn ja, ob sie denn pünktlich kommt. Wie es aktuell aussieht, zum Beispiel am Hauptbahnhof in Hannover, hört ihr gleich bei uns in den Antennen Niedersachsen Nachrichten um 5:05. Aber jetzt.
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0: Gucken wir erstmal hier in der Antenne Niedersachsen Moin Show, was gerade im Netz so trendet. Zum Beispiel Herbert Grönemeyer.
2: Der hat nämlich gestern den Deutschen Nationalpreis bekommen. Gewürdigt wurde sein jahrzehntelanges künstlerisches Schaffen, sein Einsatz für Demokratie, Vielfalt und Zusammenhalt. Und er hat in seiner Rede zum einen gesagt, seine Generation trägt eine ganze Menge Verantwortung. Zum anderen hat er ordentlich gegen die Politik ausgeteilt. Seiner Meinung nach haben nämlich viele Spitzenpolitiker in den letzten 20 Jahren leider nicht genug erklärt, sind mit den Leuten nicht vernünftig umgegangen. Und seine Botschaft war im Grunde, Leute, weniger Gelaber, mehr gemeinsames Handeln, dann geht es hier voran. Und ich denke mir wieder so, der Mann ist stabil.
0: Das ist ein sehr schlauer Mensch, ein sehr schlauer Mensch. Ich hätte noch so eine Geschichte, die gerade trendet im Netz. Habt ihr von dem WM-Stadionverbot für schlechte Väter gehört?
3: Nein.
0: Also stellt euch mal vor, ihr wollt zur Fußball-Weltmeisterschaft, ihr wollt ins Stadion und dann kommt ihr da nicht rein. So geht es gerade 13.000 Argentiniern, also rein theoretisch. Denn Argentinien hat an die USA eine Liste ausgeteilt mit Vätern, die im Moment keinen Unterhalt für ihre Kinder zahlen.
3: Ach, hör auf.
2: Wie gut ist diese Nummer bitte? Die Vorstellung, 7 Männer tapern so zum Stadioneingang und dann kommt so ein Security und
3: Messi
2: sagt so,
3: sehen?
2: Juan, kommst du bitte mal, wer sich ein WM-Ticket leisten kann, könnte vielleicht auch mal Unterhalt bezahlen. Du fährst bitte nach Hause, deine Jungs können ja reingehen. Ne?
0: Genau, das ist nämlich die Idee dazu. Fußball in Argentinien, ja, dank Messi natürlich ein Heiligtum. Mhm. Und ein Stadionverbot trifft natürlich viele deshalb hart. Und man will Druck machen, genau. Erst zahlen und dann WM gucken, oder?

0: Achtung, dies ist eine offizielle Warnung vor einem Ohrwurm. Er könnte euch den ganzen Tag begleiten.
1: Oh nein.
0: In 3, 2, 1. So, da wünsche ich mir gleich eine rote Ampel, dass man mal gucken kann, rechts und links im Auto, wer da auch noch mitsingt.
2: Ja. Mach euch das Fenster runter.
0: Cabrio.
2: Das kann ein Kanon werden.
0: Der Sommerhit vor den Nachrichten hier bei Antenne Niedersachsen. Baltimora gleich. Tarzanboy.
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1: Rollläden runter, Gardinen zu, ne? Noch einen Schluck trinken und dann rein in diesen Sommermittwoch.
2: Aber wirklich, wir haben heute Morgen schon um die 20 Grad in Niedersachsen und es geht natürlich weiter nach oben mit den Temperaturen. 28 Grad werden es heute in Nordholz, bis zu 35 in und um Emsbüren, selbst an der Küste 25 Grad und mehr und das Ganze bei strahlendem Sonnenschein.
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0: natürlich auch Niedersachsens wichtigster Knotenpunkt, der Hauptbahnhof Hannover. Antenne Niedersachsen-Reporter Daniel Flüß, du warst live dabei, als es passiert ist.
1: Ja, gegen kurz vor 11 stand plötzlich auf allen Anzeigetafeln hier Großstörung und man sah in ziemlich ratlose Gesichter. Kurz darauf hieß es über Lautsprecher, wir haben eine bundesweite IT-Störung, wissen auch nicht, wie lang das dauert. Ja, und auch die große Anzeigetafel im Eingangsbereich des Hannover Hauptbahnhof war kurzzeitig ausgeschaltet. Neben mir fand sich sofort eine Taxifahrgemeinschaft nach Hildesheim. Für viele andere Fahrgäste, die zum Beispiel nach Berlin oder auch nach Köln mussten, hieß es warten. Inzwischen funktioniert hier wieder alles normal. Vereinzelte Ausfälle oder Verspätungen kann es aber noch geben.
0: Einen schwerverletzten 20-Jährigen hat die Polizei gestern Nachmittag in einer Wohnung in Aurich gefunden. Er hatte lebensbedrohliche Verletzungen. Er musste sofort notoperiert werden. Die Polizei und Staatsanwaltschaft ermitteln jetzt wegen versuchten Totschlags. In dem Zusammenhang wurden zwei Männer aus dem Umfeld des Opfers gestern schon verhaftet. Und die weiteren Meldungen des Tages jetzt mit Babette Büchner.
2: Australien hat es eingeführt, Großbritannien und Frankreich haben konkrete Pläne. Bekommt auch Deutschland ein Social-Media-Verbot für Kinder und Jugendliche? Eine Expertenkommission übergibt heute ihre Handlungsempfehlungen an Familienministerin Karin Prien. Was davon umgesetzt wird, ist unklar. Noch sind CDU, CSU und SPD nicht auf einer Linie. Und zum Sport. Die deutsche Fußballnationalmannschaft absolviert heute in Winston-Salem ihr Abschlusstraining. Danach geht es mit dem Flieger nach New York. In der Nähe findet morgen das dritte WM-Gruppenspiel gegen Ecuador statt. Und auch die letzten Ergebnisse der Fußball-WM. Kolumbien hat mit 1:0 gegen die Demokratische Republik Kongo gewonnen. Vorher hat sich Kroatien ebenfalls mit 1:0 gegen Panama durchgesetzt. England und Ghana spielten 0:0 und Portugal gewann gegen Außenseiter Usbekistan. Gestern mit 5:0.
3: 7:02, der Antenne Niedersachsen Stau- und Blitzer-Service. Gerade hat sich auch auf der A2 ein Stau gebildet, Verkehrskai.
4: Das ist Berlin Richtung Hannover, wieder unser Baustellenstau ab Heine, in der Echtzeitmessung 10 Minuten mehr. Damit guten Morgen auf die A1 Osnabrück Richtung Bremen. Bei euch vor der Weserbrücke ab Stur 23 Minuten mehr und in Richtung Osnabrück vor der Weserbrücke ab Uppusen-Mahndorf 12 Minuten. A261 in der Nordheide, die Eckverbindung Harburg in Richtung A7 ab Tötensen 9 Minuten mehr und Region Hannover Vollsperrung für einen Feuerwehreinsatz. Es brennt zwischen Lehrte und dem Zubringer nach Kleinkulzorn. Die neuesten Blitzer. In der Ostheide steht ein Blitzeranhänger in Neetze in Richtung Süddorf. Wir haben im Wendland einen Blitzeranhänger in Lübbo in der Mühlenstraße in Richtung Teplingen und im Kreis Lüneburg Blitzeranhänger B216 Bavendorf, Gemeinde Thomasburg in Richtung Lüneburg.
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3: Mit Sabrina für Tiziana.
7: Moin.
3: Verkehrskai ist mit dabei.
8: Morgen.
3: Ich bin's, der Flücki. Moin. Ja. In genau einer Woche läuft er aus. Der Tankrabatt. Mhm. Dann wird es schlagartig wieder teurer. Oder gibt es dann doch noch irgendwie eine Rettung für uns Autofahrer? Gucken uns das gleich mal genauer an. Nach Queen, David Bowie, Under Pressure und Shaboozey, A Bar Song. Guten Morgen.
8: Morgen.

0: Das erinnert mich immer an den kleinen Elefanten. Sendung mit der Maus, dieses
1: Klick, Klick,
0: Klick, Klick, oder?
1: Wenn der die Augen so zumacht.
0: Ja, genau. Genau. Hier ist Antenne Niedersachsen, 6:06. Schönen guten Morgen, die Moin Show.
1: Moin.
0: Sabrina Verkehrskein Flücki hier. Der Iran-Krieg kostet uns in Deutschland 34 Milliarden Euro. 34 Milliarden Euro dieses und nächstes Jahr. Das hat das IFO-Institut berechnet. Besonders bemerkbar macht sich das natürlich für uns an den Zapfsäulen. Da sollte ja der Tankrabatt ein bisschen Abhilfe schaffen, aber der läuft jetzt aus. Nächste Woche, Dienstag, letzte Gelegenheit, nochmal vergünstigt Sprit zu tanken, Verkehrskai.
2: Tja, das ist leider so sicher, denn die haben ja schon gesagt, eine Verlängerung würde es bedauerlicherweise nicht geben. Befristete Senkung der Energiesteuer, da bedeutet das, die Benzinpreise ohne Tankrabatt, die werden sofort wieder auf das normale Niveau steigen. Das zieht dann auch die Mehrwertsteuer direkt wieder an. Wenn die Kinder ihre Zeugnisse kriegen nächste Woche, genau dann zu dem Zeitpunkt, dann werden die Kraftstoffe schlagartig teurer, also spätestens 1. Juli 12 Uhr mittags, und dann kommt der Sprung direkt um 17 Cent pro Liter.
0: Boah. Jetzt sind inzwischen ja die Preise für Rohöl deutlich gesunken. Zum Glück, der Barrel wird unter 79 Dollar gehandelt. Das ist so günstig wie, wie vor dem Iran-Krieg sogar, ne?
2: Das Verrückte ist, diese Entlastung, die kommt durch den Iran-Deal. USA und Iran haben eine Absichtserklärung für ein Kriegsende unterzeichnet. Mhm. Wann dieses Kriegsende sein wird, das ist noch völlig unklar. Aber allein diese Absichtserklärung, die wirkt sich schon positiv aus. Das dämpft dann kommende Woche den Preissprung ein bisschen an den Zapfsäulen ab.
0: Und es wird ja auch noch immer diskutiert, vielleicht die Pendlerpauschale, ob man da nochmal was drehen könnte oder vielleicht an der Stromsteuer, um weiter Entlastung zu schaffen. Das Thema ist noch nicht ganz durch, wir halten euch da auf dem Laufenden. Aber aktuell sieht es so aus, in einer Woche Tankrabatt ade und dann wird es wieder teurer an den Zapfsäulen, und das ausgerechnet zum Ferienstart. Tja.

0: guten Tagen hier bei Antenne Niedersachsen. Das ist doch ein richtig guter Anfang für diesen Mittwoch.
1: Ich bin angenehm überrascht, wie du das gemacht hast.
0: Schönen guten Morgen um 14 Minuten nach 7. Schön, dass ihr mit uns in den Tag startet. Habt ihr mitbekommen, der Messi, also hier, Fußballer, hat eine riesengroße Statue bekommen. Also 26 Meter hoch.
1: Wahnsinn.
0: 70 Tonnen schwer und auch sauhässlich. Also der Messi, also schlecht getroffen.
1: Gut, das kennt Ronaldo ja mit seiner Statue, die da irgendwo auf Madeira steht. Verkehrsgeil, du warst doch schon mal da.
2: Im Dezember. Ich war der Einzige, der ihm nicht an die Hose gefasst hat, der Statue, sondern der ihn an die Hand genommen hat.
1: Aber sie sieht ihm auch nicht sonderlich ähnlich, ne?
2: Also du glaubst nicht, was da Frauen, erwachsene Frauen und Männer an dieser Statue machen. Das ist, also möchte ich gar nicht erzählen im Radio.
0: Eigentlich wollte ich auf was ganz anderes hinaus. Ja. Ich wollte eigentlich sagen, dass ihr vielleicht auch bald eine Statue bekommt, und zwar von euren Kollegen. So.
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1: Aber die können sich dann ruhig ein bisschen Mühe geben, aus Fimo oder was Schönes zu basteln und euch zu treffen.
0: Bitte. Und Salzteig. Die Hände bleiben bitte da, wo sie hingehören.
2: Jeder so, wie er will.
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0: Drücken wir Daumen. Aura Dione, I Will Love You Monday. Guten Morgen.
1: Moin.

0: Nico Santos, Where You Are, mit dem hatten wir gerade das Vergnügen, Strandkonzert feiern zu dürfen.
1: Ganz feiner Kerl.
0: Caroline Siel, Hale Siel. Ich habe gesehen, genau dort, wo wir das tolle Konzert am Strand hatten, haben die jetzt eine große Leinwand aufgebaut. Genau da kann man nämlich jetzt Fußball-Weltmeisterschaft gucken. Große LED-Leinwand, Eintritt ist frei.
2: Habt ihr da Nico Santos eingebuddelt? Treffe ich den da nochmal?
0: Nee, den haben wir, glaube ich, wieder mitgenommen.
2: Okay.
0: Antenne Niedersachsen, 7.21 Uhr. Es gibt einen Schulausfall und zwar Hannover-Nordstadt meldet Grundschule an der Uhlandstraße heute, morgen und Freitag aufgrund der hohen Temperaturen kompletter Schulausfall. Nur Notbetreuung bis jeweils 12.45 Uhr. Also hitzefrei Thema gewesen schon in den letzten Tagen, aber dass eine Schule komplett sagt, nee, wir machen gar keinen Unterricht.
2: Deswegen umso schöner, dass ihr auf antenne.com immer alle Schulausfälle findet und sonst macht es genau wie ich und aktualisiert jetzt einfach alle 2 Minuten iSurf und guckt, ob der Direktor schon geschrieben hat, auch heute nach der 4. Stunde wieder hitzefrei für ihre Kinder.
0: Wie warm es wird, das hört ihr gleich bei uns im Niedersachsenwetter. Guten Morgen um 7.22 Uhr.
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9: Tja, wir haben ja gerade über hitzefrei gesprochen. Nicht unwahrscheinlich heute bei den Temperaturen, ne Sabrina?
10: Ja, es ist heiß, heißer Niedersachsen und wir haben das Ende der Fahnenstange ja noch gar nicht erreicht. Schon heute sind es um die 30 Grad, ja, auch direkt an der Küste. In Norden, in Wilhelmshaven, in Cuxhaven, nur auf den Inseln ist es etwas erträglicher. Im Emsland gehen die Höchstwerte auf bis zu 35 Grad hoch und morgen wird es noch ein Ticken wärmer.
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11: 7:55, ich bin Hannes Westermann, guten Morgen. Sollen Kinder und Jugendliche unter 14 Jahren Social Media nutzen dürfen oder nicht? Darüber wird heute im Niedersächsischen Landtag debattiert. Die CDU will ein Verbot und eine verbindliche Alterserkennung. SPD und Grüne ziehen beim Mindestalter mit. Die SPD fordert zusätzliche spezielle Jugendversionen. Die AfD ist dagegen und sagt, das sei Sache der Eltern. Nach der bundesweiten IT-Störung bei der Deutschen Bahn laufen der Nah- und Fernverkehr wieder weitestgehend normal. Gestern Nacht hat eine massive Störung des Bahnfunksystems die Deutsche Bahn für rund 2 Stunden komplett lahmgelegt. Betroffen war da fast alles, Fern- und Regionalzüge, S-Bahn, Privatbahnen und der Güterverkehr. Und die Ergebnisse der Fußball-Weltmeisterschaft. Portugal schlägt Usbekistan mit 5:0, England-Ghana 0:0, Panama verliert gegen Kroatien mit 0:1 und Kolumbien gewinnt gegen Kongo mit 1:0. Und jetzt mehr aus eurer Region.
12: Mit Kai von Heven, moin. Bis der Stoppelmarkt in Vechta startet, dauert's ja noch ein bisschen, aber die ersten Vorboten des Volksfests sind auf dem Gelände schon zu sehen. Die Schausteller haben in dieser Woche die großen Eingangstore aufgestellt. Die Vorfreude kann also beginnen. Die Tore stellen sie schon seit fast 30 Jahren auf. Richtig los geht's dann am 13. August. Nicht mehr ganz so lange ist's hin bis zu den Sommerferien. Die stehen ja schon fast vor der Tür. Und damit beginnen in vielen Städten und Gemeinden auch die Sommerferienprogramme. Die sind ja ziemlich beliebt und oft auch schnell ausgebucht. In Wilhelmshaven gibt's aber noch Plätze für fast alle Altersklassen. Und auch das gehört zum Sommer. In Ramslow ist beim Abflammen von Unkraut eine Hecke in Brand geraten. Die Feuerwehr konnte den Brand zwar schnell löschen, es wird aber nochmal gewarnt, schon der kleinste Funke kann im Moment einen Brand auslösen.
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3: 7:58.
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9: Verkehrskai in Tedinghausen, da kommt man gerade nicht über die Weser?
14: Genau, da läuft eine Unfallaufnahme im Kreis Vierden. Wir haben eine Vollsperrung hier bei Achim an der Weser. Die Achimer Landstraße ist das. Da ist der Unfall und da sind die Helfer jetzt im Einsatz zwischen Werder und Brückenstraße. Guten Morgen auf die A1 Osnabrück Richtung Bremen. Wir haben dicken Baustellenstau vor der Weserbrücke. Ich kriege gerade die 9-Minuten-Werte. Wir haben ab Stur jetzt 35 Minuten. In der Gegenrichtung Staubildung ab Uppusen-Mahndorf. Neuster Weg 14 Minuten, also Richtung Osnabrück ist das. A2 Berlin Richtung Hannover, Baustellenstau ab Peine. 9 Minuten mehr, 5 Kilometer stocken, das zieht sich bis Lehrte Ost. A27 Bremen Richtung Cuxhaven, Baustellenstau in Bremerhaven, da ist der Minutenwert gleich geblieben. Vor Geestemünde 12 Minuten zusätzlich und schließlich noch in der Nordheide die A261 Eckverbindung Harburg in Richtung A7. Ab Tötensen 2 Kilometer Stau 9 Minuten mehr. Die neuesten Blitzer. Stefan meldet im Kreis Friesland. Blitzer Blauhand, Gemeinde Zetel, am Ellensdammer Tief. Und wir haben im Kreis Friesland, Hohenkirchen, in der Bahnhofstraße, Blitzeranhänger in Richtung Landeswarfen.
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8: Gleich in der Morgenshow.
9: Fragen wir uns, wie das klingen würde, wenn Zahnärzte mal genauso ein Interview geben würden wie Fußballer nach einem langen Arbeitstag.
10: Also die Patienten würden klingen wie Jerome Boateng in seinen besten Zeiten.
9: Den Rest machen wir gleich in 5 Minuten. Guten Morgen.
14: Morgen.

0: jetzt nur so eine spontane Idee, aber wollen wir uns heute alle um 20 Uhr auf den Balkon stellen und für die Dachgeschossbewohner klatschen?
1: Oh, bist du gemein. Aber gut, die können nicht klatschen, die müssen ja Buletten formen und einfach auf den Tisch legen, damit die...
0: Es ist lieb gemeint, aber bei den Temperaturen, meine Güte. Gleich 5 Minuten nach 7:30, hier ist Antenne Niedersachsen. Die Moin-Show, Sabrina Verkehrsgeil und ich bin Stan Flücki hier.
1: Moin.
0: Fußball-Weltmeisterschaft, sie läuft gerade und jeder darf ja mal was sagen, ne? Jeder kriegt ja mal ein Mikrofon unter die Nase gehalten. Uns ist nur aufgefallen, die sagen alle das Gleiche.
1: Ja, ist wie früher in der Schule, ne? Es wurde alles gesagt, nur noch nicht von jedem. Und dann haben wir uns natürlich gefragt, wie wäre das, wenn wir als Normalos solche Spielerinterviews nach unserer Schicht geben würden.
0: Ja.
1: Und heute hat sich der Kollege Hannes Westermann mal die Zahnärzte vorgenommen.
2: Ja, ich hatte schon den Eindruck, dass von Beginn an eine gewisse Anspannung bei manchen da war. Ich habe die Schweißperlen gesehen, die Gänsehaut bemerkt, aber beim Blick ins weite Rund, dann ist man als Team einfach fokussiert und motiviert. Wir sind gut in den Mund reingekommen, wir haben die entscheidenden Lücken in den Reihen erkannt und genutzt, Löcher gestopft, wo welche waren und ob jetzt bei dem einen oder anderen Zahn eine Abseitsstellung vorliegt, das kann ich jetzt gar nicht sagen. Ich habe die Röntgenbilder noch nicht gesehen, aber wenn du am Ende ein gutes Ergebnis willst, dann musst du auch mal dahin, wo es weh tut.
1: Ja.
2: Das darf natürlich nicht passieren, das soll auch nicht passieren, aber das wird immer wieder passieren. Das gehört dazu, das ist ganz normal. Da gibt es zwischendurch auch mal Geschrei, das ist so. Aber hinterher ist alles vergeben und vergessen. Man gibt sich die Hand und ich muss wirklich sagen, der eine Schneidezahn heute war wirklich herausragend.
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0: mehr bei der Deutschen Bahn. Plötzlich standen sie alle still, die Züge.
1: Die Bahn meldet jetzt noch einige Verspätungen. Seit dem Morgen fahren jetzt wieder alle Züge. Über Nacht war bei der Bahn das Funksystem ausgefallen. 90 Minuten lang die Zwangspause.
0: Wie es aktuell aussieht, hört ihr gleich bei uns in den Antennen Niedersachsen Nachrichten um 5:08. Unser Reporter ist am Hauptbahnhof in Hannover.
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0: Gucken wir aber vorher mal, was sonst noch so trendet. Was wird gerade viel geklickt im Netz? Adele ist Thema.
3: Die hatte ja 2024 eine längere Pause angekündigt und dieses Länger scheint jetzt vorbei zu sein. Sie wird nämlich aktuell regelmäßig im Studio gesichtet mit einigen anderen bekannten Künstlern. Außerdem gibt sie angeblich ihr Schauspieldebüt, soll also bald auch auf der großen Kinoleinwand zu sehen sein. Und ich freue mich einen Keks. Ich habe nämlich mit meinem 13-jährigen Sohn eine Liste gemacht von Künstlern, die wir unbedingt mal live sehen wollen. Und da haben wir einfach mal Adele draufgeschrieben und ich habe gesagt, Schatz, ganz ehrlich, nach der Las Vegas-Tour, ich glaube nicht, dass die jemals wieder auf irgendeiner Bühne steht. Jetzt sehe ich da wieder Licht am Ende des Tunnels.
0: Sieht doch gar nicht so schlecht aus für euch. Und es gibt noch eine Geschichte, die gerade trendet im Netz. Habt ihr von diesem Stadionverbot für schlechte Väter gehört?
3: Falls nicht, legt jetzt alles aus der Hand. Das ist die beste Story des Tages.
1: Sensationell.
0: Stellt euch vor, ihr wollt zur Fußball-Weltmeisterschaft, ihr wollt in die USA, ihr wollt in so ein Stadion und auf einmal sagt da ein Ordner, nee. Du nicht.
3: No, no, no.
0: So kann es zumindest rein theoretisch 13.000 Argentiniern gehen.
3: Aber nur Männern.
0: Argentinien hat nämlich eine Liste rausgegeben an die USA und darauf 13.000 Väter, die sich zuletzt einfach nicht um ihre Kinder gekümmert haben, die nämlich säumig waren, was die Zahlung angeht. Und die stehen da auf der Liste, die haben keinen Unterhalt gezahlt und Argentinien hat gesagt, wer keinen Unterhalt zahlt, guckt auch keine Fußball-Weltmeisterschaft.
1: So einfach ist das. Keine Alimente, keine Tore.
0: So einfach ist das.

0: Gleich laden wir euch wieder ein, eure Firma, eure Schulklasse, euren Verein in den Moviepark Germany. Vorausgesetzt natürlich, ihr seid angemeldet auf antenne.com, könnt ihr noch machen und ihr hört gleich dann euren Namen oder vielleicht den Namen eures Vereins.
1: Und dann ruft ihr ganz schnell an und dann laden wir euch alle ein in den Moviepark Germany und dann macht ihr euch einen richtig tollen Teamtag.
0: Vorher aber den Sommerhit aller Sommerhits. Na?
2: Na?
1: Na? Ah, ja. Katrina and the Waves.
0: Ja. Gleich für euch, Walking on Sunshine. Moin.
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0: macht der Sommer gleich doppelt Laune mit Katrina and the Waves, Walking on Sunshine, unser Sommerhit vor den Nachrichten. Nur nicht so viel tanzen, weil ich glaube, Schwitzen kommen wir schon so genug.
1: Und jetzt das Wetter für Niedersachsen mit dem Update fürs ganze Land.
0: Deswegen wichtigstes Utensil heute. Und auch die nächsten Tage die Trinkflasche, ne?
2: Ja, ich habe gestern mal wieder gemerkt, gestern Abend irgendwie zu wenig getrunken. Ja, okay, ich war auch viel unterwegs und vielleicht auch ein bisschen zu geizig, um spontan was zu holen. Ich gebe es ja zu. Aber wir lernen ja jetzt jeden Tag ein bisschen mehr. Ja. Und so ein lauwarmes Wasser, das irgendwie im Auto auf mich wartet, ist immer noch besser als gar nichts. Und es geht hoffentlich auch für euch. Es wird wieder sommerlich heiß. Höchstwerte an der Küste 25 bis 29 Grad, genauso wie im Oberharz. In Emsbüren können es heute bis zu 35 werden.
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4: 5:08. Ich bin Hannes Westermann. Guten Morgen. Niedersachsens Landesarbeitsminister Philippi unterstützt das neue Rentenpaket und warnt davor, es wieder aufzuschnüren. Das eigentliche Problem sei aber nicht die Rentenformel, sondern fehlendes Wirtschaftswachstum. Philippi will deshalb mehr Menschen in Arbeit bringen. Die jetzige Rente mit 63 hält er für nicht sozial gerecht. Davon würden eher Menschen profitieren, die es sich leisten können, nicht die, die körperlich hart arbeiten. Fern- und Regionalzüge, S-Bahn, Privatbahn und der Güterverkehr, fast alle Bahnen in ganz Deutschland waren in der Nacht von der bundesweiten IT-Störung betroffen. Dementsprechend auch Niedersachsens wichtigster Knotenpunkt, der Hauptbahnhof Hannover. Antenne Niedersachsen-Reporter Daniel Flüß, du warst live dabei.
5: Ja, gegen 11:15 stand plötzlich auf allen Anzeigetafeln hier Großstörung und man sah in ziemlich ratlose Gesichter. Kurz darauf hieß es über Lautsprecher, wir haben eine bundesweite IT-Störung, wissen auch nicht, wie lang das dauert. Ja, und auch die große Anzeigetafel im Eingangsbereich des Hannover Hauptbahnhof war kurzzeitig ausgeschaltet. Neben mir fand sich sofort eine Taxifahrgemeinschaft nach Hildesheim. Für viele andere Fahrgäste, die zum Beispiel nach Berlin oder auch nach Köln mussten, hieß es warten. Inzwischen funktioniert hier wieder alles normal. Vereinzelte Ausfälle oder Verspätungen kann es aber noch geben.
4: Und aktuell gibt es die auf der Strecke zwischen Hannover und Lehrte. Da fährt momentan der Metronom nicht, deswegen müsst ihr da auf Ersatzbusse momentan noch ausweichen. Eine brennbare Flüssigkeit war am Bahnhof ausgetreten, die ist mittlerweile beseitigt worden. Aber momentan sind dann noch nicht alle Gleise freigegeben. Und die weiteren Meldungen des Tages mit Babette Büchner.
6: Wie viel Schutz brauchen Kinder und Jugendliche in der digitalen Welt und wie viel Freiraum? Die Experten der Social Media Kommission der Bundesregierung legen heute Empfehlungen dazu vor. Was davon

0: Vor der Weserbrücke. In der Gegenrichtung staute sich ab Stur. Da sind es 43 Minuten mehr in Richtung Hamburg dann. Guten Morgen auf die A2 Hannover Richtung Berlin. Auch bei euch die zwei dicken Baustellenstaus. Einmal vor Hemeler Wald 53 Minuten mehr und in der Gegenrichtung Stau ab Peine. Hier ist es eine Viertelstunde mehr. Das ist dann in Richtung Hannover. Auf der A27 Bremen Richtung Cuxhaven staute sich durch die Bauarbeiten in Bremerhaven. Vor Geestemünde 21 Minuten mehr. Jetzt die A33. Auch bei euch Stau in beiden Richtungen. Ab Fledder 9 Minuten mehr in Richtung Bielefeld. Ab Hilte 8 Minuten in Richtung Osnabrück. In der Nordheide A261. Ab Tötensen 8 Minuten mehr in Richtung A7. Und letzte Meldung kommt aus dem Kreis Verden. Hier läuft eine Unfallaufnahme in Tedinghausen. Direkt an der Weser bei Achim ist was gesperrt. Die Achimer Landstraße ist das. Da kommt ihr nicht durch. Die Sperrung ist zwischen Werder und Brückenstraße.
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2: Mit Sabrina, Verkehrskai.
3: Moin.
2: Und
3: morgen.
2: Ich bin's, der Flücki. Moin. Wir schenken eurem Team jetzt wieder Tickets für den Moviepark Germany. Das heißt, ihr könnt for free einen der größten Familienfreizeitparks Deutschlands erleben.
3: Und das Schöne ist, ihr nehmt mit, auf wen ihr Lust habt. Das können die Kollegen aus dem Büro sein, wenn die nett sind. Das kann die ganze Schulklasse sein, wenn die nicht zu laut sind. Das kann euer Verein sein. Ganz easy anmelden auf antenne.com. Da findet ihr alle Infos. Und dann um 8, also quasi jetzt, auf euren Namen achten.
2: Sandra Schmidt aus Steierberg hat genau das getan und schreibt, 60 Leute vom Förderverein Waldbad Steierberg.
3: Ach, wie cool.
2: Tun so viel immer. Das Kiosk-Team, das Kassenteam, das Grünpflegeteam, die Rettungsschwimmer natürlich. Und alle arbeiten immer von Mai bis September ehrenamtlich. Die haben so dieses Schwimmbad vor 10 Jahren genau damit gerettet. Genau. Das würde es heutzutage nicht mehr geben. Das heißt, für den Ort unglaublich wichtig, aber natürlich auch für die Kinder, die dort schwimmen können und schwimmen lernen können.
3: Mein Gott.
0: Alle mit, dürfen alle mit.
3: Sandra, wie sehr wünschen wir uns, dass wir euch die 60 Tickets direkt rübergeben können. Deswegen jetzt bitte anrufen und auch alle anderen im Team 0800 3123 100.
2: Ihr habt es gehört, wenn ihr zum Team vom Förderverein Waldbad Steierberg gehört oder Sandra Schmidt seid, dann jetzt anrufen 0800 3123 100.
3: Vielleicht seid ihr auch beides.
2: Drei Lieblingshits habt ihr Zeit. Kurz vor 8 bei Antenne Niedersachsen.

0: Tja, 8:05, hier ist Antenne Niedersachsen, die Moin-Show, und wir lernen heute gemeinsam mit euch eine neue Sprache, nämlich die der Reiseveranstalter.
1: Ferien, Ferien, bald sind Ferien.
2: Ja!
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0: Ja, nächste Woche, Mittwoch, also in genau einer Woche, letzter Schultag bei uns in Niedersachsen, und dann geht's für viele ja ab in die schönste Zeit des Jahres.
4: Viele haben auch wieder Urlaub gebucht, und wenn man Familie hat, dann achtet man ja auf vieles. Gibt's da genug Wasserrutschen, gibt's vielleicht sogar eine Kinderbetreuung, dass die auch mal ein bisschen Abwechslung haben und nicht nur mit uns Eltern rumhängen müssen? Wie ist das Buffet, und gibt's vielleicht auch sowas, ja, wo es nicht ganz so trubelig ist, so Stichwort ruhige Lage.
0: Ja, ruhige Lage klingt gut.
5: Ja.
4: Richtig gut.
0: Buchen, ja? Immer. Würde ich mehr für bezahlen sogar. Matthias Bredau ist Reiseexperte von ATW Reisen. Aber sag mal, was bedeutet denn ruhige Lage wirklich?
6: Ruhige Lage heißt, da ist tatsächlich wirklich nicht viel drumherum. Und man muss sich darauf einstellen, wenn man Ausflüge machen will, wenn man vielleicht mal in eine Bar möchte oder in eine Taverne, irgendwie landestypisch essen gehen will, braucht man Mietwagen, weil vielleicht auch die Anbindung mit Bussen oder öffentlichen Verkehrsmitteln nicht so gut ist. Mhm. Das heißt wirklich, das ist sehr einsam dort. Man ist im Grunde auf dieses Hotel fixiert. Vielleicht gibt es mal noch irgendwo einen Supermarkt um die Ecke, aber das war's dann auch.
4: Da muss man schon ein bisschen Glück haben. Ich als jemand, der schon mehrere Stunden in Reisebussen verbracht hat, vom Transfer einfach nur vom Flughafen zum Hotel, weil wir einfach irgendwie an jeder Milchkanne gehalten haben. Wenn da steht, kurzer Transfer zum Flughafen, das ist doch super, oder? Dann bin ich doch ganz schnell im Hotel.
0: Nach der Landung schnell im Hotel, ja.
6: Das bist du. Aber das Flugzeug ist halt auch nah. Und da kann es einfach zu Fluglärm kommen. Wenn man kurze Transfere hat, dann ist die Einflugschneise nicht weit. Man wird jeden Tag Flugzeuge sehen. Das kann auf einer Insel, ich sag mal in der Karibik, wo nicht so viele Flugzeuge landen, kann das vielleicht mal ganz spannend sein. Oder es ist auch ganz nett. Es gibt ja in der Karibik auch eine Insel, wo das Flugzeug direkt über den Strand landet. Das ist dann so ein Highlight für die. Aber es ist jetzt natürlich nicht hilfreich, wenn ich ein bisschen Ruhe suchen will und da alle 10 Minuten ein Flugzeug startet und landet. Das hört man schon.
4: Stell dir mal vor, in der Einflugschneise in ruhiger Lage. Das ist dann richtig doof.
0: Ja, das stimmt. Wieder was dazugelernt hier. Matthias Bredau, vielen, vielen Dank. Wie viel früher ihr dieses Jahr übrigens am Flughafen sein solltet, das variiert ja auch immer so ein bisschen. Mhm. Das könnt ihr nachlesen bei uns im Netz auf antenne.com. Schönen Urlaub.

0: drei Lieblingshits sind rum und das heißt, wenn alles klappt, schenken wir euch jetzt wieder Tickets für den Moviepark Germany.
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0: Ja, Sandra aus Steierberg müsste dran sein. Moin.
3: Moin, hallo.
2: Wie schön, dass du dich meldest.
4: Und du bist es selber.
3: Ja, ich bin es persönlich.
0: Ja, toll. Es hätte sich auch jeder andere melden können aus dem Förderverein Waldbad Steierberg, aber du hast es getan. Das heißt, 60 Tickets für euch.
3: Oh, super. Das ist toll. Da werden sich alle freuen.
0: Sag alle, da gehören so viele dazu, ne? Und alle ehrenamtlich.
3: Ja, genau. Die ich jetzt angemeldet habe, das ist also der Förderverein arbeitet vollkommen ehrenamtlich. Im Kiosk-Team, Kassenbereich, Grünpflege, ja. Ganz viele Rettungsschwimmer, also ein paar Rettungsschwimmer, die ehrenamtlich arbeiten. Ja, also das sind eine ganz tolle Truppe und wir sind ganz froh, dass wir jede Saison wieder öffnen können seit 10 Jahren.
2: Eben, vor 10 Jahren hieß es ja eigentlich mal, tut uns total leid, aber Steierberg hat jetzt einfach kein Waldbad mehr und dann kamt ihr und sagtet, Moment.
3: Ja, genau. Also das war vor 10 Jahren und wir haben gesagt, das geht gar nicht für unsere Kinder und die Familien im Ort. Und da haben wir uns somit, ja, ich glaube, wir waren 3 Familien damals, haben uns zusammengetan, ganz viel Werbung gemacht und andere Aktive gesucht und gefunden und diesen Förderverein gegründet.
4: Ja. Wie stark, dass das seitdem nie wieder eingeschlafen ist.
3: Oh, jetzt, warte, Entschuldigung, jetzt habe ich gerade dich nicht verstanden, weil mein Handy klingelt. Wahrscheinlich meldet sich ja jemand aus dem Förderverein.
4: Ja, aber das ist ja genau so soll es sein. Da geht er gleich ran und sagt, ihr dürft mit, ihr kommt alle mit.
3: Ja. Wie war deine Frage gerade? Entschuldigung.
4: Ich sagte, wie toll, dass es über die Jahre jetzt nicht mehr eingeschlafen ist. Also, dass ihr es seitdem am Laufen gehalten habt.
3: Ja, es kommen immer wieder neue Leute mal dazu. Ein paar Ältere, naja, die vor 10 Jahren waren auch schon viele Ältere dabei, die es jetzt nicht mehr können. Aber es kommen ja immer wieder junge Leute dazu und das ist ganz toll.
2: Und wenn alle weiter fleißig dienstags Schwimmkurse besuchen, dann habt ihr ja die nächsten Bademeister für die nächsten 20 Jahre auch schon mal selbst gezüchtet.
3: Tatsächlich ist das so, dass vor 10 Jahren meine Tochter noch recht jung und klein war und jetzt als Rettungsschwimmerin aktiv ist und auch die Schwimmkurse bei uns gibt. Also das ist wirklich
2: klasse.
3: Ja.
0: Wie toll. So, jetzt müsst ihr entscheiden, entweder lasst ihr das Bad doch mal einen Tag dicht oder ihr wartet bis September, bis die Saison vorbei ist. Auf jeden Fall habt ihr es euch mehr als verdient, einen ganzen Tag im Moviepark Germany.
3: Oh toll, vielen, vielen Dank. Ich bedanke mich im Namen aller und ja, macht weiter so, ihr macht so tolle Aktionen. Wir hören euch immer ganz fleißig, sogar bei uns im Kiosk läuft Antenne.
2: Cool. Wir würden das Kompliment zurückgeben, macht weiter so.
3: Ja, das machen wir, danke.

0: müssen wir schnell rein. Ein Falschfahrer auf der A352, Verkehrskai.
1: Vorsicht zwischen Langenhagen, Kaltenweide und Hannover Nord. Da hat sich einer bei den Auffahrten vertan. Falschfahrer A352, Antenne Niedersachsen, informiert, wenn es passiert.

0: Diese Leichtigkeit von Sabrina Carpenter, die behalten wir uns einfach mal bei für diesen Tag. 8.23 Uhr hier bei Antenne Niedersachsen. Und vielleicht können wir noch helfen, dem Cedric aus Hohenwerder.
1: Ja, der hat sein Portemonnaie aufs Autodach gelegt. Cedric, das passiert dem Besten, manchmal auch zweimal, also mir. Sag aber noch mal ganz genau, auf welcher Strecke ist es passiert.
2: Von Hohenwerder aus, B83 Richtung Hielen. Mhm. Dann die Abzweigung auf die B240 über die Weserbrücke Richtung Linse, ja, durch Halle durch, oh Gott, bis Eschershausen beim Kreisel.
1: Wenn ihr da mehrere Karten seht, Videotheken, Ausweise, Bargeld, einfach kurz zusammensammeln. Cedric würde sich sehr freuen.
3: Und da sind sie wieder, die

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7: Und von drei Dingen bekommt ihr heute bei diesem sommerlichen Mittwochswetter garantiert nicht genug. Schatten, Wasser und Gelassenheit. Schon heute Morgen Höchstwerte, wie wir sie sonst nachmittags im Juni haben. 22 Grad sind es jetzt schon in Hinte, Figmühlen und Schattenburg. Bis zu 30 Grad werden es heute. Nur auf den Inseln bleibt es frischer. Heute Nacht dann alle Fenster auf. Morgen wird es wieder Hitze, Schwitze, heiß.
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9: 9:05, ich bin Hannes Westermann, guten Morgen. Nach der bundesweiten IT-Störung bei der Deutschen Bahn laufen der Nah- und Fernverkehr wieder weitestgehend normal. Einzelne Fahrten fallen hier und da noch aus. Gestern Nacht hat eine massive Störung des Bahnfunksystems die Deutsche Bahn für rund 2 Stunden komplett lahmgelegt. Viele Menschen mussten sich in ganz Deutschland deswegen spontan Übernachtungsmöglichkeiten suchen. Der niedersächsische Landesarbeitsminister Philippi unterstützt das neue Rentenpaket und warnt davor, es wieder aufzuschnüren. Das eigentliche Problem sei aber nicht die Rentenformel, sagt er, sondern das fehlende Wirtschaftswachstum. Philippi will deshalb mehr Menschen in Arbeit bringen. Die jetzige Rente mit 63 hält er für sozial ungerecht. Und die WM-Ergebnisse: Portugal-Usbekistan 5:0, England-Ghana unentschieden 0:0, Panama verliert gegen Kroatien mit 0:1 und Kolumbien gewinnt gegen Kongo mit 1:0. Und jetzt mehr aus eurer Region.
10: Mit Kai von Hefen, moin. Es bleibt heiß bei uns im Norden und das macht sich auch beim Wasserverbrauch bemerkbar. Das spürt auch der Oldenburgisch-Ostfriesische Wasserverband. Aber keine Sorge, die Versorgung ist weiterhin stabil und gesichert, heißt es. Trotzdem ruft auch der OOWV zum sparsamen Umgang mit Wasser auf. Aufs Rasensprengen mit Trinkwasser sollten wir zum Beispiel besser verzichten. Lücken im Handynetz sind nervig, sie kommen aber vor allem im ländlichen Bereich immer wieder vor. Der Kreis Verden beteiligt sich deswegen ab heute an einer bundesweiten Mobilfunk-Messwoche. Dabei können wir per App die tatsächliche Netzabdeckung erfassen. So können weiße Flecken ohne Empfang ausfindig gemacht werden. Und damit hat er wohl nicht mehr gerechnet. Am Bremer Flughafen wurde ein 31-Jähriger verhaftet, 5 Jahre nachdem er verurteilt wurde. Seitdem hat er sich um 130 Tage Gefängnis oder eine Geldstrafe gedrückt.
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13: Verkehrskai, wichtigste Frage um 9:02. Was ist mit dem Falschfahrer auf der A352 bei Hannover?
14: Es gibt noch keine Entwarnung. Bitte Vorsicht, A352. Jemand fährt in falscher Fahrtrichtung zwischen Langenhagen, Kaltenweide und Hannover Nord. Bitte hier Vorsicht in beiden Richtungen. Sobald ich da mehr weiß, sage ich euch natürlich sofort Bescheid. Wir haben dicke Staus auf der A1 vor der Weserbrücke. Richtung Bremen 37 Minuten, in Richtung Osnabrück 20 Minuten. Verkehr. A2 Hannover Richtung Berlin, Riesenbaustellenstau zwischen Lehrte und Hemeler Wald. In der Echtzeitmessung 53 Minuten hier zusätzlich. In der Gegenrichtung Problem an ganz anderer Stelle, denn da tickt eine Baustellenampel in der Ausfahrt Braunschweig-Hafen nicht richtig. Zuständige Firma ist informiert, aber die können erst morgen kommen und das Problem erledigen. Wir haben auf der A2 hier Berlin Richtung Hannover in dem Abschnitt erhöhte Unfallgefahr vor der Ausfahrt Braunschweig-Hafen. Außerdem staut es sich auf der A30, Unfallstau zwischen Lotterkreuz und Sutthausen, und die A270 zwischen Fegesackhagen-Hafen und Ilpol. Da sind es 9 Minuten mehr Richtung A27.
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13: Wir haben eine Nachricht bekommen von Ines aus Lemwerder.
15: Dass Argentinien den Mut besitzt, Männer, die sich nicht um ihre Kinder kümmern, vom Fußball fernzuhalten, finde ich großartig.
13: Falls ihr die Geschichte eben verpasst habt, wir erzählen sie nochmal. Ist wirklich kurios, was Argentinien da macht. Noch in der nächsten halben Stunde hier bei uns bei Antenne Niedersachsen. Jetzt aber erstmal Purple Disco Machine. Kommt gut rein in diesen Mittwoch.

0: 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Gute Nachrichten, es gibt nämlich Entwarnung, Verkehrskai.
1: Der Falschfahrer ist weg. A352 wieder frei, zum Glück kein Unfall. Nichts weiter passiert. Zwischen Langenhagen, Kaltenweide und Hannover Nord, beide Richtungen wieder frei.

0: Und Musik mit alle Farben. Baby Goodbye hier bei Antenne Niedersachsen um 8.39 Uhr. Das sind die Themen, die gerade im Netz trenden.
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0: Schulausfälle. Danach wird heute Morgen gesucht. Kennen wir eigentlich eher so aus Wintertagen, so wenn die Heizung mal ausfällt oder so, mal zu viel Schnee liegt. Geht aber auch bei Hitze. Die erste Schule, ganz offiziell aus der Hannoveraner Nordstadt, hat sich gemeldet, hat gesagt, die Grundschule Uhlenstraße, Uhlenstraße.
2: So. Eine ganz tolle Schule.
0: Fällt nämlich der Unterricht aus. Ab heute bis einschließlich Freitag, die haben gesagt, bei diesen Temperaturen macht das überhaupt keinen Sinn. Es gibt eine Notbetreuung. Alle Schulausfälle gibt es auf antenne.com. Klickt euch da einfach mal rein. Und Ausfälle ist auch ein gutes Stichwort bei der Deutschen Bahn. Heute Nacht ging nämlich plötzlich gar nichts mehr. Deutschlandweit standen alle Züge still.
3: Dabei war es das Funksystem, was ausgefallen war. Anderthalb Stunden durften keine Züge fahren. Seit 4 Uhr fahren die aber alle wieder, allerdings durch die Zwangspause. Kann es vereinzelt noch Verspätung geben?
0: Ja, Frust war groß in der Nacht.
4: Naja, ich sitze hier seit 3 Stunden. Information kriegt man so gut wie gar keine. Und jetzt jeder Zug, der da angezeigt wird, wird wieder gecancelt. Also ich wollte eigentlich nur nach Bremen, nur nach Buchholz. So, und das sind 20, nicht mal 20 Minuten Fahrt. Man kriegt hier keine Informationen, gar nichts. Aber es ist keine Überraschung mehr bei der Deutschen Bahn. Also die Deutsche Bahn hat mich gelehrt, geduldig zu sein.
2: Oh, das wäre auch ein schöner Buchtitel. Die Deutsche Bahn hat mich gelehrt, geduldig zu sein.
0: Ja, aber wie gehört, mittlerweile so ein bisschen wieder Normalität eingekehrt. Und es gibt noch eine Geschichte, die vielleicht die schönste Geschichte heute Morgen, zumindest wenn es ums Erzählen geht.
2: Also nicht nur ich feiere die, auch ihr. Es geht um Väter, die nicht ins Stadion kommen. Genauer gesagt sind es argentinische Väter. Argentinien hat eine lange Liste an die US-Behörden gefaxt. Darauf 13.000 Namen von säumigen Alimentenzahlern. Also Papas, die keinen Unterhalt für ihre Kinder zahlen, die stehen da mit ihrem Namen drauf. Und die USA-Behörden sollen die bitte nicht ins Stadion lassen. Das ist quasi die Bestrafung. Und ich finde die Vorstellung so schön, dass die am Flughafen ankommen und dann heißt es so, Juan, kommst du bitte mal? Sehr schön, dass du dir jetzt das Ticket geleistet hast und das
0: Flug hierher und das Hotel.
2: Aber du zahlst jetzt bitte erstmal Unterhalt, der nächste Flieger geht gleich, du wartest hier mal kurz, ne?

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1: Ziehen langsam ordentlich an, die Temperaturen, Sabrina.
2: Und ich habe so das Gefühl, wir könnten uns mal langsam weiter ausziehen. Meine Güte, ist das jetzt schon warm. Weit über 20 Grad überall in Niedersachsen. Nur an der Küste bleibt es heute noch erträglich, aber auch morgen 30 Grad und mehr. Spitzenreiter wird vermutlich heute das Emsland mit bis zu 35 Grad.
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4: 8:55, ich bin Hannes Westermann. Guten Morgen. Nach dem großen Bahnausfall gestern Abend läuft der Zugverkehr in Deutschland heute Morgen wieder weitgehend normal. Vereinzelte Folgeverspätungen gibt's aber noch. Die Störung hatte rund 2 Stunden gedauert. Kurz nach Mitternacht sind die ersten Züge wieder gefahren. Als Ursache wird laut Medienberichten ein fehlerhaftes Software-Update vermutet. In der Nacht saßen deswegen viele Reisende auf Bahnhöfen fest. Gewerkschaften kritisieren Teile der Rentenreformpläne, auch Teile der SPD sind skeptisch. Niedersachsens Arbeitsminister Philippi, auch von der SPD, verteidigt die Pläne aber. Das Gesamtpaket dürfe nicht wieder aufgeschnürt werden, sagte uns Philippi. Aber
5: Armut ist weiblich und das zeigt sich daran, dass sie 30-40% weniger Rente haben. Und wenn man dann so einen Vorschlag macht, dass man den Frauen, die zu Hause pflegen, auch noch 30 Rentenpunkte abziehen will, glaube ich, das ist ein echter Fauxpas. Da muss man einfach gucken, wer die Menschen pflegt. 85% werden zu Hause gepflegt, da 50% macht das die Familie komplett allein und überwiegend die Frauen. Und die werden jetzt auch noch sozusagen an dieser Stelle hinters Licht geführt, indem man ihnen Rentenpunkte wegnimmt. Das ist nicht klug.
4: Und die weiteren Meldungen des Tages mit Babette Büchner.
6: Deutschland ist im europäischen Vergleich das am stärksten von Cyberangriffen mit Schadsoftware betroffene Land. Spuren von Cyberkriminellen führen dabei häufig nach Russland, sagt Experte Christian Dörr vom Hasso-Plattner-Institut in Potsdam. Europa kämpft weiter mit Rekordtemperaturen. Frankreich hat gestern den heißesten Tag seit Beginn der Messungen 1947 erlebt. Auch in Deutschland könnten in den kommenden Tagen Hitzerekorde geknackt werden. Tückisch ist dabei auch die nicht direkt spürbare UV-Strahlung. Nach Angaben des Bundesamts für Strahlenschutz werden heute und morgen die bislang höchsten Indexwerte des Jahres

0: Guten Morgen auf die A1. Bei euch staute sich vor der Weserbrücke in Richtung Bremen ab Stur 41 Minuten, in Richtung Osnabrück ab Bremer Kreuz 20 Minuten. A2 Berlin Richtung Hannover, Baustellenstau ab Heine 13 Minuten in der Echtzeitmessung und noch voller Hannover Richtung Berlin. Der Baustellenstau hier zwischen Lehrte und Hemelerwald, wir liegen bei 29 Minuten. Morgen nach Hamburg auf der A7 bei euch ab Hamburg-Heimfeld 14 Minuten plus vorm Tunnel. Die A27 meldet Baustellenstau in Bremerhaven. Vor Geestemünde 8 Minuten mehr. Und letzte Meldung A270, Stadtautobahn Bremen, ab St. Magnus 8 Minuten mehr in Richtung A27. Neuster Blitzer von Rolf in Osnabrück gesehen. Kurt Schumacher Damm am bunten Feuerwehrhaus gegenüber, also stadteinwärts.
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2: Ja, mit Sabrina, diese Woche für Tiziana. Verkehrsgeist mit dabei. Ich bin's, der Flücki, und ihr natürlich. Wir wollen ja euch ein bisschen besser kennenlernen und das machen wir immer um 9, indem wir rätseln, was ihr beruflich wohl so macht. Christine aus Rehburg-Lockum ist mit dabei.
3: Moin.
2: Bist du auch schon ordentlich am Schwitzen?
3: Genau, ich habe auch schon die Morgenarbeit hinter mir.
2: Der frühe Vogel.
3: Genau.
2: Das heißt, wenn man, das ist ja schon ein Hinweis.
4: Naja, aber wie ich uns kenne, tapern wir trotzdem in die falsche Richtung. Christine, wir haben gleich 30 Sekunden Zeit, um deinen Beruf zu erraten. Wenn du uns schon mal einen Satz geben könntest, den du häufig denkst oder sagst, hilft uns das vielleicht?
3: Ja, der Satz, den ich am häufigsten sage, ist eigentlich, kommt voran.
2: Kommt voran. Gleich rätseln wir, ein paar Ja-Nein-Fragen haben wir noch und dann gucken wir mal, ob wir herausfinden, was du beruflich machst.

0: 6 Minuten nach 9. Antenne Niedersachsen hier. Guten Morgen.
1: Moin.
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0: Unser Auftrag, wie jeden Morgen um diese Uhrzeit, herausfinden, was ihr beruflich macht.
1: Wir versuchen es zumindest.
0: Ja, mit Christine aus Rehburg-Lockum. Moin nochmal.
3: Guten Morgen.
0: Du hast schon erzählt, du hast es schon hinter dir, ne? Du hast heute schon geschafft.
3: Ja, das meiste ist heute Morgen schon erledigt.
0: Hm. Und dabei hast du das ein oder andere Mal welchen Satz gesagt?
3: Kommt voran.
0: Gut, wir haben 30 Sekunden Zeit für Ja-Nein-Fragen. Die Zeit geht los ab jetzt.
1: Wer so früh arbeitet, Landwirtschaft?
3: Ja.
1: Sind es Kühe?
3: Nein.
1: Ah, aber irgendwas lockst du doch, irgendwelche Tiere.
4: Ich glaube, das sind Gänse.
3: Nein.
1: Hühner.
0: Kommt voran.
3: Auch nicht.
1: Hat's vier Beine?
3: Ja.
4: Dann sind das
0: Pferde.
1: Schweine.
4: Alpakas?
3: Das erste.
0: Pferde?
4: Juhu.
3: Ja.
0: Ja.
3: Ja.
4: Wie schön. Pferdeland Niedersachsen. Da wollen wir jetzt aber alles wissen.
1: Also bist du Pferdebesitzerin? Bist du Pferdewirtin?
3: Ja. Nein, Besitzerin.
0: Mhm. Und also das heißt, du hast einen Pferdehof?
3: Nein, ich habe eine kleine Familie. Eine Stute und zwei Söhne.
1: Oh. Weißt du, was ich mich immer frage? Wie kühlen die sich jetzt bei dem Wetter ab? Also schwitzen Pferde?
3: Ja, ganz doll sogar. Also die können richtig weiß vor Schaum werden.
1: Mhm. Und
3: die tropfen auch.
1: Und wie unterstützt du die im Moment?
3: Indem sie nicht so viel tun müssen, sondern im Schatten stehen dürfen und sich ausruhen.
1: Flücki, Verkehrsguy, habt ihr aufgepasst? Das kann auch der Plan für heute sein. Wir sollen nicht so viel tun, viel im Schatten stehen und uns heute Abend ablegen.
4: Ja, stehen bleiben, dann können wir schnell zur Tür raus und Feierabend machen.
3: Aber der Beruf war was anderes. Was?
0: Ach nee, wir haben gedacht, wir hätten schon.
3: Nein, noch nicht.
0: Jetzt, wo die Zeit schon so lange rum ist, jetzt kommst du damit um die Ecke. Dann, Christine, was ist denn dein Beruf?
3: Ich bin Kutscherin.
0: Ah, du bist eine hauptberufliche Kutscherin?
3: War ich früher mal, aber jetzt mache ich das nur noch hobbymäßig.
0: Ach was, für, sag mal, Hochzeiten oder für was bist du unterwegs?
3: Mhm. Gestern war ich in Wendixen auf dem Freischießen, auf dem Schützenfest noch.
0: Ja.
3: In 14 Tagen bin ich auf dem nächsten Schützenfest. Und ansonsten fahre ich ja nur noch so kleine Sachen. Mhm. Meine Pferde sind alt geworden.
1: Dann haben sie sich die Ruhe jetzt auch verdient und wir hoffen, sowohl für deine wunderbaren Pferde als auch für dich, dass ihr gut durch die heißen Tage kommt.
3: Danke, das wünsche ich Ihnen auch.
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0: Schulausfall. Wann? Ah ja, in der Hannover Nordstadt Grundschule an der Uhlandstraße. Ja, findet ihr alle Schulausfälle immer auf antenne.com.
1: Aber Wiebke schreibt auch gerade schon, bei uns in Veenhusen in Ostfriesland ist heute nach der vierten Stunde Hitze frei. Das ist garantiert morgen und übermorgen auch so. Und ich sag mal so, unser Direx hat sich für morgen und übermorgen noch nicht gemeldet, aber heute klappt schon wieder.
0: Bei uns ist es freigestellt. Wir Eltern können selbst entscheiden, morgen übermorgen, ob wir die Kinder hinschicken.
1: Dann lasst die doch einfach bis 22 Uhr da, dann habt ihr ein bisschen Ruhe, könnt die Gardinen zumachen.
2: Also die offizielle Version findet übrigens jederzeit auf antenne.com.
0: Ich wollte gerade noch sagen, Donnerstagabend, ja, das Spiel der deutschen Fußballnationalmannschaft, später Anstoß, 22 Uhr. Ich könnte mir vorstellen, dass dann vielleicht am Freitagmorgen doch einige Eltern nebst Kinder Gebrauch davon machen und sagen, nee, komm.
1: Ich kann jetzt auch leider nicht zur Arbeit, ich muss ja mein Kind betreuen. Ja. Ihr macht das schon, aber Fußball-WM ist jetzt auch ein gutes Thema, denn wir stellen ja immer wieder fest, nach den Spielen, egal wie es ausgegangen ist, steht immer irgendeiner vor dem Mikro und muss immer dieselben doofen Fragen von Reportern beantworten, gibt immer dieselben doofen Antworten und wir gucken uns das immer und immer wieder an.
0: Und fragen uns, wie wäre denn das eigentlich, wenn jetzt zum Beispiel mal ein Bäcker im Stile eines Fußballers antworten würde oder aber wie heute Morgen ein Zahnarzt. Und das hat euch so gut gefallen, gesagt, könnt ihr das nochmal spielen?
1: Klar.
0: Können wir.
3: Ja, ich hatte schon den Eindruck, dass von Beginn an eine gewisse Anspannung bei manchen da war. Ich habe die Schweißperlen gesehen, die Gänsehaut bemerkt, aber beim Blick ins weite Rund, dann ist man als Team einfach fokussiert und motiviert. Wir sind gut in den Mund reingekommen, wir haben die entscheidenden Lücken in den Reihen erkannt und genutzt, Löcher gestopft, wo welche waren und ob jetzt bei dem einen oder anderen Zahn eine Abseitsstellung vorliegt, das kann ich jetzt gar nicht sagen. Ich habe die Röntgenbilder noch nicht gesehen. Aber wenn du am Ende ein gutes Ergebnis willst, dann musst du auch mal dahin, wo es weh tut. Ja. Das darf natürlich nicht passieren, das soll auch nicht passieren, aber das wird immer wieder passieren. Das gehört dazu, das ist ganz normal. Da gibt es zwischendurch auch mal Geschrei, das ist so. Aber hinterher ist alles vergeben und vergessen. Man gibt sich die Hand und ich muss wirklich sagen, der eine Schneidezahn heute war wirklich herausragend.
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6: Sabrina, wir haben es gerade in den Nachrichten gehört, Hitzerekord in Frankreich gestern.
7: Ich habe nochmal ganz genau geschaut, wo der gebrochen wurde. Ich bin nicht sicher mit der Aussprache. Mein Französisch ist sehr, sehr mies. Ich entschuldige mich vorweg. Ich glaube, der Ort heißt Pissos an der Atlantikküste. Das klang ja Spanisch, ne? Es ist aber französisch. Ja. Da wurden gestern 44,3 Grad gemessen. Boah. Und wenn wir uns die Karte von Europa mal angucken, so weit weg ist das gar nicht. Die Höchstwerte heute an der Küste recht angenehm mit so 25 Grad. Vor allem auf den Inseln lässt es sich heute gut aushalten. Und dann wird es aber immer heißer, je weiter wir in den Süden gehen. Spitzenreiter wird vermutlich heute das Emsland mit bis zu 35 Grad.
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9: Mit Kai von Heven, moin. Bis der Stoppelmarkt in Vechta startet, dauert's ja noch ein bisschen. Aber die ersten Vorboten des Volksfests sind auf dem Gelände schon zu sehen. Die Schausteller haben in dieser Woche die großen Eingangstore aufgestellt. Die Vorfreude kann also beginnen. Die Tore stellen sie schon seit fast 30 Jahren auf. Richtig los geht's dann am 13. August. Nicht mehr ganz so lange ist's hin bis zu den Sommerferien. Die stehen ja schon fast vor der Tür. Und damit beginnen in vielen Städten und Gemeinden noch die Sommerferienprogramme. Die sind ja ziemlich beliebt und oft auch schnell ausgebucht. In Wilhelmshaven gibt's aber noch Plätze für fast alle Altersklassen. Und auch das gehört zum Sommer. In Ramsloh ist beim Abflammen von Unkraut eine Hecke in Brand geraten. Die Feuerwehr konnte den Brand zwar schnell löschen, es wird aber nochmal gewarnt, schon der kleinste Funke kann im Moment einen Brand auslösen.
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6: 7:05.
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6: Eine knappe Stunde kostet euch der Stau auf der A1 gerade, Verkehrskai?
10: Ja, das ist schon eine miese Staufalle Osnabrück Richtung Bremen. Es geht um die Baustelle vor der Weserbrücke. Schon ab Stur merkt ihr, dass es quakig wird. Insgesamt 57 Minuten genau. In der Gegenrichtung, also Bremen Richtung Osnabrück, der Baustellenstau ab dem Bremer Kreuz, da sind es 14 Minuten, dann seid ihr da durch. Auf der A2 Hannover Richtung Berlin haben wir so ein ähnliches Ding. Bei Himmeler Wald wird seit einer längeren Zeit gebaut. Der Baustellenstau ab Lehrte 35 Minuten zusätzlich. A7 Hannover Richtung Kassel. Hier läuft eine Unfallaufnahme. Staut sich ab Seesen 17 Minuten. Die A7 in Hamburg ab Heimfeld 17 Minuten mehr vorm Tunnel. A27 Bremen Richtung Cuxhaven. Aktuell noch der Baustellenstau in Bremerhaven. Vor Geestemünde 9 Minuten mehr. Und dazu direkt mein Frühwarnservice, denn die müssen die Strecke heute um 11 Uhr einmal zumachen für eine Stunde. Zwischen Bremerhaven Süd und Wulsdorf wird die A27 um 11 Uhr vollgesperrt bis mittags Richtung Cuxhaven, dann kein Durchkommen. Aktuell weiter auf der A30 ab Rheine 9 Minuten mehr und weiter in Richtung Osnabrück kommt ein dicker Unfallstau zwischen Lotterkreuz und Sutthausen. 41 Minuten hier zusätzlich. Jetzt die neuesten Blitzer. Matthias unterwegs im Heidekreis meldet einen Blitzer B209 Kirchbeutzen bei Walsrode und im Kreis Oldenburg Blitzer in Wildeshausen in der Goldenstädter Straße.
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6: Guten Morgen an diesem Mittwoch. Guten Morgen. Kaum ist es rum, geht die Vorfreude auf das nächste Jahr schon wieder los. Hurricane, das Festival 2026 war ja ein großer Erfolg. Mhm. Auch trotz der Hitze wurde da ordentlich gefeiert. Der Vorverkauf für das kommende Jahr ist jetzt gestartet. Und gleich mal in den ersten 24 Stunden 30.000 Tickets weg.
7: Ohne dass irgendwer weiß, wer da nächstes Jahr auf der Bühne steht. Das ist schon echt faszinierend. Aber so wie ihr feiert, kann ich das total nachvollziehen. Ist wurscht, wer da am Ende spielt.
6: Ja, und man kann sich drauf verlassen, wenn wir Niedersachsen was in die Hand nehmen, dann wird das schon. Ne? Leonie war dieses Jahr mit dabei, vielleicht ja auch nächstes Jahr, aber auf jeden Fall jetzt. Euer Lieblingshit mit Callum Scott. Guten Morgen.
10: Morgen.
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0: Heute hat sich Sandra aus Steierberg 60 Tickets gesichert für den Moviepark Germany. Sie und der Förderverein Waldbad Steierberg, die verbringen nämlich bald einen tollen Tag im Freizeitpark.
2: Wie wir wissen, aber erst im September, denn bis dahin läuft ja noch die Freibadsaison. Und Hörerin Ramona schreibt zu Recht, oh Mann, toll, die haben das so verdient.
3: Der Förderverein arbeitet vollkommen ehrenamtlich im Kiosk-Team, Kassenbereich, Grünpflege, ja. Ganz viele Rettungsschwimmer, also ein paar Rettungsschwimmer, die ehrenamtlich arbeiten. Ja, also das sind eine ganz tolle Truppe und wir sind ganz froh, dass wir jede Saison wieder öffnen können seit 10 Jahren.
2: Eben, vor 10 Jahren hieß es ja eigentlich mal, tut uns total leid, aber Steierberg hat jetzt einfach kein Waldbad mehr und dann kamt ihr und sagtet, Moment.
3: Ja, genau. Also das war vor 10 Jahren und wir haben gesagt, das geht gar nicht für unsere Kinder und die Familien im Ort. Und da haben wir uns somit, ja, ich glaube, wir waren 3 Familien damals, haben uns zusammengetan, ganz viel Werbung gemacht und andere Aktive gesucht und gefunden und diesen Förderverein gegründet.
4: Und ja. wie stark, dass das seitdem nie wieder eingeschlafen ist?
3: Ja, es kommen immer wieder neue Leute mal dazu, ein paar Ältere, naja, die vor 10 Jahren waren auch schon viele Ältere dabei, ja, die es jetzt nicht mehr können, aber es kommen ja immer wieder junge Leute dazu und ja, das ist ganz toll.
0: So, jetzt müsst ihr entscheiden, entweder lasst ihr das Bad doch mal einen Tag dicht oder ihr wartet bis September, bis die Saison vorbei ist. Auf jeden Fall habt ihr es euch mehr als verdient, einen ganzen Tag im Moviepark Germany.
3: Oh toll, vielen, vielen Dank. Ich bedanke mich im Namen aller und ja, danke.
2: Gerne. Und ihr könnt die Nächsten sein. Meldet einfach euer Team, eure Klasse, eure Bürogemeinschaft auf antenne.com an. Und da findet ihr auch nochmal alle Infos.
0: Dann morgen einschalten um 8. 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Moin!

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0: Grüßt euch erstmal. Hier ist Kim Brugsch. Wir starten den Antenne Niedersachsen Vormittag und ja, gucken mal, was uns das Mittwochswetter so bringt. Viel Sonne heute auf jeden Fall. Blauer Himmel und Hitze ist auch mit dabei. Es gibt tatsächlich so ein paar locker leichte Wolken. Da denkt man, ah gut, wo ist denn der Schatten? Naja, Regen ist nicht in Sicht heute. Die Maxi-Werte habe ich noch für euch. 29 Grad in Nordholz, 35 Grad in Emsbüren und an der See auch bis 29 Grad.
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3: 9:55, ich bin Hannes Westermann. Guten Tag. Die niedersächsische Landesregierung stellt sich hinter das Rentenpaket der Bundesregierung. Es gebe noch eine kleine soziale Unwucht an der einen oder anderen Stelle, sagte uns Arbeitsminister Philippi. Das Gesamtpaket sei aber gut und richtig. Politik müsse vor allem wieder mehr Menschen in Arbeit und Wertschöpfung bringen. Philippi betonte, wir hatten
4: seit 7, 8, 9 Jahren stabile Zuzahlungen zu den Renten. Das einzige Problem, was wir momentan haben, ist, dass wir halt kein Wirtschaftswachstum haben. Also 7 Jahre ohne Wirtschaftswachstum zeigt halt, dass es da auch fehlt in der Einzahlung der Renten. Deshalb muss es die wichtigste Aufgabe von Politik sein, sozusagen wieder mehr Menschen in Lohn und Brot zu bringen.
3: Niedersachsens Arbeitsminister Philippi. Handys an Schulen. Bei dem Thema wollen die Regierungsfraktionen hier bei uns in Niedersachsen, also SPD und Grüne, dass jede Schule ein eigenes Konzept entwickelt, auf Basis von Empfehlungen des Landes. Die Opposition ist dagegen. Der CDU-Abgeordnete Fühner fordert ein klares Handyverbot. Sein Argument, manche Schüler hätten täglich 16 Stunden Bildschirmzeit. Das lasse sich nicht mit Empfehlungen lösen. Heute diskutiert der Landtag über das Thema. Eine Entscheidung wird es aber nicht geben. Und die weiteren Meldungen des Tages mit Babette Büchner.
5: Eine technische Störung hat die Züge der Deutschen Bahn in der Nacht bundesweit lahmgelegt. Nordrhein-Westfalens Verkehrsminister Oliver Krischer spricht nun von einem neuen Tiefpunkt bei einer ohnehin schwachen Betriebsqualität. Mittlerweile ist der Zugverkehr zwar wieder angelaufen, noch hat sich aber nicht alles normalisiert. Deutschland ist im europäischen Vergleich das am stärksten von Cyberangriffen mit Schadsoftware betroffene Land. Spuren von Cyberkriminellen führen dabei häufig nach Russland, sagt Experte Christian Dörr vom Hasso-Plattner-Institut in Potsdam. Europa kämpft weiter mit Rekordtemperaturen. Frankreich hat gestern den heißesten Tag seit Beginn der Messungen 1947 erlebt. Nach Angaben des Bundesamts für Strahlenschutz werden heute und morgen die bislang höchsten Indexwerte des Jahres erwartet. Es rät daher besonders bei Kindern zu UV-Schutz.
0: 9:54, jetzt noch für euch der Antenne Niedersachsen Stau- und Blitzerservice. A1 Osnabrück Richtung Bremen, wir haben Baustellenstau. Ab Stur 53 Minuten mehr hier vor der Weserbrücke. A1 Bremen Richtung Osnabrück, in der Gegenrichtung auch Baustellenstau ab Bremer Kreuz. Allerdings geht's da ein bisschen schneller, 12 Minuten, dann seid ihr durch. A2 Hannover Richtung Berlin, auch hier Baustellenstau zwischen Lehrte und Himmlerwald, 36 Minuten plus. Halle auf die A7 Hannover Richtung Kassel, hier haben wir Unfallstau. Ab Seesen kostet euch hier 20 Minuten. A7 Hannover Richtung Hamburg, ab Hamburg-Heimfeld 16 Minuten, dann habt ihr es da geschafft. A27 Bremen Richtung Cuxhaven, auch hier haben wir Baustellenstau. In Bremerhaven vor Geestmünde 9 Minuten, dann seid ihr durch. Und letzte Meldung, A30 Rheine Richtung Osnabrück. Zwischen Lotterkreuz und Osnabrück-Sutthausen, hier sind es 39 Minuten mehr. Einen habe ich noch. Matthias hat noch einen Blitzer gemeldet auf der B209 im Heidekreis in Kirchbeutzen bei Walsrode. Da nicht so schnell fahren.
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0: Es wird heiß und sonnig heute. Vielleicht ein bisschen zu heiß. Wir kühlen uns heute hier schön ab mit euren Kältetipps und wir machen gleich WM-Eis.

Iggy Kelly geht's hier durch den Mittwoch. Schön, dass ihr bei mir seid. Hier ist Antenne Niedersachsen. Ich bin's, Kim Brugsch. Ja, und die WM, muss man sagen, läuft bisher ganz gut für unsere Nationalmannschaft. Morgen steht dann das dritte Gruppenspiel an, Deutschland gegen Ecuador. Und das Schöne, wir sind ja schon Gruppensieger und wir sind auch schon sicher im 16. Finale. Das heißt auch, Gott sei Dank, nicht so eine Zitterpartie wie letztes Mal für die Fans, ne? So, heute steht auch nochmal Training auf dem Programm für die Jungs und wir bereiten uns ja auch schon drauf vor mit den richtigen WM-Snacks. So, und bei den Temperaturen ist ja klar, was wir machen. Ich habe ein WM-Eis vorbereitet in Schwarz-Rot-Gold und es ist ganz easy gewesen. Deswegen will ich euch das gerne mal vorstellen, weil es war nicht nur easy, es ist auch noch super lecker. Ihr braucht nämlich einfach nur gefrorene Beeren, Erdbeeren und noch Mango. Dann wird alles püriert, also natürlich alles schön einzeln und in die Förmchen geschichtet. Ja, und den Rest macht ja schon der Gefrierer. Fertig ist das WM-Eis. Sieht wirklich cool aus. Also ich bin mir sicher, wenn er das mitbringt, strahlen die Augen. Und wenn ihr sagt, ach Mensch, es ging jetzt ein bisschen fix hier, hast du nochmal die Anleitung für mich, Kim? Ja, hab ich. Schickt mir einfach ein Eis-Emoji und dann schicke ich euch sehr gerne die Anleitung für das Eis zu. 0183 123 200 ist hier unsere WhatsApp-Nummer. Ein Eis-Emoji, das reicht schon, dann bekommt ihr die Anleitung. Und Alicia Keys packe ich noch oben drauf.

0: definitiv der beste Sonnenschutz heute, einfach drin bleiben und arbeiten. Ja, hier ist Antenne Niedersachsen mit Kim Brugsch. Die Sonne, die knallt heute ganz schön und es ist heiß. Ich kann es nicht anders sagen. Es ist heiß. Ich hoffe, ihr habt es schön kühl. Vielleicht habt ihr einen Ventilator oder vielleicht habt ihr sogar eine Klimaanlage. Von mir kommt auf jeden Fall ein bisschen Ablenkung hier. Ich habe Musik für euch. In der nächsten halben Stunde mit dabei Queen, Tiffany Iris habe ich und Nico Santos ist auch am Start.
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12: Es wird heiß und sonnig heute. 15 Stunden Sonne sind angesagt, also da bekommt heute jeder was ab. Topwerte heute bis 29 Grad im Oberharz, 31 Grad in Bremerhaven und Spitzenreiter mit 35 Grad in Emsbüren. Ja, morgen wird das nochmal ein bisschen heißer. Da kriegen wir bis 38 Grad. Samstag bis 39 Grad. Ja, da geht gut die Post ab.
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12: Ganz genau, 3 Minuten vor 11:30. Hallo, liebe Autofahrer. Fahrt bitte vorsichtig. Da ist eine kleine Entenfamilie am Fahrbahnrand. Auf der A1 Hamburg-Lübeck bei Hamburg-Bill steht, da sind Enten am Fahrbahnrand. A1 Bremen Richtung Osnabrück, wir haben Baustellenstau. Ab dem Bremer Kreuz 21 Minuten mehr vor der Weserbrücke. In der Gegenrichtung A1 Osnabrück Richtung Bremen, Baustellenstau ab Stur. Hier braucht er ein bisschen mehr Geduld, 51 Minuten plus. A2 Hannover Richtung Berlin, Baustellenstau zwischen Lehrte und Himmlerwald, 27 Minuten mehr. Hallo auf die A7, Hannover Richtung Kassel. Wir haben Unfallstau ab Seesen. Hier kommen 24 Minuten dazu. A27, Bremen Richtung Cuxhaven. Voll gesperrt hier. Und zwar in der Baustelle jetzt zwischen 11 und 12. Zwischen Bremerhaven Süd und Wohlsdorf. Und die A28, Oldenburg Richtung Leer. Unfallaufnahme zwischen Neunkruge und zwischen Arner Meer. Und dann habe ich noch einen Blitzer für euch. In Wolfenbüttel ist ein schwarzer Blitzer-Anhänger. Friedrich-Ebert-Straße steht da am grünen Platz. Den hat Oskar gesehen. Ich danke dir.
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12: Niedersachsen, heute müssen wir alle zusammen durchhalten hier. Wir schwitzen einfach heute zusammen. Ist okay, ja? Ich bringe euch da heute durch mit eurer Lieblingsmusik. Ich habe Queen für euch, Radio Gaga. Vielleicht ist der Trick auch einfach nicht ganz so viel bewegen. Einfach ein bisschen langsamer heute machen. Kommt entspannt.

The Weeknd, Dancing in the Flames. Ja, witzig. Genauso fühlt sich das da heute draußen an. Hier ist Antenne Niedersachsen bei der Arbeit. Kim Bruck schon an eurer Seite. Moin. Und wir sind zwar gerade mitten in der WM und wir sind noch nicht Weltmeister, aber in einer Sache, da sind wir auf jeden Fall Weltmeister. Und zwar Witze über die Deutsche Bahn machen. Und das können wir richtig gut. Man muss sagen, die liefern ja auch immer wieder Material. Anders sagen, ihr habt das vielleicht mitbekommen. In der Nacht hat 2 Stunden wieder alles stillgestanden. Keiner ist noch vor- und zurückgekommen. Ja, durch eine Panne im Funksystem bei der Bahn. Zum Glück, mittlerweile läuft auch wieder alles, aber das Netz, das eskaliert trotzdem und zwar mit Bahnwitzen. So, seid ihr bereit? Sehen wir es optimistisch, wenn kein Zug fährt, kann zumindest auch keiner zu spät kommen. Ich mache keine Witze über die Deutsche Bahn, weil ich glaube, die kommen eh nicht an. So, und jetzt kommt mein Favorit noch für euch. War bestimmt ein Hacker, der sauer war, dass es keine Pommes mehr im Bordbistro gibt. Ja, und das fühle ich. Das ist sogar wahr. Und den hier, den fühle ich auch. Hier ist Robbie Williams für euch mit Angels.

Antenne Niedersachsen hier an einem sommerlichen Mittwoch. Heute bis 35 Grad, morgen auch nochmal 35 Grad, dann sind 38 Grad angesagt. Und ich habe gedacht, wir sammeln heute mal eure Kältetipps. Ja, was hilft bei euch? Meiner wäre, Freundschaft mit jemandem schließen, der einen Pool hat. Kurzfristig, ich weiß, ein bisschen aufwendig, aber langfristig, ich glaube, das ist eine sehr gute Investition hier. Und ich versorge euch

0: Nachrichten gibt's ja schon in 2 Minütchen.
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1: Moin an einem strahlend schönen Mittwoch. Blauer Himmel, die Sonne strahlt. Es ist nur vielleicht ein bisschen heiß heute. Maxi-Werte bis 35 Grad. Das heißt, trinken, trinken, trinken und vielleicht auch langsam bewegen.
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3: 5:11, ich bin Hannes Westermann, guten Tag. Gewerkschaften kritisieren Teile der Rentenreformpläne und auch Teile der SPD sind skeptisch. Der niedersächsische Arbeitsminister Philippi, auch von der SPD, verteidigt die Pläne aber. Das Gesamtpaket dürfe nicht wieder aufgeschnürt werden, sagte uns Philippi, aber...
4: Armut ist weiblich und das zeigt sich daran, dass sie 30-40% weniger Rente haben. Und wenn man dann so einen Vorschlag macht, dass man den Frauen, die zu Hause pflegen, auch noch 30 Rentenpunkte abziehen will, glaube ich, das ist ein echter Fauxpas. Da muss man einfach gucken, wer die Menschen pflegt. 85% werden zu Hause gepflegt, da 50% macht das die Familie komplett allein und überwiegend die Frauen. Und die werden jetzt auch noch sozusagen an dieser Stelle hinters Licht geführt, indem man ihnen Rentenpunkte wegnimmt. Das ist nicht klug.
3: Niedersachsens Arbeitsminister Philippi. Einen schwer verletzten 20-Jährigen hat die Polizei gestern Nachmittag in einer Wohnung in Aurich gefunden. Er hatte lebensbedrohliche Verletzungen. Er musste sofort notoperiert werden. Die Polizei und Staatsanwaltschaft ermitteln jetzt wegen versuchten Totschlags und haben 2 Männer aus dem Umfeld des Opfers schon gestern festgenommen. Und die weiteren Meldungen des Tages mit Babette Büchner.
5: 2 Stunden lang ging nichts mehr. Probleme mit dem digitalen Bahnfunk haben den Zugverkehr der Deutschen Bahn in der Nacht bundesweit lahmgelegt. IT-Experten sind nun auf Fehlersuche. Während die Hitze weiter über Frankreich brütet, sind rund 68.000 Haushalte im Nordwesten des Landes vom Strom abgeschnitten. Grund sei eine hitzebedingte Panne an einem Transformator, teilten die Behörden mit. Auch in Deutschland könnten in den kommenden Tagen neue Hitzerekorde geknackt werden. Tückisch ist dabei auch die nicht direkt spürbare UV-Strahlung. Nach Angaben des Bundesamts für Strahlenschutz werden heute und morgen die bislang höchsten Indexwerte des Jahres erwartet. In Deutschland haben im vergangenen Jahr 17,3 Millionen Menschen alleine gelebt. Das war gut jede 5. Person, teilte das Statistische Bundesamt mit.
1: Ganz genau, 3:53 der Antenne Niedersachsen. Stau und Blitzerservice jetzt für euch. Fahrt bitte weiterhin vorsichtig. Wir haben immer noch eine kleine Entenfamilie an der A1 Hamburg-Lübeck. Bei Hamburg-Bill steht Vorsicht, da sind Enten unterwegs. A1 Bremen Richtung Osnabrück, Baustellenstau. Ab Bremer Kreuz kostet euch hier 21 Minuten vor der Weserbrücke. In der Gegenrichtung A1 Osnabrück Richtung Bremen, Baustellenstau ab Stur, ebenfalls vor der Weserbrücke, das kennt ihr da schon, 46 Minuten plus. A2 Hannover Richtung Berlin, Baustellenstau zwischen Lehrte und Hemlerwald, hier sind es 22 Minuten mehr. Hallo auf die A7 Hannover Richtung Kassel, wir haben Unfallstau ab Seesen, 22 Minuten kommen hier auch dazu. Gesperrt. Die A27 Bremen Richtung Cuxhaven, jetzt ab 11 Uhr bis voraussichtlich um 12 in der Baustelle zwischen Bremerhaven Süd und Wulsdorf. A28 Oldenburg Richtung Leer, hier läuft die Unfallaufnahme zwischen Neuenkruge und zwischen Arner Meer. Und letzte Meldung von der A352 Hannover Richtung A7 ab Langhagen-Kaltenweide.

0: fällt mir gerade auf. In 6 Monaten ist Weihnachten. Halleluja! Hier ist Antenne Niedersachsen mit Kim Brokschner. Dann wird es wieder ein bisschen kälter, siehst du? Und dann meckern wir wieder alle, dass es zu kalt ist. Also, freuen wir uns doch einfach mal über den Sommer und über die Temperaturen. Und ja, ist doch einfach auch mal schön. Und Schule kann auch Spaß machen. Der Beweis, der läuft hier gerade jeden Tag durchs Land. In ein paar Tagen ist Sommerferien. Und kurz davor ist es immer so eine Lazy-Zeit. Hier mal früher Schluss, da eine Projektwoche, dann kommen viele Ausflüge dazu. Ich habe das beobachtet hier vor dem Hauptbahnhof in Hannover. Da stehen jeden Morgen ganze Schulklassen, bestgelaunt, schon mit Rucksack auf und warten darauf, dass es losgeht. Und wir haben gedacht, was für Schülerinnen und Schüler gut ist, kann für uns nicht so schlecht sein.
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0: 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Ich drück euch die Daumen. Hier ist für euch jetzt Adel Tawil, Tim Appell bei Antenne Niedersachsen. Moin zusammen.

0: Rita Ora mit You Only Love Me. Könnt ihr bald live sehen? Hier ist Antenne Niedersachsen, Kim Brugschon eurer Seite. Ich habe gerade noch mal nachgeguckt. 3. Juli steht sie nämlich beim Sommerfestival in Wolfsburg auf der Bühne. Und Tickets gibt's auch noch. Geht los ab 47 Euro. Noch mehr Musik gibt's gleich in der nächsten halben Stunde. Ray Dalton mit dabei. Wir haben Ed Sheeran. Wir haben Pink, Martin Garrix. Also ihr merkt schon, dranbleiben lohnt sich.
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0: Bei dem Wetter kann ich nur sagen, trinken, trinken, trinken. Wir haben viel Sonne und wir haben heute viel Temperatur. Aktuell messen wir 26 Grad bei euch in Otterndorf auf dem Campingplatz Seeachterndiek. 28 Grad sind es schon in Wittingen im Eiscafé Dolomiti. Ja, da geht noch ein bisschen was. Heute Topwerte bis 35 Grad. Das schaffen wir morgen auch nochmal. Am Freitag bis 38 Grad. Und am Samstag toppen wir das sogar nochmal bis 39.
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0: 3 Minuten vor 11:30. Hallo, liebe Autofahrer. A1 Bremen Richtung Osnabrück. Ab Stur 10 Minuten sind es hier mehr. Wir haben Baustellenstau auf der A1 Bremen Richtung Osnabrück. Ab Bremer Kreuz 20 Minuten plus vor der Weserbrücke. A1 Osnabrück Richtung Bremen. Auch hier Baustellenstau ab Stur, kostet euch 53 Minuten. A2 Hannover Richtung Berlin. Baustellenstau zwischen Lehrte und Himmlerwald. 14 Minuten kommen dazu. A7 Hannover Richtung Kassel. Unfallstau ab Seesen. 17 Minuten mehr. A7 Kassel-Hannover. Da weht eine Plane über die Fahrbahn zwischen Laatzen und Hannover-Anderten. A27 Bremen Richtung Cuxhaven voll gesperrt. Noch bis 12 Uhr in der Baustelle zwischen Bremerhaven Süd und Wulsdorf. Und A33 Osnabrück Richtung Bielefeld. Hier läuft die Unfallaufnahme jetzt zwischen Kreuz Osnabrück Süd und Haderberg.
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0: Ihr Lieben, ich hoffe, euch geht's gut. Ich bringe euch durch diesen sonnigen Mittwoch. Schön, dass ihr bei mir seid. Hier ist Kim Bruck. Moin zusammen.
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0: Nico Santos. Gleich habe ich für euch neue Musik. Martin Garrix und Ed Sheeran mit dabei. Vorher gucken wir mal dahin, wo es weh tut, aufs Antenne Niedersachsen WM-Tippspiel. Ja, ihr seid alle mit am Start, wir Moderatoren auch. Und während Freak City, Guarda Bosk und Simon H. 1904 da ganz entspannt an der Tabellenspitze irgendwie winken und grüßen, bin ich wirklich abgeschlagen. Ja, irgendwo im unteren, naja, ich will nicht drüber reden. Und ich muss sagen, ich bin jetzt ganz ehrlich mit euch, ich habe mir sogar KI-Hilfe geholt. Ich habe die KI gefragt, wie die Spiele ausgehen. So, kann ich euch sagen, hat nichts gebracht. Ich bin Platz, nee, jetzt sage ich es, 307. Ich würde sagen, das hätte ich vermutlich auch die ohne die KI geschafft. Aber egal, wie schlecht es läuft, jetzt kommt hier die Rettung. Die Strategie fürs bessere Tippen.
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0: Mit Statistik zum Tippspielsieg, das wär's doch. Wer bei der WM-Tipprunde diesmal ganz vorne mitspielen will, der sollte vielleicht nicht nur auf sein Bauchgefühl setzen und auch nicht auf KI. Das kann ich aus Erfahrung sagen. Statistisch gesehen fallen am häufigsten Ergebnisse wie 1:0, 2:1 oder auch 2:0. Und gerade jetzt in der Vorrunde, da lohnt sich auch nochmal der Tipp auf ein 0:0. Außerdem werden die Gastgeberteams oft unterschätzt, das heißt USA, Mexiko, Kanada, ruhig mal mehr auf Zettel haben und vielleicht doch nochmal so ein Tor mehr zutrauen. Aber klar ist auch, Fußball hält sich selten an Statistik. Sonst wäre es ja auch irgendwie nur halb so spannend.
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Pink bringt uns durch diesen Mittwoch hier, durch diesen heißen Mittwoch, und wir sammeln eure Kältetipps. Antenne Niedersachsen mit Kim Brooks. Ja, gucken wir mal, was ihr so macht bei der Arbeit. Und Simone schreibt, einfach nicht aufs Thermometer gucken. Ja, dann sind es gefühlt 3 Grad kälter, schreibt sie. Gut, an den echten Temperaturen ändert das zwar nichts, aber sie hat recht. Und man regt sich nicht so drüber auf. Ja, genau, ist ja auch Sommer. Und

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0: Gut drauf nach dem Song.
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2: Ja, und bei dem Wetter ist man auch gut drauf. Wir haben viel Sonne heute mit am Start. Blauer Himmel. Gut, temperaturtechnisch ist es ganz schön heiß da draußen. So paar locker leichte Wolken sind am Start. Und dann denkt man immer, ah, gut, ein bisschen Schatten haben wir. Ja, nicht so wirklich viel und Regen ist auch nicht in Sicht. Topwerte heute bis 35 Grad.
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4: 11:55. Ich bin Hannes Westermann. Guten Tag. Die niedersächsische Landesregierung stellt sich hinter das Rentenpaket der Bundesregierung. Es gebe noch eine kleine soziale Unwucht an der ein oder anderen Stelle, sagte uns Arbeitsminister Philippi. Das Gesamtpaket sei aber gut und richtig. Politik müsse vor allem wieder mehr Menschen in Arbeit und Wertschöpfung bringen. Philippi betonte, wir hatten
5: seit 7, 8, 9 Jahren stabile Zuzahlungen zu den Renten. Das einzige Problem, was wir momentan haben, ist, dass wir halt kein Wirtschaftswachstum haben. Also 7 Jahre ohne Wirtschaftswachstum zeigt halt, dass es da auch fehlt in der Einzahlung der Renten. Deshalb muss es die wichtigste Aufgabe von Politik sein, sozusagen wieder mehr Menschen in Lohn und Brot zu bringen.
4: Niedersachsens Arbeitsminister Philippi. Und bei den Kommunalwahlen am 13. September könnte bei uns in Niedersachsen der Wahlzettel ziemlich lang werden, denn neben CDU, SPD, den Linken, Grünen und AfD haben sich noch 22 weitere Parteien angemeldet, darunter die FDP, BSW, Volt und auch die Haie-Partei mit Biss. Ob sie wirklich alle antreten dürfen, entscheidet der Landeswahlausschuss am 3. Juli. Und jetzt die weiteren Meldungen des Tages mit Babette Büchner.
6: Nächtlicher Bahnfrust. Wegen einer bundesweiten Störung des digitalen Bahnfunks hat die Deutsche Bahn am späten Abend alle Züge in Deutschland rund 2 Stunden lang gestoppt. Die Ursache für das Problem war aus Sicht des Unternehmens der planmäßige Tausch einer technischen Komponente beim Zugfunksystem. Weitere Details wurden bislang nicht mitgeteilt. Bundesverkehrsminister Patrick Schnieder forderte eine lückenlose Aufklärung des Vorfalls. Während die Hitze weiter über Frankreich brütet, sind rund 68.000 Haushalte im Nordwesten des Landes vom Strom abgeschnitten. Grund sei eine hitzebedingte Panne an einem Transformator, teilten die Behörden mit. Deutschland ist im europäischen Vergleich das am stärksten von Cyberangriffen mit Schadsoftware betroffene Land. Spuren von Cyberkriminellen führen dabei häufig nach Russland, sagt Experte Christian Dörr vom Hasso-Plattner-Institut in Potsdam.
2: 11:53 der Antenne Niedersachsen. Stau und Blitzerservice für euch. A1 Bremen Richtung Osnabrück. Wir haben Baustellenstau. Ab Bremer Kreuz, hier sind es 26 Minuten mehr. In der Gegenrichtung A1 Osnabrück Richtung Bremen. Auch Baustellenstau ab Stur vor der Weserbrücke. Das kennt ihr schon. Hier braucht ihr ein bisschen Geduld. 47 Minuten plus. A27 Bremen Richtung Cuxhaven ab Stotel. 27 Minuten mehr. A27 Bremen Richtung Cuxhaven, voll gesperrt. Und zwar jetzt bis 12 Uhr steht hier in der Baustelle. Das heißt, es könnte sich jeden Moment da wieder auflösen zwischen Bremerhaven Süd und Wulsdorf. Ich gebe euch da Bescheid. A30 Osnabrück Richtung Rheine ab Laggenbeck, 11 Minuten mehr. A30 Rheine Richtung Osnabrück ab Hörstel, 9 Minuten, dann habt ihr es da geschafft. Und letzte Meldung von der A33 Osnabrück Richtung Bielefeld. Hier läuft die Unfallaufnahme zwischen Kreuz Osnabrück Süd und Haderberg. Gute Fahrt euch.
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2: Frauen sind gruseliger als Männer. Ja, also das würde ich jetzt nicht so unterschreiben, aber das sagt die Wissenschaft oder die Forschung. Ja, die haben da was erforscht und was genau die da untersucht haben, das erzähle ich euch ja in 10 Minuten. Jetzt habe ich erstmal für euch Teddy Swims. Schönen Mittwoch euch.

kurze Pause bei uns im Land. Hier ist Antenne Niedersachsen. Kim Ruksch an eurer Seite. Und ich hoffe, ihr habt ein schönes, kühles Eis in der Hand. Ja, oder ein kühles Getränk, das wäre jetzt auch gut. Ich habe eine kuriose Nachricht aus der Tierwelt hier gerade gelesen. Und ich würde sagen, die ist interessant für alle, die wie ich auch so ein bisschen Angst vor Vögeln haben. Also vor Tauben, insbesondere vor Tauben muss ich sagen. Spatzen sind mittlerweile okay. Forschende haben nämlich herausgefunden, dass Vögel Frauen gruseliger finden als Männer. Und dafür wurden 37 Vogelarten quer durch Europa einmal untersucht und beobachtet. Und das Ergebnis ist ziemlich eindeutig. Männer konnten sich im Schnitt nämlich 1 Meter näher annähern an die Vögel und beobachten, als wir Frauen. So, wenn ich das jetzt mal so beobachte, kann ich das nicht bestätigen. Wenn ich durch die Stadt laufe, muss ich gefühlt Slalom laufen, weil die Vögel sich nämlich nicht wegbewegen. Okay, was das wieder heißt. Im Netz gibt es schon Theorien. Da schreibt einer, ich habe mal gelesen, dass es an den Bärten liegt. Vögel mögen wohl keine nackte Haut, beziehungsweise wenn die Augen so frei liegen und das Gesicht unbehaart ist. Und als ich das gelesen habe, habe ich mir jetzt wiederum Sorgen gemacht. Was heißt das denn über mein Gesicht? Ist es zu bärtig? Ah ja. Jetzt für euch One Republic, If I Lose Myself, bei uns, Antenne Niedersachsen.

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0: Billie Eilish. Hört sich für mich immer an wie so eine leichte Sommerbrise. Hier bei uns, Antenne Niedersachsen. Ich wünsche euch eine schöne Mittagspause. Kim Brooks hier. Und das hier ist für mich tatsächlich heute die schönste Nachricht des Tages. Na, jetzt ist sie mir weggerutscht. Ich wollte sie euch eigentlich vorsingen lassen. Jetzt habe ich sie hier nochmal für euch. Never mind, I'll find someone like you. Das hätte ich nicht so schön hingekriegt. Also, Adele, die arbeitet nämlich an neuen Songs, wurde jetzt im Studio gesehen, auch mit prominenten Gästen. Also, Adeles Comeback 2026. Ich bin ehrlich, stand nicht auf meiner Bingo-Karte, aber ich hätte richtig, richtig Bock.
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10: Bei den Topwerten heute, da muss man irgendwie ans Wasser. 29 Grad im Oberharz bis 31 Grad bei euch in Bremerhaven. 35 Grad in Emsbüren. So, und Jens aus dem Emsland hat mir 2 Fotos geschickt. Ich möchte sagen, es ist schon fast unverschämt. Er liegt da schön am Pool mit Blick, ja, sieht auf eine schöne Wiese, neben ihm der Hund, die Sonne scheint. Also ich bin selten neidisch, aber in diesem Fall muss ich wirklich sagen, Jens, ich würde sehr, sehr gerne mit dir tauschen. Das sieht fantastisch aus. Liebe Grüße zu dir ins Emsland. Haltet alle gut durch. Wir bringen uns da gemeinsam durch. 3:01 jetzt der Antenne Niedersachsen. Stau- und Blitzerservice noch für euch. Ja, mein System will noch nicht. Ist zu heiß hier. A1 Bremen Richtung Osnabrück, ab dem Bremer Kreuz 25 Minuten mehr. A1 Osnabrück Richtung Bremen, ab Stur 37 Minuten plus. A2 Berlin Richtung Hannover, neuer Unfall zwischen Lehrte und Kreuz Hannover Ost. A2 Dortmund Richtung Hannover, ab Bad Nenndorf, hier sind es 12 Minuten mehr. Vorsichtig, wir haben Autoteile auf der A7 zwischen Galsdorf und Thieshope. A27 Bremen Richtung Cuxhaven ab Stotel, hier sind es 27 Minuten mehr. A33 Osnabrück Richtung Bielefeld, hier läuft jetzt die Unfallaufnahme zwischen Kreuz Osnabrück Süd und Haderberg. Vollsperrung nach einem Lasterunfall auf der B4 Lüneburg Richtung Uelzen zwischen Deutsch-Ewern und Lüneburg-Heckling. Und das war's zum Glück. Da wo es geht, euch jetzt erstmal eine gute Fahrt. Hier ist Antenne Niedersachsen der Mittag mit Kim Brugsch und euren Kältetipps heute. Also, wir hatten schon von nicht so viel bewegen über den Kumpel am Pool suchen. Den hätte ich ja jetzt. Grüße mal an Jens. Und Nicole, die sitzt im Online-Meeting, hat sie gerade geschrieben, mit einer Schüssel Wasser unterm Tisch und kühlt sich die Füße schön ab. Oh ja, wir sammeln hier weiter. Wenn ihr was habt, schickt's gerne rüber. Und von mir gibt's eure Lieblingsmusik. Jetzt, Soul Sister.

Antenne Niedersachsen hier mit der Überraschung des Tages. Während der Fußball-WM essen wir deutlich ungesünder. Oh Wunder, wer hätte das gedacht? Eine aktuelle Forsa-Umfrage, die sagt nämlich, jeder Dritte greift vor den Spielen und während den Spielen häufiger zu Chips und Süßigkeiten und jeder Vierte rechnet auch mit mehr Alkohol und auch Bratwurst, Pizza und Pommes stehen öfter auf dem Speiseplan. Ja, es wundert mich nicht, es ist nun mal so, ne? Und bei den Temperaturen kommt natürlich noch ein Snack dazu und das ist Eis. Und ich habe euch ja heute Vormittag schon von meinem selbstgemachten WM-Eis erzählt, in Schwarz-Rot-Gold. Also geschmacklich war das top und das ging auch super easy. Ihr braucht nur drei Zutaten und zwar gefrorene Beeren, also dunkle Beeren, Erdbeeren und Mango. Dann püriert ihr alles und dann wird das in die Förmchen geschichtet. Ja, und der Rest, den macht das Gefrierfach. Und easy peasy ist das WM-Eis fertig. Und es hat auch noch super geschmeckt. Also Rezept findet ihr auf antenne.com oder ihr sagt, ach Mensch, schickt mal eben drüber. 0180 31 23 200, dann schickt ihr mir einfach ein Eis-Emoji, dann weiß ich Bescheid und send euch das Rezept zu. Hier geht's weiter mit eurer Lieblingsmucke. Lenny Kravitz jetzt für euch. Fly Away. Schönen Mittwoch.

0: Mendes und Camila Cabello. Kommt gleich ein bisschen Urlaubsfeeling auf. Fehlt nur noch das Meer. Na gut, das kriegen wir jetzt nicht so spontan hin. Dafür habe ich noch mehr Sommer jetzt für euch. Rudimental These Days. Macht's euch richtig schön heute mit uns.
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1: Das ist heute ein strahlenschöner Mittwoch. Dem einen oder anderen vielleicht ein bisschen zu heiß da draußen. Topwerte heute bis 35 Grad. Das heißt heute wirklich trinken, trinken, trinken, langsam machen und eincremen. Ich glaube, das war alles.
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3: 5:01. Ich bin Hannes Westermann. Guten Tag. Unsere niedersächsische Kultusministerin Julia Willi Hamburg hat grünes Licht für hitzefrei an Schulen gegeben, aber mehr symbolisch, denn die Ministerin entscheidet das gar nicht.
4: Die Schulleitungen entscheiden hier bei uns, ob und wann es hitzefrei gibt, auch abgestuft für einzelne Klassen. Eine feste Temperaturgrenze gibt's da nicht. Grundschüler dürfen nur mit Zustimmung der Eltern früher gehen. Ministerin Hamburg sagte, wenn der Unterricht wegen der Hitze nicht sinnvoll sei, sei es richtig, die Kinder früher nach Hause zu schicken. Kurz vor den Sommerferien jetzt gäbe es sowieso an den Schulen nicht mehr den großen, komplexen Unterricht. Kein Kind werde zu wenig lernen. Frederik Heimann, Hannover.
3: Auf antenne.com findet ihr auch eine Übersicht der Schulen, die ausfallen. Die niedersächsische Landesregierung stellt sich hinter das Rentenpaket der Bundesregierung. Es gebe noch eine kleine soziale Unwucht an der einen oder anderen Stelle, sagte uns Arbeitsminister Philippi. Das Gesamtpaket sei aber gut und richtig. Politik müsse vor allem wieder mehr Menschen in Arbeit und Wertschöpfung bringen, sagt Philippi. Und die weiteren Meldungen des Tages hat Babette Büchner.
5: Nächtlicher Bahnfrust. Wegen einer bundesweiten Störung des digitalen Bahnfunks hat die Deutsche Bahn am späten Abend alle Züge in Deutschland rund 2 Stunden gestoppt. Die Ursache für das Problem war aus Sicht des Unternehmens der planmäßige Tausch einer technischen Komponente beim Zugfunksystem. Weitere Details wurden bislang nicht mitgeteilt. Bundesverkehrsminister Patrick Schnieder forderte eine lückenlose Aufklärung des Vorfalls. Mitarbeiter von Beratungsstellen für von Rassismus betroffene Muslime nehmen eine zunehmende Enthemmung und Brutalität wahr. Das Netzwerk Claim hatte im vergangenen Jahr tausende antimuslimische Vorfälle registriert. Nach einer Flaute wegen des Irankriegs zieht die Nachfrage nach Urlaub in der Türkei und Ägypten bei TUI wieder spürbar an. Besonders Antalya steht bei Sommerreisen hoch im Kurs, berichtet Europas größter Reisekonzern. Daneben gehöre auch Ägypten zu den Comeback-Zielen im Last-Minute-Sommer.
1: Ganz genau, 4:01, jetzt noch für euch der Antenne Niedersachsen. Stau- und Blitzerservice. A1 Brinn Richtung Osnabrück ab Bremer Kreuz, hier braucht ihr 30 Minuten mehr. A1 Osnabrück Richtung Bremen ab Stur, vor der Weserbrücke 41 Minuten plus. A2 Berlin Richtung Hannover, hier hat es einen neuen Unfall gegeben. Zwischen Lerte und dem Kreuz Hannover Ost, denkt hier bitte unbedingt an die Rettungsgasse, danke euch. A2 Dortmund Richtung Hannover, ab Bad Nenndorf, hier sind es 21 Minuten mehr. A27 Bremen Richtung Cuxhaven, ab Stotel 30 Minuten plus. A27 Cuxhaven Richtung Bremen, Unfallstau ab Ilbrohl kostet euch hier 27 Minuten. Die B4 ist voll gesperrt, Lüneburg Richtung Uelzen, da hat es einen Lasterunfall gegeben, zwischen Deutsch-Evern und Lüneburg-Heckling. Und dann habt ihr uns noch lange Wartezeiten an der Elbfähre Glückstadt-Wuschhafen gemeldet. 1 Stunde brauchte da Geduld Richtung Schleswig-Holstein.
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1: Also ich habe gerade festgestellt, bei diesen Temperaturen da draußen, 35 Grad heute in der Spitze, da sind mindestens 2 Eiseinheiten angesagt. Also jetzt einmal in der Mittagspause können wir uns ein schönes Eis gönnen und dann auf jeden Fall nochmal zum Feierabend als Abkühlung heute Abend. So lange gibt's von mir eure Lieblingshits. Jetzt Khalid für euch. Yeah.

hätte gedacht, dass wir nach der Mittagspause mal sagen, oh, schön wieder im Büro zu sein. Ja, Antenne Niedersachsen mit Kim Brugsch. Wenn es klimatisiert ist, ist es doch ganz angenehm, oder? Und wir gucken jetzt mal. Wir haben einen Netztrend und zwar Bahngags. Und es tut mir schon fast leid für die Bahn. Aber was sollen wir machen, wenn die immer wieder Material liefern? Ihr habt das vielleicht auch mitbekommen bei uns in den Nachrichten. In der Nacht hat ungefähr 90 Minuten der komplette Zugverkehr stillgestanden. Es gab ein Problem mit dem Funksystem. Tja, da ging nichts mehr. Absoluter Super-GAU. Mittlerweile läuft alles wieder. Alles gut. Aber wer den Schaden hat, braucht für den Spott nicht sorgen, ne? So, und so ist das auch. Die Witze über die Bahn, die kommen da schön rein. Und ich habe mir mal ein paar schöne rausgesucht, weil es so schön ist. Hier der erste. Warum berichtet Tagesschau darüber? Ist doch ein ganz normaler Tag in Deutschland. Sorry, Deutsche Bahn, aus uns wird das nichts. Es hat nicht gefunkt. Es ist traurig. Es ist traurig. Und mir tun die Social-Media-Leute auch von der Deutschen Bahn leid. Die müssen das jetzt wieder richten. Viel Glück euch. Hier ist Imagine Dragons für euch jetzt.

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0: gut. Trinkt nochmal einen Schluck, es ist wirklich warm draußen. Viel Sonne heute. Aktuell messen wir bei euch im Bad Zwischenahn 31 Grad. In Ofernadiek sind es 31 und ebenfalls auch bei euch in Bingum. Ein bisschen was geht sogar noch. Topwerte heute bis 35 Grad. Ja, morgen dann auch nochmal 35, Freitag bis 38 und naja, der Samstag, da kratzen wir tatsächlich an der 40 Grad Marke.
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0: Und jetzt noch für euch der Antenne Niedersachsen Stau- und Blitzerservice. Wir gucken auf die Straßen. A1 Bremen Richtung Osnabrück ab Bremer Kreuz. Hier sind es 19 Minuten mehr. A1 Osnabrück Richtung Bremen ab Stur 32 Minuten plus. Unfallaufnahme läuft jetzt auf der A2 Berlin Richtung Hannover zwischen Lehrte und Kreuz Hannover Ost. A2 Dortmund Richtung Hannover ab Bad Nenndorf. Hier sind es 15 Minuten mehr. A27 Bremen Richtung Cuxhaven ab Stotel 15 Minuten auch hier plus. A27 Cuxhaven Richtung Bremen. Wir haben Unfallstau ab Ilpohl. Das kostet euch da mittlerweile 43 Minuten. Haltet da durch. B6 Hannover-Nienburg aktuell voll gesperrt zwischen Neustadt-Empede und Alvese in beiden Richtungen da. Und ihr habt uns noch lange Wartezeiten an der Elbfähre Glückstadt-Wischhafen gemeldet. Auch hier braucht er viel Geduld. Ein Stündchen Richtung Schleswig-Holstein-Meer. Ich hoffe, ihr habt es klimatisiert bei euch. Ich hoffe, ihr habt ein schattiges, kühles Plätzchen, vielleicht noch einen kühlen Drink in der Hand. Wir sind bei euch. Wir kommen da heute gemeinsam durch. Hier ist Antenne Niedersachsen mit Kim Ruksch. Moin!
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0: gemeinsam kämpfen wir uns hier durch diesen schwitzigen Arbeitstag. Und wenn es einem so geht, ist es halb so wild. Hier ist Antenne Niedersachsen. Hi, Kim Bruksch an eurer Seite. Und ich glaube, das kennen wir alle. Ja, der Chef kommt um die Ecke und hat eine Idee. Leute, wir machen ein Teambuilding-Event. Ja, und dann gibt es zwei Varianten. Variante 1. Alle aus der Abteilung treffen sich im Konferenzraum. Es gibt Kaffee, es gibt vielleicht noch ein bisschen Kuchen, wenn es gut läuft. Und jeder erzählt einen Funfact über sich. So, ich habe aus Versehen den Firmendrucker gegrillt. Ja, naja, ist ganz nett. Oder ihr macht Variante 2.
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0: Wir schicken euch in den Moviepark Germany mit eurer kompletten Abteilung, der ganzen Firma. Also ihr nehmt alle mit, die ihr mitnehmen wollt. Oder auch die Jungs und Mädels aus dem Verein, das geht natürlich auch. Und das wird ein Teambuilding, das ist Next Level. Also statt Konferenzraum und so ein bisschen trockenen Kuchen gibt's einfach mal Achterbahn. Es gibt so ein Hollywood-Feeling, kann man fast sagen. Wir schicken euch in einer der größten Familienfreizeitparks Deutschland for free. Ja, und was müsstet ihr dafür tun? Eigentlich euch jetzt noch schnell anmelden auf antenne.com. Da gibt's auch nochmal alle Infos für euch. Und dann hört ihr am besten morgen früh um 8 Uhr ganz genau hin in der Moin-Show. Vielleicht wird ja euer Name genannt. Ich drücke euch die Daumen. So, und hier geht's erstmal entspannt weiter. Céline Dion für euch. Und lange nicht mehr gehört.

0: 2. Ihr hört Antenne Niedersachsen. Hi, Kim Brugsch an eurer Seite. Ich hoffe, ihr habt heute noch was Fantastisches vor. Irgendwas Schönes draußen, am besten im Wasser. Der Sommer ist da und das ist auch gut so. Das feiern wir heute. Murder on the Dance Floor, der Sommerhit vor den Nachrichten. Jetzt fehlt eigentlich nur noch der Pool und der Limoncello-Spritz. Naja, heute Abend dann vielleicht. Wir hören uns morgen wieder. Viel Spaß jetzt mit Micha.
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1: Ja, an der Küste haben wir heute ein paar Mini-Wolken, sonst ganz viel Sonne am Nachmittag in Niedersachsen und Temperaturen zwischen 27 Grad in Friesland und bis zu 35 Grad im Westen von Niedersachsen. Morgen geht es genauso weiter, sonnig und trocken. Freitag dann 38 Grad, Samstag Hitzerekord bis zu 39 Grad.
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3: 2:05, ich bin Hannes Westermann. Guten Tag. Mehr Schutz vor Hochwasser, Dürre und steigenden Wasserknappheiten. Niedersachsen hat ein neues Wassergesetz dazu beschlossen, das uns besser vor den Folgen der Klimakrise schützen soll.
4: Geplant sind schnellere Genehmigungen für Hochwasser- und Küstenschutzprojekte, die in Zukunft als besonders wichtig eingestuft werden. In Trockenzeiten sollen Behörden schneller reagieren können. Außerdem sollen Wasserversorger stärker nach Verbrauch abrechnen. Wer viel verbraucht, zahlt mehr. Sparsamer Umgang wird belohnt. Gleichzeitig wird der Schutz von Trinkwassergebieten gestärkt. In besonders sensiblen Zonen wird außerdem keine Erdöl- und Erdgasförderung mehr erlaubt. Wann genau die neuen Regeln in Kraft treten, ist im Detail noch offen. Sarah Buletta, Nachrichtenredaktion.
3: Hitzefrei in Niedersachsen, das entscheidet nicht die Politik, sondern die Schulleitung selbst. Die können das auch abgestuft regeln, also zum Beispiel nur für einzelne Klassen. Eine feste Temperaturgrenze gibt's dabei nicht. Kultusministerin Julia Willi-Hamburg hat das nochmal bekräftigt. Wenn's zu heiß zum Lernen ist, sollen die Kinder lieber früher nach Hause. Und die weiteren Meldungen des Tages hat Thomas Bleskin.
5: Bundesfamilienministerin Prien spricht sich für eine gesetzliche Altersgrenze von 13 Jahren bei der eigenständigen Nutzung sozialer Medien aus. Die CDU-Politikerin will dafür möglichst eine europäische Regelung, notfalls aber nationale Vorgaben vorbereiten. Kinder unter 13 Jahren sollen kindgerechte und risikoarme Angebote weiter nutzen können. Die deutschlandweite Störung im Bahnfunk hat nach Ansicht des Vorsitzenden der Verkehrsministerkonferenz, Bayerns Ressortchef Bernreiter, eine schlechte Vorbereitung der Bahn auf solche Krisen offengelegt. Bei einem Ausfall dieser Größenordnung erwarte er, dass es ein tragfähiges Notfallkonzept gäbe. Deutschlands Handynutzer sind aufgerufen, ihr Smartphone zu zücken und über eine App Funklöcher zu melden. Unter dem Hashtag Check dein Netz starten das Bundesdigitalministerium und die Bundesnetzagentur eine einwöchige Mitmachaktion. Genutzt werden soll die App Mobilfunkcheck.
1: Der Antenne Niedersachsen, Stau- und Blitzer-Service. A1 Bremen Richtung Osnabrück, ab Bremer Kreuz, 19 Minuten mehr. Die A1 Osnabrück Richtung Bremen, Unfallstau ab Osnabrück-Hafen, 20 Minuten. A1 Osnabrück Richtung Bremen, ab Stur, 42 Minuten. Und die A2 Berlin Richtung Hannover, Unfall, Aufnahme zwischen Lehrte und dem Kreuz Hannover-Ost. A27 Bremen Richtung Cuxhaven, ab Stotel, 24 Minuten mehr. Und A27 Cuxhaven Richtung Bremen, Unfallstau ab Ilpol, hier braucht ihr aktuell 45 Minuten. Geduld. Die B4 Lüneburg Richtung Uelzen ist voll gesperrt nach einem Lasterunfall zwischen Deutsch-Evern und Lüneburg-Hecklingen. Und B6 Hannover-Nienburg, die Vollsperrung, die ist jetzt aufgehoben zwischen Neustadt-Empfede und Elwisse. Da habt ihr wieder freie Fahrt. Die App-Fähre Glückstadt-Wischhafen, da kommt eine Stunde obendrauf in Richtung Schleswig-Holstein. Gute Fahrt.
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1: Ja, Micha hier bei Antenne Niedersachsen und ich habe eine Geisel. Sie heißt Kim vom Vormittag und sie wird... Sie würde jetzt eigentlich gern baden gehen, aber daraus wird leider nichts, denn die
7: Doch,
1: Kim muss die Show eröffnen.
7: Ich habe den Bikini schon unter, ich bin jetzt zack fix raus und der Pfeil fliegt auch schon. So, wir sind... In Uelzen gelandet, Bad Bevensen, Bad Bodenteich, alles drumherum.
1: Ja, also wenn ihr aus Uelzen und drumherum kommt, dann ruft uns jetzt an 0803 123 100, eröffnet mit uns die Show. Vorher kann Kim leider nicht baden fahren.
7: Hilfe, das komplette Wendland, bitte befreit mich hier.
1: 0803 123 100, geht ganz schnell, müsst noch ein bisschen mit uns quatschen.

0: Also ich meine, mir ist das egal. Ich stehe heute Nachmittag sowieso hier. Es geht um Kim. Kim möchte baden fahren, allerdings muss vorher diese Show eröffnet werden. Vorher kann sie ja nicht raus.
1: Ja, und Micha hat mich als Geisel hier genommen. So. Ich bin ja froh, dass ich jetzt wieder reden kann hier.
0: Nicht, dass hier gleich das SEK kommt. Du bist natürlich völlig freiwillig hier, stimmt's?
1: Ganz freiwillig.
0: Ganz freiwillig, ja. Also, hier ist Antenne Niedersachsen übrigens. Und wenn ihr die Show eröffnen wollt, wenn ihr aus Uelzen und Umgebung kommt oder wir erweitern das jetzt einfach, wenn ihr heute Nachmittag auch noch baden fahren wollt oder Eis essen oder was auch immer oder wenn ihr einfach mit uns quatschen wollt, dann ruft doch einfach jetzt an. 0803 123 100 eröffnet diese Show.
1: Und befreit mich.
0: Hör jetzt aber auf.

0: Mittwochnachmittag, 14:08 Uhr. Kim hat den Feierabend-Dartpfeil heute in Richtung Uelzen geworfen. Und wir haben tatsächlich jemanden am Telefon.
1: Moin, hier ist Melanie und ich öffne heute die Show.
2: Juhu! Ein Glück, ich bin befreit.
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2: Danke, dass du
0: anrufst. Tja, Melanie, du bist der erste Gast in unserer Show. Gehst du heute auch baden oder kommst du tatsächlich aus Uelzen oder Umgebung?
1: Ich komme aus Uelzen und Umgebung, aber ich habe einen Pool.
2: Oh.
1: Und da springe
2: ich
1: heute rein.
2: Sag mal, also ich bin selten neidisch, aber Melanie, auf dich bin ich gerade neidisch. Ich
0: Warum?
2: Würde gerne wechseln mit dir.
0: Wo gehst du denn jetzt in Baden?
2: Ja, da ist ja voll. Weiß ich da, ob ich da einen Platz kriege.
0: Stimmt.
2: Und meine Bahn ziehen kann ich da ja auch nicht, du.
0: Hast du wenigstens jemanden, der schon ein Handtuch hingelegt hat für dich?
2: Ja, natürlich nicht.
0: Natürlich auch nicht. Ach, das wird ja ein richtig toller Nachmittag für Kim.
1: Ja, super.
0: Du stolperst dann erstmal über 30 Füße.
2: Genau.
0: Ja, während Melanie ganz entspannt im Pool liegt, Antenne Niedersachsen hört und
2: wahrscheinlich noch ein Aperolchen in der Hand hat.
1: Boah, erst heute Abend.
2: Ja,
1: bei den Temperaturen kommt
0: ja.
1: Das nicht so gut.
2: Das stimmt.
0: Dann ist Melanie ganz schnell unter Wasser. Nee, gut. Okay,
1: genau.
0: Dann entlassen wir jetzt Kim. Vielen Dank, dass du sie befreit hast und dir einen ganz tollen Nachmittag in deinem Pool. Ich bin auch ein bisschen neidisch. Ich werde hier im eigenen Saft einfach verenden.
1: Auch schön.
2: Lieben wir.
0: Ja, danke.
2: Vielen Dank fürs Anrufen. Ciao, viel Spaß.
0: Danke, Kim. Und viel Spaß im Wasser.
2: Danke dir. Und dir viel Spaß im eigenen Saft.

Richtung Feierabend. Mit Antenne Niedersachsen und Micha. Ja, Liebe ist, bei einem Event des Verlobten aufzutreten. So sieht das anscheinend zumindest Taylor Swift. Ihr zukünftiger Ehemann hat ein dreitägiges Football-Trainingslager veranstaltet. Und zum Abschluss gibt's ein großes Konzert und plötzlich kommt seine Taylor auf die Bühne. Also alle natürlich komplett am Ausrasten, aber es gibt halt auch keinen besseren Überraschungsgast auf der Welt als Taylor Swift, oder? Und darum haben wir sie jetzt auch für euch mit ihrer aktuellen Single I Knew It, I Knew You hier bei Antenne Niedersachsen.

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7: Ja, an der Küste haben wir ein paar Mini-Wolken, sonst ganz viel Sonne. Heute Nachmittag in Niedersachsen und Temperaturen zwischen 27 Grad im Friesland und bis zu 35 Grad im Westen. Morgen geht's sonnig, trocken und heiß weiter. Am Freitag dann schon mal 38 Grad. Samstag geht's auf 39 Grad rauf.
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9: Mit Kai von Heven, moin. Nachdem in Aurich ein lebensgefährlich verletzter Mann gefunden worden ist, hat die Polizei zwei Verdächtige ermittelt. Es handelt sich dabei um zwei Männer aus dem persönlichen Umfeld des 20-Jährigen.
10: Auch die Verdächtigen sind noch jung, 18 und 21 Jahre. Sie wurden gestern vorläufig festgenommen. Die Tat selbst soll sich schon am Montag abgespielt haben. Der 20-Jährige musste dann im Krankenhaus notoperiert werden. Wegen der Schwere der Verletzungen ermittelt die Polizei nun wegen des Verdachts eines Versuchs Tötungsdelikts. Sandra Meyer, Regionalredaktion.
9: Wegen eines Großbrands in Oldenburg mussten gestern 150 Menschen evakuiert werden. Verletzt wurde glücklicherweise niemand, aber einige Wohnungen in dem Komplex sind nun unbewohnbar. Wegen des warmen Wetters wurden Zelte aufgestellt und auch ein klimatisierter Bus stand bereit. Wie es zu dem Feuer kam, wird nun ermittelt.
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7: Der Antenne Niedersachsen, Stau- und Blitzerservice. A1 Bremen Richtung Osnabrück, ab Bremer Kreuz, 22 Minuten mehr. Die A1 Osnabrück Richtung Bremen, Unfallstau ab Osnabrück Hafen, 46 Minuten. A1 Osnabrück Richtung Bremen ab Stur, 42 Minuten mehr. Und die A2 Berlin Richtung Hannover, Unfallstau zwischen Braunschweig Flughafen und Braunschweig Hafen. Hier dauert es aktuell eine Viertelstunde länger. A27 Bremen Richtung Cuxhaven ab Stotel 23 Minuten mehr und A27 Cuxhaven Richtung Bremen Unfallstau ab Ilpol, hier braucht ihr 52 Minuten Geduld. Die A53 52 Hannover Richtung A7 ab Langenhagen-Kaltenweide, da dauert 17 Minuten länger und voll gesperrt ist die B4 Lüneburg Richtung Uelzen nach einem Lasterunfall zwischen Deutsch-Evern und Lüneburg-Hecklingen. Das war's, wir wünschen euch eine gute Fahrt. Wow, hier zu den Backstreet Boys. Yeah. I want it that way. Hier bei Antenne Niedersachsen. Schönen Nachmittag.

Micha noch zwei Meetings schwitzen und dann ist Feierabend. Micha hier bei Antenne Niedersachsen. Ja, und Fußball-WM, das ist schon eine verrückte Zeit. Plötzlich kann man mit den Kollegen aus der Buchhaltung stundenlang über Taktik sprechen. Ne? Das, ja, einige kommen mit müden Augen zur Arbeit, weil sie unbedingt noch das 3-Uhr-Spiel gucken wollen. Und natürlich, Enten treffen Präsidenten. Diese Geschichte aus Mexiko, die ist vielleicht die kurioseste der WM. Ente Merlin ist in einem kleinen Mexiko-Trikot gemeinsam mit anderen Fans durch Mexiko-Stadt spaziert und seitdem im ganzen Land tatsächlich zum absoluten Star geworden. Habt ihr vielleicht schon mitbekommen. Und jetzt hat Ente Merlin zusammen mit seiner Besitzerin sogar die Präsidentin von Mexiko getroffen und an einer Pressekonferenz teilgenommen. Merlin hat sich von dem ganzen Stress total unbeeindruckt gezeigt. Seine Besitzerin denkt währenddessen aber schon viel, viel größer und hat ihn jetzt auch noch als Marke eintragen lassen. Und wer weiß, vielleicht trinkt ja bald das ganze Land dann aus Merlin-Tassen und trägt Merlin-T-Shirts. Aber gönnen wir es denen mal, ne? Phil Collins jetzt für euch. Another Day in Paradise. Hier bei Antenne Niedersachsen. Schönen Nachmittag.

0: die letzten Stunden bei der Arbeit. Die schaffe gemeinsam. Micha hier bei Antenne Niedersachsen. Ja, und langsam habe ich das Gefühl, dass die Leute bei diesem warmen Wetter einfach anfangen, komplett durchzudrehen. In Ichenhausen in Bayern, da streiten sich zwei Männer vor einem Supermarkt wegen eines Parkplatzes. Das kann ja schon mal passieren. Aber anstatt sich irgendwann zu beruhigen, machen die beiden im Laden drin weiter. Und dann eskaliert es komplett und sie gehen aufeinander los. Und zwar bewaffnet mit Gurken. Ja, also die prügeln mit den Dingern aufeinander ein. Jetzt ermittelt die Polizei wegen Körperverletzung. Aber man muss ja schon fast froh sein, dass es nur Gurken waren. Ne? Also so eine Wassermelone hätte vermutlich wesentlich mehr wehgetan.
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8: Und jetzt der Sommerhit vor den Nachrichten.
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1: Ja, und Grüße gehen raus an alle, die gerade auf dem Weg zum See oder ins Freibad oder zum Strand sind. Ihr macht alles richtig. 35 Grad kriegen wir heute maximal zum Feierabend. Dazu viel Sonne und nur wenige Wolken an der Küste. Und auch die nächsten Tage bleibt es sonnig und trocken. Morgen nochmal 35 Grad maximal, Freitag 38, Samstag bis zu 39 Grad.
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3: Ich bin Thomas Bleskin. Familienministerin Prien plädiert für eine gesetzliche Altersgrenze von 13 Jahren für die eigenständige Nutzung sozialer Medien wie TikTok, Instagram oder Snapchat. Prien bezog sich dabei auf eine Empfehlung der Expertenkommission Kinder- und Jugendschutz in der digitalen Welt.
4: Die gesetzliche Altersgrenze von 13 Jahren ist allerdings nur ein Vorschlag der Expertenkommission. Alternativ wurde darüber diskutiert, über den EU Digital Services Act bestimmte Dienste oder einzelne Funktionen für bestimmte Altersgruppen zu beschränken. Worin sich die Kommission aber einig ist, das Thema muss auf europäischer Ebene geregelt werden. Und am Ende müssten besonders auch die Plattformbetreiber in die Pflicht genommen werden. Kinder und Jugendliche einfach aus der digitalen Welt auszusperren, sei kein Schutz. Fiona Reinhardt, Nachrichtenredaktion.
3: Die deutschlandweite Störung im Bahnfunk hat nach Ansicht des Vorsitzenden der Verkehrsministerkonferenz, Bayerns Ressortchef Bernreiter, eine schlechte Vorbereitung der Bahn auf solche Krisen offengelegt. Bei einem Ausfall dieser Größenordnung erwarte er, dass es ein tragfähiges Notfallkonzept gäbe.
5: Geduld ist weiterhin gefragt. Bahnreisende und vor allem Pendler sollten Verspätungen und auch Zugausfälle einkalkulieren. Grund für den Totalausfall war eine Störung des digitalen internen Bahnfunksystems und der Frust bei vielen, die in der Nacht festsaßen, der ist natürlich riesig. Viele beklagen auch, dass es keine Informationen gab. Immerhin, die Bahn hat an Gestrandete Taxi- und Hotelgutscheine verteilt. Claudia Wächter, Nachrichtenredaktion.
3: In Frankreich ist eine erste Erkrankung im Zusammenhang mit dem Ebola-Ausbruch in der Demokratischen Republik Kongo nachgewiesen worden. Ein Arzt, der aus dem zentralafrikanischen Land zurückkehrte, sei positiv getestet worden, hieß es vom französischen Gesundheitsministerium. Direkt nach seiner Ankunft sei er in ein Krankenhaus gebracht und isoliert worden, um jegliches Ansteckungsrisiko zu vermeiden. In Tragflächenteilen des weltgrößten Passagierjets Airbus A380 wurden Risse entdeckt. Die Europäische Luftfahrtbehörde hat daher angeordnet, dass 16 Maschinen der Fluggesellschaften Emirates und Qantas kurzfristig untersucht werden müssen. 5 der doppelstöckigen Flugzeuge müssen nun vor ihrem nächsten Flug zum Check, die übrigen nach 25 Flugzyklen.
1: Der Antenne Niedersachsen Stau- und Blitzerservice. A1 Bremen Richtung Osnabrück ab Bremer Kreuz 20 Minuten mehr. Die A1 Osnabrück Richtung Bremen, Unfallstau ab Osnabrück Hafen. Hier dauert es eine Stunde aktuell länger und im weiteren Verlauf ab Stur, da kommen nochmal 45 Minuten oben drauf. Die A2 Berlin Richtung Hannover ab Hannover-Lahe 11 Minuten und im weiteren Verlauf Unfallstau ab Braunschweig Flughafen eine Viertelstunde mehr. Die A27 Bremen Richtung Cuxhaven ab Stotel 20 Minuten und A27 Cuxhaven Richtung Bremen, Unfallstau ab Ilpol, hier dauert es 55 Minuten länger. A37, Messeschnellweg Hannover Richtung Burgdorf, ab Buchholz, da braucht ihr 14 Minuten Geduld. Und auf der A39, Wolfsburg Richtung Braunschweig, da klemmt es ab Weihhausen 10 Minuten mehr. A352, Hannover Richtung A7, ab Langhagen-Kaltenweide 18 Minuten. Und B4, Lüneburg Richtung Uelzen, hier haben wir immer noch eine Vollsperrung nach einem Lasterunfall zwischen Deutsch-Evern und Lüneburg-Hecklingen. Das war's, wir wünschen euch eine gute Fahrt.
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1: Ja, in dieser Woche mit Micha. Mareike hat frei, aber ich habe sommerliche Verstärkung von einer anderen Powerfrau, Leonie. Simple Life, habt einen schönen Nachmittag.

Ferry und Band Aids hier bei Antenne Niedersachsen mit Micha. Und noch ist das Katies aktuelle Single, aber nur noch bis Freitag. Dann kommt nämlich ihr neuer Song Watch It Burn und der wird so hier klingen. Richtig geil, ne? Spannender neuer Sound von Katy Perry. Mit dem Song kommt direkt auch ein Musikvideo raus und natürlich spielen wir die neue Single für euch direkt am Freitag. Vorfreude läuft also und jetzt bringen wir euch gut durch die letzten Schwitzeminuten bei der Arbeit mit den Fallen Blondes und What's Up hier bei Antenne Niedersachsen. Schönen Nachmittag.

0: Ja, ein fröhliches Gutschwitz in die Runde. Micha hier diese Woche. Ohne Mareike, aber dafür habe ich Niedersachsens zweitbeste Mama am Start.
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0: Also der Start könnte auch das Studio sein. Sabrina nimmt uns immer wieder mit in die Elternbubble und da geht es nämlich oft sehr unterhaltsam zu. Ne?
3: Absolut. Ich bin auf Content-Creator Eddie Sai gestoßen. Der hat einen tollen Trick für alle Eltern. Der arbeitet mit automatischen Bandansagen und ich hätte ja auch mal einen schönen Beweis.
4: Also, 1 plus 100 geteilt durch 7. Ganz was? Genau, 14,2. Was ist das? Und 100
5: Guten Abend. Wir möchten Sie freundlich darauf hinweisen, dass Sie sich jetzt bettfertig machen müssen. Bitte jetzt sofort Zähne putzen. Vielen Dank.
4: Weißt du was? Okay.
3: Ist das
0: so
3: ein Trick?
0: Einfach funktioniert's.
3: Und das klappt nicht nur einmal.
5: Machst du dich jetzt fertig? Wir gehen jetzt.
4: Nein.
5: Guten Tag. Bitte jetzt Jacke anziehen und
4: ja,
5: fertig
4: so
5: machen.
0: Ich höre Sabrina schon heute Abend zu Hause.
3: Bitte jetzt den Fernseher abschalten, das Internet fährt gleich runter.
0: Und jetzt nochmal auf Englisch.
3: Thank you for

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12: Tja, Yvonne hat uns die aktuelle Temperatur in ihrem Auto geschickt. 33 Grad, das ist auf jeden Fall kuschelig. Die Frage ist, wer hat mehr zu bieten? Das wird auf jeden Fall ein sonniger Feierabend in Niedersachsen. Nur wenige Wolken an der Küste, 35 Grad heute maximal. Und auch die nächsten Tage bleibt es sonnig und trocken. Morgen nochmal 35 Grad, Freitag 38, Samstag dann bis zu 39.
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14: Mit Kai von Heven, moin. Wer auf der Suche nach einer Abkühlung ist, der ist an der Küste genau richtig. Und zwar nicht nur, um ins Wasser zu springen. Hier ist es auch allgemein nicht ganz so heiß.
15: Ja, wobei nicht ganz so heiß natürlich auch relativ ist. Aber immerhin, während es am Samstag zum Beispiel in Emden weit über 30 Grad geben soll, ist auch Borkum mit 28 Grad eigentlich doch ganz angenehm. Und ansonsten muss dann eben doch das Meer zur Abkühlung her. Das ist mit bis zu 20 Grad zwar auch nicht kalt, aber trotzdem eine angenehme Abkühlung. Daniel Flüß, Regionalredaktion.
14: Das hat sich gelohnt. Die Polizei hat auf der A1 bei Bremen das Überholverbot für Lkw kontrolliert und in einer Stunde über 60 Verstöße festgestellt. Dazu wurden auch noch ein paar Motorradfahrer erwischt, die durch die Rettungsgasse gefahren sind. Zusammen macht das Bußgelder in Höhe von fast 11.000 Euro.
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12: Der Antenne Niedersachsen, Stau- und Blitzerservice. A1 Bremen Richtung Osnabrück, ab Bremer Kreuz 23 Minuten mehr. Die A1 Osnabrück Richtung Bremen, Unfallstau ab Osnabrück Hafen, eine halbe Stunde mehr und im weiteren Verlauf ab Stur, da kommen auch nochmal 35 Minuten dazu. Die A2 Berlin Richtung Hannover, ab Braunschweig Flughafen 24 Minuten und A2 Hannover Richtung Dortmund, ab Hannover-Bodfeld, da dauert es 17 Minuten länger. Die A7 Hannover Richtung Kassel, ab Dreieck Hannover Süd, da braucht ihr 23 Minuten Geduld und die A27 Bremen Richtung Cuxhaven, ab Stotel 20 Minuten. A27 Cuxhaven Richtung Bremen, Unfallstau ab Ilpol, 55 Minuten mehr. A37 Messeschnellweg Hannover Richtung Burgdorf, ab Buchholz 14 Minuten und A39 Wolfsburg Richtung Braunschweig, ab Weihhausen 10 Minuten mehr. A352 Hannover Richtung A7 ab Langenhagen-Kaltenweide, da dauert es 18 Minuten länger und eine Vollsperrung haben wir immer noch auf der B4 Lüneburg Richtung Uelzen nach einem Lasterunfall zwischen Deutsch-Evern und Lüneburg-Häklingen. Das war's, wir wünschen euch eine gute Fahrt.
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0: Mittwochnachmittag hier bei Antenne Niedersachsen mit Micha und gleich mit Harry Styles, der sich was richtig Geiles hat einfallen lassen. Fans, die sich einem Projekt anschließen, das Schulen im britischen Manchester so ein bisschen renoviert, auf Vordermann bringt, bekommen Freitickets für seine Konzerte und das funktioniert ausgesprochen gut. 16.000 Menschen haben sich da wohl tatsächlich schon gemeldet. Vielleicht kann man das hier in Deutschland auch mit der Deutschen Bahn machen, oder? Vielleicht mal mit Helene Fischer sprechen oder so. Naja, ihr jedenfalls könnt der Held im Erdbeerfeld auf jeden Fall für eure Kollegen werden.
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0: 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Und hier ist er, Harry Styles.

0: Endlich den Mittwochnachmittag. Gleich für euch hoffentlich ja, mit einem extra großen Eis. Hier ist Micha bei Antenne Niedersachsen und wir sorgen für den richtigen Sommersound. Mit einem Projekt, das jetzt im Sommer eigentlich auf keinem guten Festival fehlen darf. Ich habe sie selbst schon ein paar Mal erlebt und die machen einfach Laune, die Jungs. Gestört, aber geil. Ich und du. Der Sommerhit vor den Nachrichten gleich.
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1: Tja, und das ist selbst langsam dem Freibad Pommes zu viel. Und dabei ist es nur ein kleiner Vorgeschmack auf das, was uns noch erwartet. 35 Grad heute Nachmittag maximal bei uns in Niedersachsen. Dazu viel Sonne und nur wenige Wolken an der Küste. Und auch die nächsten Tage geht es sonnig weiter und es wird immer kuscheliger. Morgen 35, Freitag 38, Samstag 39 Grad.
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3: 5:04, ich bin Frederik Heimann. Guten Tag. Wegen der Hitzewelle haben verschiedene Kommunen hier bei uns schon reagiert. So hat heute Morgen zum Beispiel schon die Müllabfuhr in Osnabrück ein bisschen früher begonnen, damit die auch mittags wieder aufhören können. Und das werden die auch die nächsten Tage machen. Am Flughafen Hannover wird die Nordlandebahn gerade gewässert. Die ist nämlich vor ein paar Jahren mal wegen großer Hitze kaputt gegangen. Da gab es ein Blow-up, das soll jetzt vermieden werden. Und auch mehrere Veranstaltungen wurden schon verschoben oder angepasst.
4: In Cuxhaven wird der Tag der offenen Tür in der neuen Cuxlandhalle auf einen anderen Termin verlegt. Wann genau, steht noch nicht fest. In Hannover fällt der traditionelle Chancenbummel am Sonntag ebenfalls aus. Der Umzug mit historischen Kostümen und Live-Musik auf der Georgstraße soll dann im Oktober nachgeholt werden. Und in Achim, da schließen die Marktstände am Samstag wohl schon vor 2:30. Hannes Westermann, Nachrichtenredaktion.
3: Heute ist Johannistag, heißt die Spargelsaison ist vorbei und die Bilanz der Spargelbauern hier bei uns ist gut, obwohl die Erntemenge in Niedersachsen insgesamt wohl etwas niedriger ausfallen wird als zunächst erwartet. Das sagte uns die Landwirtschaftskammer. Die Qualität sei trotzdem super gewesen, vor allem wegen der milden Temperaturen. Allerdings gestiegene Kosten, die belasten die Betriebe weiter. Und alles, was jetzt noch wichtig ist, gibt's von Thomas Bleskin.
5: Bundeskanzler Merz hat sich ausdrücklich zur vorgeschlagenen Anhebung des Renteneintrittsalters bekannt. Im Bundestag verwies er auf die steigende Lebenserwartung und sagte, für ein ausreichendes Einkommen im Alter müsse künftig teilweise länger gearbeitet werden. Familienministerin Prien plädiert für eine gesetzliche Altersgrenze von 13 Jahren für die eigenständige Nutzung sozialer Medien wie TikTok, Instagram oder Snapchat. Prien bezog sich dabei auf eine Empfehlung der Expertenkommission Kinder- und Jugendschutz in der digitalen Welt. In Frankreich ist eine erste Erkrankung im Zusammenhang mit dem Ebola-Ausbruch in der Demokratischen Republik Kongo nachgewiesen worden. Ein Arzt, der aus dem zentralafrikanischen Land zurückkehrte, sei positiv getestet worden, hieß es vom französischen Gesundheitsministerium.
1: Der Antenne Niedersachsen Stau- und Blitzerservice. A1 Bremen Richtung Osnabrück ab Bremer Kreuz 24 Minuten mehr. Die 1 Osnabrück Richtung Bremen ab Dreieck Stur 32 Minuten. A2 Hannover Richtung Dortmund ab Hannover-Bodfeld, da braucht ihr 18 Minuten länger. Und A2 Berlin Richtung Hannover und Fallstau ab Braunschweig Flughafen 16 Minuten mehr. A7 Hannover Richtung Kassel ab Dreieck Hannover Süd, da kommen 9 Minuten oben drauf. Und die A27, da haben wir sie, Bremen Richtung Cuxhaven, ab Stotel 17 Minuten mehr. A27, Cuxhaven Richtung Bremen, Unfallstau ab Ilpol 21 Minuten. Und A352, Hannover Richtung A7, Unfallstau ab Langhagen-Kaltenweide, hier braucht ihr 15 Minuten Geduld. Eine Vollsperrung immer noch auf der B4, Lüneburg Richtung Uelzen, nach einem Lasterunfall zwischen Deutsch-Evern und Lüneburg-Hecklingen. Das war's, wir wünschen euch eine gute Fahrt. Ja, ich bin Micha, Mareike hat ein paar Tage frei und ihr macht jetzt hoffentlich bei der Arbeit auch so wie alle Farben und sagt zum Chef einfach...

startet entspannt rein in einen heißen Feierabend. Hier ist Antenne Niedersachsen mit Micha. Und das ist der vielleicht unterhaltsamste Diebstahl, von dem wir hier je gehört haben, bei einem Mountainbike-Rennen in der Schweiz. Da wollte auch ein Käsehersteller ganz groß und sichtbar Werbung machen. Und darum haben die so einen 3 Meter großen, aufblasbaren Riesenkäseleib an die Rennstrecke gestellt. Am Morgen des Rennens fällt allerdings auf, huch, der XXL-Käse ist weg. Ja, nach einer feuchtfröhlichen Nacht hat ein Mann nämlich den Käse geklaut und einfach mal umfunktioniert, und zwar als Luftmatratze. Er hat den aufblasbaren Käse tatsächlich auf einen nahegelegenen See gepackt, sich dann selber draufgelegt und ist eingeschlafen. Ja, zum Glück konnte er rechtzeitig geweckt werden und der Käse, der wurde pünktlich zum Rennen wieder aufgestellt. Und weil selbst der Käsehersteller über die Aktion schmunzeln konnte, gibt es nicht mal eine Anzeige. Das ist doch nett.

0: Durch den Mittwochnachmittag mit Micha hier bei Antenne Niedersachsen und Sabrina ist auch nochmal da.
1: Ja.
0: Denn du liebst der Trash genauso wie Mareike und ich.
1: Mhm.
0: Und wir müssen euch dringend was erzählen. Wir haben uns heute schon in der Redaktion ganz lange drüber unterhalten, weil das hat einfach so richtig unser Herz erwärmt.
1: Aber wirklich.
0: Nur unser Chef, der ist wie immer das Problem. Der hat nämlich für Trash-TV einfach nur 20 Sekunden übrig. Also los geht's.
1: Also das gab's noch nie. In 23 Jahren Bachelor, da bricht der Rosenverteiler die Staffel ab, weil er sich beim ersten Date verliebt. Also so richtig ernst. Sebastian sagt, seit dem Panel-Date habe ich gedacht, krass, was ist das? Als du auf dem Steg standest und wir uns geküsst haben, da dachte ich, das ist besonders. Zweiter Kuss, zack, alles gelaufen, er ist raus, die anderen Mädels heulen. Gut, dass es zwei Bachelors gibt. Tim sucht noch seine Traumfrau.
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17: An der Küste jetzt zum Feierabend ein paar Mini-Wolken. Sonst aber wieder ganz viel Sonne heute Nachmittag in Niedersachsen. Die Temperaturen aktuell in Wieste 32 Grad, in Molbad 32 und in Isterberg, da haben wir 34 Grad sogar. Morgen, ja, geht's genauso weiter. Sonnig, heiß und trocken bei 35 Grad. Freitag dann 38, Samstag bis zu 39 Grad.
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18: Mit Kai von Heven, moin. Nachdem in Aurich ein lebensgefährlich verletzter Mann gefunden worden ist, hat die Polizei zwei Verdächtige ermittelt. Es handelt sich dabei um zwei Männer aus dem persönlichen Umfeld des 20-Jährigen.
19: Auch die Verdächtigen sind noch jung, 18 und 21 Jahre. Sie wurden gestern vorläufig festgenommen. Die Tat selbst soll sich schon am Montag abgespielt haben. Der 20-Jährige musste dann im Krankenhaus notoperiert werden. Wegen der Schwere der Verletzungen ermittelt die Polizei nun wegen des Verdachts eines versuchten Tötungsdelikts. Sandra Meyer, Regionalredaktion.
18: Wegen eines Großbrands in Oldenburg mussten gestern 150 Menschen evakuiert werden. Verletzt wurde glücklicherweise niemand, aber einige Wohnungen in dem Komplex sind nun unbewohnbar. Wegen des warmen Wetters wurden Zelte aufgestellt und auch ein klimatisierter Bus stand bereit. Wie es zu dem Feuer kam, wird nun ermittelt.
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17: Der Antenne Niedersachsen Stau- und Blitzerservice. A1 Bremen Richtung Osnabrück ab Bremer Kreuz 24 Minuten mehr. Die A1 Osnabrück Richtung Bremen ab Dreieck Stur 35 Minuten und A2 Berlin Richtung Hannover Unfallstau ab Braunschweig Flughafen 15 Minuten mehr. A2 Hannover Richtung Dortmund ab Hannover Bodfeld, da braucht ihr 12 Minuten Geduld. Und A29 Ahlhorn Richtung Wilhelmshaven ab Kreuz Oldenburg Ost 12 Minuten mehr. A352 Hannover Richtung A7 Unfallstau ab Langenhagen Kaltenweide 16 Minuten. Und A391 Braunschweig Nord Richtung Gifhorn, neuer Unfall zwischen Hansestraße und dem Kreuz Braunschweig Nord. Voll gesperrt ist immer noch die B4 Lüneburg Richtung Uelzen nach einem Lasterunfall zwischen Deutsch-Ewan und Lüneburg, Hecklingen. Und die B6 haben wir noch Autobahnzubringer Bremen-Überseestadt zwischen Universität Müllheizwerk und Walle. Da dauert es aktuell 12 Minuten länger. Das war's. Wir wünschen euch eine gute Fahrt jetzt mit Eros Ramazzotti. Bio Bella Cosa bei Antenne Niedersachsen. Schönen Nachmittag.

0: Jawohl, nur noch einmal schlafen, dann ist schon wieder Deutschlandspiel. Micha hier bei Antenne Niedersachsen und alle vier Jahre ist das ja wieder ein spannendes Thema. WM-Songs. Es gibt den offiziellen, dann gibt es irgendwelche Werbesongs. Jeder Fernsehsender hat seinen eigenen Song und gefühlt bringt sowieso jeder auch noch einen eigenen WM-Song raus. Und dann gibt es natürlich diese inoffiziellen WM-Songs, die sich im Laufe des Turniers zu Hymnen entwickeln. Bei uns Deutschen ist es in diesem Jahr auf jeden Fall...
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0: Natürlich.
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0: Ja, und jetzt machen uns die Engländer das nach und auch sie haben eine inoffizielle Hymne und der Song ist wirklich nicht unbekannt. Oasis mit Wonderwall ist die offizielle WM-Hymne der Engländer, bestätigt jetzt sogar Spotify. Die haben die Streaming-Zahlen nämlich ausgewertet. Und das Coole, sogar der Oasis-Frontmann Liam Gallagher meldet sich dazu und schreibt, es ist zu Recht die inoffizielle Hymne. Es ist ein verdammter Klassiker und ich klinge großartig. Ja, also Bescheidenheit können sie einfach bei Oasis, ne? Climie Fischer jetzt für euch. Auf einem heißen Weg nach Hause, Love Change.

0: Weg nach Hause. Hier war Antenne Niedersachsen und wir haben eine richtig süße Nachricht gerade bekommen von Botont. Ich musste letzte Woche dringend in meine Heimat, weil es Probleme mit meinen Eltern gab. Heute nach 2 Tagen, fast 2000 Kilometern und 22 Stunden Autofahrt. Ich kann endlich wieder Antenne Niedersachsen empfangen. Als ich eben die Stimme von Micha gehört habe, ich musste fast weinen, weil ich wusste, dass ich gleich zu Hause bin. Ein erwachsener, fast 40-jähriger Mann muss weinen, weil er Micha am Radio hört. Ihr macht einen wichtigeren Job, als ihr das vielleicht denkt. Danke dafür. Ja, das macht man sehr gern, lieber Botont. Auch wenn es mir leid tut, dass du weinen musstest, weil du mich gehört hast. Willkommen zurück auf jeden Fall in Niedersachsen. Und jetzt für dich und für euch hier gleich der Sommerhit vor den Nachrichten von Crow. Whatever, in wenigen Augenblicken.
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1: Ja, an der Küste haben wir ein paar Miniwolken, sonst ganz viel Sonne. Jetzt zum Feierabend in Niedersachsen und Temperaturen zwischen 27 Grad in Friesland und bis zu 35 Grad im Westen von Niedersachsen aktuell. Morgen geht es dann genauso schön weiter. Freitag dann schon mal 38 Grad. Am Samstag gibt es bis zu 39 Grad bei uns.
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3: 5:05 Uhr, ich bin Frederik Heimann. Schönen guten Tag. Wegen der Hitzewelle haben verschiedene Kommunen hier bei uns schon reagiert. So wird in Cuxhaven der Tag der offenen Tür in der neuen Cuxlandhalle verlegt. In Hannover der traditionelle Chancenbummel vom Sonntag auf Oktober verschoben. Und am Flughafen Hannover wird gerade schon die Nordlandebahn gewässert. Da gab es vor ein paar Jahren mal Blow-ups wegen der großen Hitze. Die Landebahn war also kaputt gegangen. Schon heute Morgen hat zum Beispiel die Müllabfuhr in Osnabrück früher begonnen und wird es auch in den nächsten Tagen tun. Am Freitag machen das auch die Müllwerker in Wilhelmshaven. Aber natürlich setzt die Hitze auch Wildtieren stark zu. Beim NABU-Artenschutzzentrum in Leifert im Kreis Gifhorn kommen zum Beispiel gerade über 100 Wildtiere jeden Tag an. Deshalb ruft der NABU dazu auf, mit einfachen Mitteln zu helfen. Vögeln, Igeln oder Insekten einfach im Garten mal kleine Wasserstellen zur Verfügung stellen. Das könne den Tieren sehr weiterhelfen. Heute ist der Johannistag, damit ist die Spargelsaison vorbei. Das ist jetzt ein bisschen ungewöhnlich bei der Hitze, hat aber auch damit zu tun, dass sich die Felder dann bis nächstes Jahr wieder erholen können. Die Bilanz der Spargelbauern hier bei uns ist gut, obwohl die Erntemenge in Niedersachsen wohl etwas niedriger ausfallen wird als erst erwartet, sagt die Landwirtschaftskammer. Die Qualität sei trotzdem super gewesen.
4: Dafür haben die milden Temperaturen gesorgt, heißt es weiter. Allerdings hätten gestiegene Kosten, etwa durch den Mindestlohn, viele Betriebe belastet. Außerdem drückten Großhandel und Gastronomie die Preise. Viele Spargelbauern regieren darauf mit Technik. Maschinen und Roboter sollen künftig beim Sortieren und Aufbereiten helfen, weil Personal immer teurer wird. Leonie Rother, Regionalredaktion.
3: Und alles, was jetzt noch wichtig ist, gibt's von Thomas Bleskin.
5: Bundeskanzler Merz dringt auf eine Verabschiedung der geplanten Rentenreform noch in diesem Jahr. Im Bundestag warb er für eine zügige Umsetzung der Vorschläge einer Expertenkommission, die unter anderem eine schrittweise Anhebung des Renteneintrittsalters vorsehen. Deutschlands Handynetze sind besser geworden, aber mancherorts ist die Verbindung immer noch ziemlich mies. Über eine App sollen Nutzer jetzt genau diese Funklöcher melden. Unter dem Hashtag Check dein Netz starten das Bundesdigitalministerium und die Bundesnetzagentur eine einwöchige Mitmachaktion. In Frankreich ist eine erste Erkrankung im Zusammenhang mit dem Ebola-Ausbruch in der Demokratischen Republik Kongo nachgewiesen worden. Ein Arzt, der aus dem zentralafrikanischen Land zurückkehrte, sei positiv getestet worden, hieß es vom französischen Gesundheitsministerium.
1: Der Antenne Niedersachsen Stau- und Blitzerservice. A1 Bremen Richtung Osnabrück, ab Bremer Kreuz 22 Minuten mehr. Die A1 Osnabrück Richtung Bremen ab Dreieck Stur 29 Minuten und A2 Hannover Richtung Dortmund ab Hannover Bodfeld, da braucht ihr 14 Minuten länger. A2 Berlin Richtung Hannover, Unfallstau ab Braunschweig Flughafen 17 Minuten mehr und A30 Osnabrück Richtung Bad Oeynhausen ab Bad Oeynhausen Nord 8 Minuten. A31 NRW Richtung Emsland ab Emspüren 9 Minuten und A352 Hannover Richtung A7 Unfallstau ab Langenhagen-Kaltenweide. Hier braucht ihr 16 Minuten Geduld. Voll gesperrt ist immer noch die B4 Lüneburg Richtung Uelzen nach einem Lasterunfall zwischen Deutsch-Evern und Lüneburg-Hecklingen und B6 Autobahnzubringer Bremen-Überseestadt zwischen Universität Müllheizwerk und Walle dauert es 12 Minuten länger. Das war's. Gute Fahrt.
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1: Ja, da heißt es in dieser Woche, wer will noch mal, wer hat noch nicht? Mareike ist diese Woche nicht da. Deshalb tritt heute der Mann an, der irgendwie gefühlt immer gegen mich gewinnt.
6: Ja, ich will noch mal. Ja, ich habe noch nicht. Moin, Anton hier, grüß euch.
1: Ja, Anton, was hast du mitgebracht?
6: Ich habe einen etwas älteren Song mitgebracht, der gerade aber so ein kleines Revival erlebt. Ich weiß nicht, spiel mal einmal ab, dann erzähle ich einmal.
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6: so schön. Und zwar erlebt er gerade wieder so einen kleinen Hype, weil das so ein bisschen so ein Social-Media-Trend war die letzte Zeit, dass die Leute den den Song eingespielt haben, beziehungsweise dieses Snippet, und dann immer so ganz schöne nostalgische Bilder von irgendwelchen Sommerurlauben oder Sommerpartys hingelegt haben. Und ich möchte einfach mit ganz Niedersachsen in den Feierabend mit diesem Song starten, in der Hoffnung, dass wir alle so ganz einen ganz tollen Sommer erleben, wo wir dann später in ein paar Jahren ganz schöne Bilder drunter legen können und uns an diesen Sommer erinnern.
1: Mir kommen gleich die Tränen.
6: Es ist so schön, oder? Das wird so schön.
1: Jetzt bin aber ich dran, denn ihr habt immer noch die Wahl. Also vielleicht wollt ihr auch mit meinem Song nach Hause fahren und ich mach's kurz. Ich habe den Mann dabei, der den Sommer im Namen trägt. Alvaro Sommerleer und so weiter und so fort.
6: Aber nicht schlecht.
1: Sophia!
6: Auch ein geiler Song. Mit dem bin ich mal einen ganzen Urlaub nach Italien gefahren, so ein Roadtrip. Also das wäre ein perfekter Song, um Bilder drunter zu legen.
1: Du hast aber echt zu jedem Song was zu sagen.
6: Ja,
1: herrlich.
6: Es sind einfach gute Songs, muss man einfach sagen. Aber Hey There Delilah ist der Weg to go.
1: Naja, wir schauen mal. Ruft uns jetzt an 0803 123 100. Was darf's für euch sein? Hey There Delilah oder Sophia von Alvaro Soler. 0803 123 100. Das wird heute also wirklich spannend. Hast du auch was zu Sarah Larsson zu erzählen?
6: Ja, also, ne? Mehr trendy geht nicht. Ab geht's damit.

0: mal, da fällt mir gerade ein, ich wollte schon immer mal googeln, was eigentlich Laura Nonchay heißt. Ja, weißt du's?
1: Laura geht in Feierabend, würde ich sagen.
0: Ja, Anton leider nicht. Deshalb ist er jetzt nämlich hier. Hier ist Antenne Niedersachsen, das Feierabend-Battle.
1: Moin.
0: Anton tritt heute für Mareike an. Mareike hat frei und ja, Anton hat einen starken Song dabei.
1: Hey there, Delilah. Na, na, na, na, na. Guck mal, da kenne ich den Text auch nicht.
0: Ja, aber ist ein geiler Song. Ich erspare euch zu singen. Ich habe Alvaro Soler dabei und jetzt liegt's an euch. Was darf es heute sein?
2: Ja, hallo ihr zwei, hier ist der Jens.
0: Hallo, du einer. Wo schwitzt du gerade? Also,
2: Richtung Wellentür fahre ich, gerade mit dem LKW.
1: Okay, hast du Klimaanlage an?
2: Ja, auf jeden Fall.
1: Ja, dann ist das immerhin gar nicht einer der schlechtesten Plätze gerade.
0: Ja, obwohl wir hier auch eine Klimaanlage haben und die funktioniert heute gefühlt irgendwie gar nicht, oder? Hier ist trotzdem so angenehm feucht.
1: Ich war gerade einmal draußen, also sie funktioniert, kann ich dir sagen.
0: Okay, gut. Aber womit können wir dich denn glücklich machen?
2: Ja, mit dem Song von Micha.
1: Ha? Oh! Wow! Sophia!
0: Ja. Haben wir uns beide kurz erschrocken.
1: Holla, ich glaube, wir haben den anderen nicht lange genug angespielt.
0: Das kann sein. Jens, dann vielen Dank und gute Fahrt noch.
2: Ja, danke euch noch einen schönen Tag.
1: Danke. Jens, komm gut hin. Danke.
0: Tschüss. So, na gut, das geht doch gut los. Moin, hier sind Micha und Anton.
3: Hallo.
1: Hallo. Franziska, haben wir das richtig verstanden?
3: Ja, genau, Franziska.
1: Franziska, wo hältst du die Hitze aus?
3: Ich bin gerade auf dem Weg von der Arbeit nach Hause.
1: Feierabend.
3: Auf dem Weg nach Zypern, genau.
0: Okay, wo hältst du an, um dich abzukühlen?
3: Heute glaube ich gar nicht mehr.
1: Einfach nur ab nach Hause und das mit guter Musik, ne? Das ist das
3: genau,
1: Motto.
3: Genau.
1: So, und jetzt, die gute Musik kommt nämlich von...
3: Alvaro Soler.
1: Du hast auch recht, es ist einfach ein geiler Sommerhit. Es ist okay,
0: wow.
1: ich kann mich mit diesem Song geschlagen geben.
0: Vielen, vielen Dank. Ich weiß gar nicht, wann ich das letzte Mal gewonnen habe. Sehr gut. Die kriegen wir jetzt hier alle. Dankeschön und gute Fahrt nach Hause.
1: Gute Fahrt hier, schönen Feierabend.
0: Ciao.
3: Danke.
1: Ja, Micha, du hast verdient gewonnen, kann man sagen. Lasst uns Alvaro Soler feiern, lasst uns den Sommer feiern, lasst uns die Hitze alle aushalten. Was will man noch mehr sagen? Willst du noch was sagen?
0: Hui.

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5: Ja, das ist heute schon mal so ein kleiner Vorgeschmack auf das, was uns in den nächsten Tagen erwartet. 35 Grad heute Nachmittag maximal bei uns in Niedersachsen. Dazu aktuell viel Sonne, nur ein paar kleine Wolken an der Küste. Und auch in den nächsten Tagen geht es sonnig weiter und es wird immer kuscheliger. Morgen 35 Grad, Freitag 38 und am Samstag dann 39 Grad.
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7: Mit Kai von Heven, moin. Nachdem in Aurich ein lebensgefährlich verletzter Mann gefunden worden ist, hat die Polizei zwei Verdächtige ermittelt. Es handelt sich dabei um zwei Männer aus dem persönlichen Umfeld des 20-Jährigen.
8: Auch die Verdächtigen sind noch jung, 18 und 21 Jahre. Sie wurden gestern vorläufig festgenommen. Die Tat selbst soll sich schon am Montag abgespielt haben. Der 20-Jährige musste dann im Krankenhaus notoperiert werden. Wegen der Schwere der Verletzungen ermittelt die Polizei nun wegen des Verdachts eines versuchten Tötungsdelikts. Sandra Meyer, Regionalredaktion.
7: Wer auf der Suche nach einer Abkühlung ist, der ist an der Küste genau richtig. Und zwar nicht nur, um ins Wasser zu springen. Hier ist es auch allgemein nicht ganz so heiß.
9: Ja, wobei nicht ganz so heiß natürlich auch relativ ist. Aber immerhin, während es am Samstag zum Beispiel in Emden weit über 30 Grad geben soll, ist auch Borkum mit 28 Grad eigentlich doch ganz angenehm. Und ansonsten muss dann eben doch das Meer zur Abkühlung her. Das ist mit bis zu 20 Grad zwar auch nicht kalt, aber trotzdem eine angenehme Abkühlung. Daniel Flüß, Regionalredaktion.
7: Es bleibt heiß bei uns im Norden und das macht sich auch beim Wasserverbrauch bemerkbar. Das spürt auch der Oldenburgisch-Ostfriesische Wasserverband. Aber keine Sorge, die Versorgung ist weiterhin stabil und gesichert, heißt es. Trotzdem ruft auch der OOWV zum sparsamen Umgang mit Wasser auf. Aufs Rasensprengen mit Trinkwasser sollten wir zum Beispiel besser verzichten. Und unsere Blumen sollten wir in den Morgen- oder Abendstunden gießen, dann verdunstet weniger Wasser.
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5: Der Antenne Niedersachsen, Stau- und Blitzerservice. A1 Bremen Richtung Osnabrück, ab Bremer Kreuz 20 Minuten mehr. Die A1 Osnabrück Richtung Bremen, ab Dreieck Stur 27 Minuten. Und A2 Berlin Richtung Hannover, Unfallstau ab Braunschweig Flughafen, hier braucht ihr 14 Minuten Geduld. Die A31 NRW Richtung Emsland, ab Emsbüren 12 Minuten mehr. A352 Hannover Richtung A7, Unfallstau ab Langenhagen-Kaltenweide, hier dauert es 13 Minuten länger nach Hause. Und die B4 ist immer noch voll gesperrt, Lüneburg Richtung Uelzen nach einem Lasterunfall zwischen Deutsch-Ewern und Lüneburg-Häklingen. B71, Soltau-Uelzen, Unfallaufnahme jetzt zwischen dem Zubringer nach Dietlingen und Öhrl in beide Richtungen. Das war's, wir wünschen euch eine gute Fahrt.
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0: Holzewitsch Garden. Könnt ihr jetzt hoffentlich auch gleich nach Hause düsen. Micha hier bei Antenne Niedersachsen und beliebt machen bei den Kollegen und Vereinskameraden, das ist ja momentan ganz leicht, einfach eine Runde Eis schmeißen und schon sind alle happy und fließen nicht ganz so schnell davon. Es gibt ja aber noch eine Sache, die übertrifft das Ganze nochmal, da wird ihr wahrscheinlich ganz schnell im Büro zum Helden ernannt.
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0: 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Und jetzt gibt's Lost Frequencies für euch und Reality hier bei Antenne Niedersachsen. 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

0: Schönen Feierabend. Micha hier bei Antenne Niedersachsen. Ja, und die Jungs, die es immer nur im Zweierpack gibt, die wollen tatsächlich nur einmal ran. Die Kaulitz-Zwillinge, die moderieren ja am 5. Dezember Wetten, dass und schon jetzt haben sie verraten, das wird eine einmalige Geschichte sein. Danach wollen sie sich weiter auf ihre Musik und die ganzen anderen 1000 Projekte konzentrieren. Bin mal gespannt, ob das auch gilt, sollte die Show dann ein großer Erfolg werden. Ich sag mal, also Wetten, dass das letzte Wort da noch nicht gesprochen ist?
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1: Also, die Gesa aus Moordorf, die hat uns ein Foto ihres Thermometers geschickt und ich hoffe, die 41,9 Grad, die sind in der Sonne gemessen und nicht im Schatten. Ist auf jeden Fall schon mal so ein kleiner Vorgeschmack auf das, was uns leider in den nächsten Tagen dann noch erwartet. Aktuell sind es an der Küste so um die 25 Grad im Westen von Niedersachsen, teilweise 35. Dazu viel Sonne und nur wenige Wolken. Ja, und auch die nächsten Tage geht es dann sonnig weiter und es wird wirklich immer kuscheliger. Morgen nochmal 35 Grad, Freitag 38, am Samstag dann, ja, kratzt man an der 40 Grad Marke, 39 Grad.
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3: 5:06, ich bin Frederik Heimann. Guten Abend. Wegen der Hitzewelle haben verschiedene Kommunen hier bei uns schon reagiert. So hat heute Morgen zum Beispiel die Müllabfuhr in Osnabrück früher begonnen und wird das auch in den nächsten Tagen tun. Am Freitag ist das auch in Wilhelmshaven so. Am Flughafen Hannover wird die Nordlandebahn gerade schon gewässert. Da gab es vor ein paar Jahren mal sogenannte Blow-ups. Die Landebahn war kaputt gegangen. Und auch mehrere Veranstaltungen wurden verschoben oder angepasst.
4: In Cuxhaven wird der Tag der offenen Tür in der neuen Cuxlandhalle auf einen anderen Termin verlegt. Wann genau, steht noch nicht fest. In Hannover fällt der traditionelle Chancenbummel am Sonntag ebenfalls aus. Der Umzug mit historischen Kostümen und Live-Musik auf der Georgstraße soll dann im Oktober nachgeholt werden. Und in Achim, da schließen die Marktstände am Samstag wohl schon vor 2:30. Hannes Westermann, Nachrichtenredaktion.
3: Die niedersächsische Landesregierung stellt sich hinter das Rentenpaket der Bundesregierung. Es gäbe noch kleinere soziale Unwuchten an der einen oder anderen Stelle, sagte uns Arbeitsminister Filippi. Das Gesamtpaket sei aber gut und richtig. Politik müsse vor allem wieder mehr Menschen in Arbeit und Wertschöpfung bringen. Und alles, was heute Abend noch wichtig ist, gibt's jetzt zusammengefasst von Thomas Bleskin.
5: Familienministerin Prien plädiert für eine gesetzliche Altersgrenze von 13 Jahren für die eigenständige Nutzung sozialer Medien wie TikTok, Instagram oder Snapchat. Prien bezog sich dabei auf die Empfehlung einer Expertenkommission. Deutschlands Handynetze sind besser geworden, aber mancherorts ist die Verbindung immer noch ziemlich schlecht. Über eine App sollen Nutzer jetzt genau diese Funklöcher melden. Unter dem Hashtag #CheckDeinNetz starten das Bundesdigitalministerium und die Bundesnetzagentur eine einwöchige Mitmachaktion. Bundeskanzler Merz dringt auf eine Verabschiedung der geplanten Rentenreform noch in diesem Jahr. Im Bundestag warb er für eine zügige Umsetzung der Vorschläge einer Expertenkommission, die unter anderem eine schrittweise Anhebung des Renteneintrittsalters vorsehen.
1: Der Antenne Niedersachsen, Niedersachsen Stau- und Blitzerservice. A1 Bremen Richtung Osnabrück ab Bremer Kreuz 16 Minuten mehr. A1 Osnabrück Richtung Bremen ab Dreieck Stur 24 Minuten und die A2 Berlin Richtung Hannover. Unfallaufnahme zwischen Königslutter und dem Kreuz Wolfsburg-Königslutter. B71 Soltau-Uelzen, Unfallaufnahme zwischen dem Zubringer nach Dietlingen und Öhrl in beide Richtungen. Und Bremen-Martini-Straße, Vollsperrung in beide Richtungen zwischen Bredenstraße und kurze Wallfahrt. Das war's, wir wünschen euch eine gute Fahrt. Ja, an dieser Woche mit Micha. Mareike hat frei und ich begleite euch jetzt durch diesen heißen Feierabend nach Hause mit einer tollen Frau, Tiffany Harris.

0: Niedersachsen trieft und schwitzt. 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Micha heute ohne Mareike hier bei Antenne Niedersachsen.
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0: Aber dafür mit einer schweißtreibenden Frau.
3: Sagt sonst nur mein Mann.
0: Sabrina, es geht in die Elternbubble.
3: Da geht's genau hin. Ganz erfrischend. Da bin ich auf Content Creator Eddie Sai gestoßen. Der hat so einen richtig tollen Trick für uns Eltern. Der arbeitet mit automatischen Bandansagen. Und zwar immer dann, wenn Situationen innerfamiliär ein bisschen schwierig werden.
4: Papa?
5: Ja?
4: Kannst du mir ein Spielzeug kaufen?
5: Nein, wir können jetzt kein Spielzeug kaufen.
4: Papa?
5: Ja, bitte?
4: Kannst du mir einen riesen Eiffelturm aus Lego kaufen?
5: Dieser Artikel ist derzeit nicht verfügbar. Bitte versuchen Sie es später noch einmal.
3: Ist das großartig? Und das Kind so, ja, okay. Und das klappt nicht nur einmal.
5: Kannst du mal bitte deine Schlüssel vom Tisch nehmen? Guten Tag. Bitte jetzt die Füße sofort vom Tisch nehmen.
4: Gut, Mann, ey.
3: Könnten wir Eddie vielleicht mal fragen, ob der mir mehrere Ansagen einsprechen kann, dass ich quasi, weißt du, nur auf so einen Knopf drücken muss und dass meine Kinder dann auch machen, was er sagt.
0: Ja, ich frage mich nur, das Kind wird ja total gebrandmarkt, ne? Irgendwann, wenn es mal das erste Date hat, dann fragt es dann wahrscheinlich irgendwie auch. Hallo, guten Tag, kann ich dich kennenlernen?
3: Könnte ich deine Bestellung aufnehmen und könnten wir den Abend vielleicht zusammen verbringen?
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6: Aktuell an der Küste um die 25 Grad im Westen von Niedersachsen 35. Dazu noch ganz viel Feierabendsonne und nur wenige Wolken. Ja, und die nächsten Tage geht es sonnig weiter und es wird immer kuscheliger. Morgen 35, Freitag 38, Samstag dann 39 Grad.
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7: Mit Kai von Heven, moin. Wer auf der Suche nach einer Abkühlung ist, der ist an der Küste genau richtig. Und zwar nicht nur, um ins Wasser zu springen. Hier ist es auch allgemein nicht ganz so heiß.
8: Ja, wobei nicht ganz so heiß natürlich auch relativ ist. Aber immerhin, während es am Samstag zum Beispiel in Emden weit über 30 Grad geben soll, ist auch Borkum mit 28 Grad eigentlich doch ganz angenehm. Und ansonsten muss dann eben doch das Meer zur Abkühlung her. Das ist mit bis zu 20 Grad zwar auch nicht kalt, aber trotzdem eine angenehme Abkühlung. Daniel Flüß, Regionalredaktion.
7: Das hat sich gelohnt. Die Polizei hat auf der A1 bei Bremen das Überholverbot für Lkw kontrolliert und in einer Stunde über 60 Verstöße festgestellt. Dazu wurden auch noch ein paar Motorradfahrer erwischt, die durch die Rettungsgasse gefahren sind. Zusammen macht das Bußgelder in Höhe von fast 11.000 Euro.
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6: Der Antenne Niedersachsen Stau- und Blitzerservice. A1 Bremen Richtung Osnabrück ab Bremer Kreuz 10 Minuten mehr. Die A1 Osnabrück Richtung Bremen ab Dreieck Stur 19 Minuten. A2 Berlin Richtung Hannover Unfallaufnahme zwischen Königslutter und dem Kreuz Wolfsburg-Königslutter. Und A30 Rheine Richtung Osnabrück ab Lotterkreuz, da braucht ihr 13 Minuten mehr. Die A37 Messe Schnellweg Hannover Richtung Burgdorf Unfallaufnahme zwischen Kreuz Hannover-Kirchhorst und Beinhorn. Das war's. Wir wünschen euch eine gute Fahrt jetzt mit AHA. Schönen Feierabend.

0: die Frau, die jetzt endlich unter der Haube ist, Dua Lipa und Houdini, hier am Mittwoch Feierabend bei Micha.
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0: Warum wird Spargel immer nur bis zum Johannistag gestochen? Der ist heute am 24. Juni. Und was ist der Johannistag überhaupt? Markus Krieger aus der Kirchenredaktion wollte das von Theologe Professor Dr. Wolfgang Reinbold aus Hannover wissen.
2: Das ist eine alte Bauernregel, die mit dem Inhalt des Festes, wenn ich recht sehe, nichts zu tun hat. Also zunächst mal das Fest, der Johannistag, bezieht sich ja auf Johannes, den sogenannten Täufer. Es gibt viele Johannisse in der Bibel. Also dieser ist der Täufer und der heißt so, weil das sein Alleinstellungsmerkmal ist, wie wir heute sagen würden. Der tauft die Leute und zwar in den Fluss Jordan und er tauft unter anderem auch Jesus. Und deshalb ist er in der Bibel eine sehr prominente Figur.
3: Und wie kommt es jetzt zum Johannistag?
2: Der ist so wichtig, dass man ihn dann mit einem eigenen Tag geehrt hat. Und also brauchte man den Geburtstag. Und den kennen wir nicht. Und man hat ihn dann kompliziert errechnet. Es gibt eine Geschichte im Neuen Testament, wo davon die Rede ist, dass seine Mutter im 6. Monat schwanger war, als Maria gerade schwanger wurde. Und davon ausgehend hat man dann gerechnet, praktisch Weihnachten minus 6 Monate. Und dann kommen sie zum 24. Juni.
3: Und der Spargel?
2: Der Spargel braucht, wenn ich das recht sehe, schlicht seine Ruhe, damit er auch im nächsten Jahr eine gute Ernte gibt. Also hört man zur Sommersonnenwende auf und eben, das ist 3 Tage vor Johannisfest und so kommt es zu diesem schönen Spruch, sticht den Spargel nie nach Johanni.
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1: Fährt irgendwer von euch noch Fahrrad bei dieser Hitze? Also ich definitiv nicht. Ich würde dermaßen schwitzen, dass ich so richtig so eine Schleimspur wie eine Schnecke hinterlassen würde. Ich meine, selbst jetzt am Abend noch unfassbar warm. Wir haben immer noch um die 30 Grad. Das ist einer der bisher wärmsten Abende dieses Jahres. Aber ein Rekord, der nicht lange hält. Denn der wird jetzt von Tag zu Tag mit Sicherheit jeden Tag gebrochen. Morgen 33 Grad maximal, Freitag 36 und am Samstag 38 Grad. Dazu immer Sonne.
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3: 5:07, ich bin Frederik Heimann. Guten Abend. Wegen der Hitzewelle haben verschiedene Kommunen hier bei uns schon reagiert. So wird in Cuxhaven der Tag der offenen Tür in der neuen Cuxlandhalle verlegt. In Hannover wird der traditionelle Chancenbummel vom Sonntag wohl auf Oktober verschoben. Und am Flughafen Hannover wird die Nordlandebahn gerade gewässert. Da gab es vor ein paar Jahren mal Blow-ups, das heißt die Landebahn war wegen der großen Hitze kaputt gegangen. Und die Hitze setzt auch Wildtieren stark zu. Beim NABU-Artenschutzzentrum in Leifert im Kreis Gifhorn zum Beispiel kommen gerade über 100 jeden Tag an. Deshalb ruft der NABU auf, mal einfach mit einfachen Mitteln zu helfen. Vögeln, Insekten oder auch anderen Tieren. Zum Beispiel einfach mal Wasserstellen bereitstellen. In Achim hat sich heute Vormittag ein Kleinkind in einem Auto eingeschlossen. Die Mutter hatte dem Kind kurz mal den Fahrzeugschlüssel gegeben. Das hat damit versehentlich die Türen verriegelt. Der Rettungsdienst musste dann eine Seitenscheibe einschlagen, um das Kleinkind zu befreien. Das konnte anschließend medizinisch versorgt werden. Heute ist der Johannistag, die Spargelsaison ist vorbei und die Bilanz der Spargelbauern hier bei uns ist gut, obwohl die Erntemenge in Niedersachsen wohl etwas niedriger ausfallen wird als zunächst erwartet, sagt die Landwirtschaftskammer. Die Qualität sei nämlich trotzdem super gewesen.
4: Dafür haben die milden Temperaturen gesorgt, heißt es weiter. Allerdings hätten gestiegene Kosten, etwa durch den Mindestlohn, viele Betriebe belastet. Außerdem drückten Großhandel und Gastronomie die Preise. Viele Spargelbauern regieren darauf mit Technik. Maschinen und Roboter sollen künftig beim Sortieren und Aufbereiten helfen, weil Personal immer teurer wird. Leonie Rother, Regionalredaktion.
3: Und alles, was heute Abend noch wichtig ist, gibt's jetzt von Thomas Bleskin.
5: Bundesfamilienministerin Prien will in Deutschland ein Social-Media-Verbot für Kinder einführen, allerdings nur bis zum Alter von 13 Jahren und mit Ausnahmen etwa für Messenger-Dienste. Prien bezieht sich hierbei auf die Empfehlung einer Expertenkommission. Das Bundesamt für Sicherheit in der Informationstechnik warnt vor einer wachsenden Bedrohung durch KI-gestützte Cyberangriffe. BSI-Präsidentin Plattner sprach von einer neuen Phase der Cybersicherheit und erwartet in den kommenden Jahren eine deutlich angespanntere Lage. Sicherheitsbehörden sehen digitale Attacken bereits heute als Ausdruck geopolitischer Spannungen. In Frankreich ist eine erste Erkrankung im Zusammenhang mit dem Ebola-Ausbruch in der Demokratischen Republik Kongo nachgewiesen worden. Ein Arzt, der aus dem afrikanischen Land zurückkehrte, sei positiv getestet worden, hieß es vom französischen Gesundheitsministerium.
1: Gleich haben wir es um 7. Schönen guten Abend. Hier ist der Antenne Niedersachsen, Stau- und Blitzer-Service am Mittwoch. Und es gab einen neuen Unfall. Achtung, auf der A2 Hannover Richtung Berlin zwischen Lehrte und Lehrte Ost. Hier hat's gekracht. Ihr scheint aber noch gut dran vorbeizukommen. Also irgendwie müsst ihr euch wohl dran vorbeischlängeln können, denn Stau ist bisher nicht entstanden. Drücken wir die Daumen, dass es so bleibt. Am längsten auf dem Weg nach Hause dauert's auf der A1 Osnabrück Richtung Bremen. Es ist der Klassiker. Vor der Weserbrücke ab dem Dreieckstur 20 Minuten Anstehzeit für euch. Und dann gab es noch einen Unfall auf der A37, das ist der Messeschnellweg Hannover Richtung Burgdorf. Hier zwischen dem Kreuz Hannover-Kirchhorst und Beinhorn. Paar Minuten braucht er länger, ist aber aktuell auch noch kein dickes Ding. Eine sichere Fahrt euch.
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0: Julian König.
1: Es ist das krasseste Sommerwetter und alle liegen flach. Das ist so ambivalent gerade. Überhaupt kein Wetter für Krankheiten, aber ich kenne so viele Leute, die es voll erwischt hat. Ist es bei euch auch so oder ist das nur ein Ding in meiner Bubble? Also wir haben mal beim Gesundheitsministerium nachgefragt und die sagen, es ist nichts. Angeblich keine besonderen Krankenstände. Nehme ich ehrlich gesagt anders wahr. Aber gut, das Thermometer zeigt aktuell halt auch Fieber an, wenn es nur in die Luft haltet. Lady,

0: gleichen Song, der läuft in allen Clubs gerade. Und ich bin ehrlich gesagt sehr glücklich, dass wir ihn gleich hören können, ohne im Club sein zu müssen. Ich glaube, es ist ungefähr der furchtbarste Ort bei dieser Hitze. Ich meine, da riecht es ja selbst schon bei normalen Temperaturen immer wieder Männerumkleide. Neu auf Antenne Niedersachsen, alle Farben gleich und Body Talk.
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0: Wir schicken euch als Kollegium, als Verein oder auch als Schulklasse in den Moviepark Germany. Und zwar for free, ja? Damit ihr nicht erst zur Weihnachtsfeier wieder privat ein bisschen Zeit mit den Kollegen verbringt. Und es hat auch schon geklappt für Sandra aus Steierberg im Landkreis Nienburg. Schönen guten Abend.
2: Ja, guten Abend, hallo.
0: Hi, wie viele Tickets hast du dir für dein Team gesichert?
2: 60 Tickets für unsere ehrenamtlichen Helfer.
0: Wie geil, wo seid ihr denn? Was machst du ehrenamtlich?
2: Wir sind der Förderverein Waldbad Steierberg. Vor 10 Jahren haben wir diesen Verein gegründet, damit das Waldbad erhalten bleiben kann und sind aktiv in allen möglichen Bereichen dort.
0: Boah, das finde ich ja richtig toll. Und vor allen Dingen, die haben da im Moviepark Germany übrigens auch so Wasserattraktionen und so, ja? Also ihr werdet da definitiv ja, auch auf eure Kosten kommen und euch abkühlen können.
2: Ja, cool, da sind wir dabei.
0: So, jetzt stell dir aber mal vor, ja, ihr hättet nicht so einen coolen Tag als Team geschenkt bekommen, sondern müsstet jetzt irgendwie zu so einer richtig blöden Teambuilding-Maßnahme, ja, wie man sie irgendwie aus dem Job kennt, von den Chefs oder so. Ich habe jetzt mal nur als Gedankenexperiment, damit wir wissen, dass wir es wirklich deutlich besser haben, habe ich mal ein kleines Entweder-Oder für dich vorbereitet, okay?
2: Okay.
0: Entweder beim Klettergarten vom Praktikanten gesichert werden oder vom Kollegen, der Höhenangst hat.
2: Dann lieber von dem Kollegen, der Höhenangst hat, weil der wird dafür sorgen, dass mir nichts passiert, damit ich im Halt bleibe.
0: Entweder beim Grillfest die komplette Zeit Smalltalk mit dem Chef führen oder mit den Kollegen, die nur über ihre Krankheiten reden.
2: Na, dann lieber mit dem Chef.
0: Ja, das ist ja auch wie eine Krankheit. Macht da auch keinen Unterschied. Entweder beim Escape Room mit Leuten im Team sein, die alles besser wissen oder mit denen, die gar nichts beitragen.
2: Nee, dann lieber die Besserwisser. Sonst ja. Kommen wir ja gar nicht voran. Ja.
0: Dann lieber mal das in Kauf nehmen, aber dafür nicht da verrotten.
2: Genau.
0: Kann ich nachvollziehen. So, alles zum Glück ja Sachen, die auf euch nicht zukommen. Ihr habt einen richtig geilen Teamausflug ohne nervige Leute mit dem Team, was ihr wollt und vor allen Dingen auch an einem geilen Ort, dem Moviepark Germany. Und jetzt seid ihr dran. Alle Infos und mitmachen auf antenne.com und dann jeden Morgen um 8 gemeinsam mit eurem Team auf euren Namen achten, so wie es auch Sandra gemacht hat.
2: Ich wünsche allen ganz viel Glück, macht mit, es klappt sehr gut.
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5: Falls jemand noch einen freien Keller für mich hat, bitte melden. Ich würde mich sehr freuen. Ich schlafe auch auf leeren Koffern und nehme den Rasenmäher als Kopfkissen. Das ist gar kein Problem. Ich habe wirklich keine Ansprüche mehr. So unerträglich heiße Nächte, die jetzt auf uns zukommen. Aktuell immer noch Temperaturen um die 30 Grad. Und wenn es in der Nacht noch auf unter 20 runtergeht bei euch, dann habt ihr schon Glück. Die nächsten Tage wird es nachts noch krasser, weil auch die Tage heißer werden. Am Samstag fast 40 Grad im Schatten und dazu immer Sonne.
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7: Mit Kai von Heven, moin. Nachdem in Aurich ein lebensgefährlich verletzter Mann gefunden worden ist, hat die Polizei zwei Verdächtige ermittelt. Es handelt sich dabei um zwei Männer aus dem persönlichen Umfeld des 20-Jährigen.
8: Auch die Verdächtigen sind noch jung, 18 und 21 Jahre. Sie wurden gestern vorläufig festgenommen. Die Tat selbst soll sich schon am Montag abgespielt haben. Der 20-Jährige musste dann im Krankenhaus notoperiert werden. Wegen der Schwere der Verletzungen ermittelt die Polizei nun wegen des Verdachts eines versuchten Tötungsdelikts. Sandra Meyer, Regionalredaktion.
7: Wer auf der Suche nach einer Abkühlung ist, der ist an der Küste genau richtig. Und zwar nicht nur, um ins Wasser zu springen. Hier ist es auch allgemein nicht ganz so heiß.
9: Ja, wobei nicht ganz so heiß natürlich auch relativ ist. Aber immerhin, während es am Samstag zum Beispiel in Emden weit über 30 Grad geben soll, ist auch Borkum mit 28 Grad eigentlich doch ganz angenehm. Und ansonsten muss dann eben doch das Meer zur Abkühlung her. Das ist mit bis zu 20 Grad zwar auch nicht kalt, aber trotzdem eine angenehme Abkühlung. Daniel Flüß, Regionalredaktion.
7: Es bleibt heiß bei uns im Norden und das macht sich auch beim Wasserverbrauch bemerkbar. Das spürt auch der Oldenburgisch-Ostfriesische Wasserverband. Aber keine Sorge, die Versorgung ist weiterhin stabil und gesichert, heißt es. Trotzdem ruft auch der OOWV zum sparsamen Umgang mit Wasser auf. Aufs Rasensprengen mit Trinkwasser sollten wir zum Beispiel besser verzichten. Und unsere Blumen sollten wir in den Morgen- oder Abendstunden gießen, dann verdunstet weniger Wasser.
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5: Halb acht haben wir es gleich. Schönen guten Abend. Hier ist der Antenne Niedersachsen, Stau- und Blitzer-Service. Gute Nachrichten von der A2. Der Unfall ist geräumt. Hannover Richtung Berlin zwischen Lehrte und Lehrte Ost müsst ihr euch an nichts mehr dran vorbeischlängeln. Ihr könnt jetzt direkt Richtung Pool oder kalte Cola fahren, was auch immer zu Hause auf euch wartet. Bisschen länger hingegen dauert es noch auf der A37, Messeschnellweg Hannover Richtung Burgdorf. Hier hat es ja auch gekracht und das ist auch noch nicht geräumt. Zwischen dem Kreuz Hannover-Kirchhorst und Beinhorn. Paar Minuten Anstehzeit weiterhin. Längster Stau im Land haben wir momentan auf der A30, Niederlande Richtung Osnabrück, zwischen Rheine-Nord und Rheine, 2 Kilometer Stau, 15 Minuten, die ihr länger braucht. Eine sichere Fahrt euch.

0: Hälfte der Arbeitswoche ist schon wieder geschafft. Schönen Mittwochfeierabend euch. Antenne Niedersachsen, hier die Spätschicht mit Julian König. Und wenn ihr jetzt gerade auf dem Weg nach Hause seid und noch den Stadtpark vor euch habt, dann guckt mal da in die Bäume gleich. Ja? Wenn die Vögel plötzlich ganz beschäftigt und unauffällig weggucken, dann seid ihr vermutlich eine Frau. Ja, das behauptet jetzt zumindest eine neue Studie. Stadtvögel haben mehr Angst vor Frauen als vor Männern. Ich habe jetzt gerade mal angeguckt. Also erstmal frage ich mich, wie kommt man überhaupt auf die Idee, so eine Studie durchzuführen? Und dann, was sind denn die Bedingungen, unter denen die das getestet haben? Die haben wohl in 7 Städten in ganz Europa mit 37 Vogelarten getestet. Immer das gleiche Paar ist auf diese Viecher zugelaufen, waren fast gleich groß, hatten was Ähnliches an, aber eben halt Mann und Frau. Und jedes Mal sind die Vögel zuerst vor der Frau abgehauen. Warum? Das haben sie nicht rausgefunden, aber die vermuten, dass es entweder der Gang ist oder vielleicht auch mit der Körperhaltung zu tun haben könnte. Ich weiß nicht, also ich kann das ehrlich gesagt nicht bestätigen, ja. Ich wurde in meinem Leben schon 2-mal von einer Krähe angegriffen, offenbar mutmaßlich auch, weil die Angst hatte und ging eigentlich bisher immer davon aus, dass ich männlich bin. Gut, vielleicht habe ich jetzt endlich meine Erklärung, warum ich meinen Schulleiter im Schulchor immer hat in der Frauenstimme singen lassen.
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0: Hallo, guten Abend, Antenne Niedersachsen hier. Bei uns hat die Stadtreinigung heute Morgen vom Haus mal den restlichen Streukies aus dem Winter vom Fahrradweg weggeräumt. Das ist doch nett, oder? Ich habe das gesehen, aus dem Fenster geguckt und dachte mir so, toll, mit einem halben Jahr Verspätung und dann auch noch ausgerechnet an dem Tag, an dem es zwar nicht mehr zu kalt, aber dafür schon wieder zu warm ist zum Fahrradfahren. Kurz vor 20 Uhr haben wir und immer noch unfassbare 30 Grad. Nur an der Küste und im Harz hier traditionsgemäß schon ein bisschen kühler. Die nächsten Tage, die werden dann noch krasser. Wir starten morgen mit 33 Grad und das geht dann bis zum Wochenende hoch auf fast 40. Dazu jeden Tag Sonne.
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2: Ich bin Thomas Bleskin. Familienministerin Prien plädiert für eine gesetzliche Altersgrenze von 13 Jahren für die eigenständige Nutzung sozialer Medien wie TikTok, Instagram oder Snapchat. Prien bezog sich dabei auf eine Empfehlung der Expertenkommission Kinder- und Jugendschutz in der digitalen Welt.
3: Die gesetzliche Altersgrenze von 13 Jahren ist allerdings nur ein Vorschlag der Expertenkommission. Alternativ wurde darüber diskutiert, über den EU Digital Services Act bestimmte Dienste oder einzelne Funktionen für bestimmte Altersgruppen zu beschränken. Worin sich die Kommission aber einig ist, das Thema muss auf europäischer Ebene geregelt werden. Und am Ende müssten besonders auch die Plattformbetreiber in die Pflicht genommen werden. Kinder und Jugendliche einfach aus der digitalen Welt auszusperren, sei kein Schutz. Fiona Reinhardt, Nachrichtenredaktion.
2: Deutschlands Handynetze sind besser geworden, aber mancherorts ist die Verbindung immer noch ziemlich schlecht. Über eine App sollen Nutzer jetzt genau diese Funklöcher melden. Unter dem Hashtag #CheckDeinNetz starten das Bundesdigitalministerium und die Bundesnetzagentur eine einwöchige Mitmachaktion.
4: Bundesdigitalminister Wildberger spricht vom großen Netztest. Und da ist jeder Handynutzer aufgerufen, mitzumachen. Denn aktuell gibt es immer noch Orte in Deutschland, an denen keines der großen Handynetze von Telekom, Vodafone und O2 standardmäßig funktioniert. Das sind immer noch gut 786 Quadratkilometer. Über die App Mobilfunkcheck sollen wir diese Woche melden, wo die Funklöcher sind. Das hilft den Anbietern und der Bundesnetzagentur einzustufen, wie die Situation vor Ort ist, und sorgt am Ende dafür, dass die Netzabdeckung in Summe besser wird. Tanja Wagner, Nachrichtenredaktion.
2: Bundeskanzler Merz drängt auf eine Verabschiedung der geplanten Rentenreform noch in diesem Jahr. Im Bundestag warb er für eine zügige Umsetzung der Vorschläge einer Expertenkommission, die unter anderem eine schrittweise Anhebung des Renteneintrittsalters vorsehen. Merz verteidigte die Pläne erneut und wies Vorwürfe einer Rentenkürzung zurück. Nach dem Fund eines toten Säuglings in Renningen bei Stuttgart richtet sich der Verdacht nun gegen die Mutter des Kindes. Nach Angaben von Polizei und Staatsanwaltschaft gibt es bislang keine Hinweise auf die zunächst gemeldete Entführung. Stattdessen wird gegen die 32-Jährige wegen des Verdachts des Vortäuschens einer Straftat ermittelt.
0: Der Antenne Niedersachsen Staunblitzer-Service um 8 Uhr gleich. Achtung jetzt auf der A28. Wie viele achten irgendwie, aber es ist wichtig. Oldenburg Richtung Leer, in der Ausfahrt Vilsum. Hier liegt irgendwas mitten auf der Straße rum. Und jetzt probieren Personen, das wegzuholen. Es ist noch nicht gesichert, aber meine Theorie ist, da ist irgendwem was vom Auto abgefallen und jetzt probieren die das wieder runterzufischen, weil sie es offenbar noch brauchen. Deswegen besondere Vorsicht hier A28 Oldenburg Richtung Leer. Auf der Ausfahrt Vilsum, hier liegt irgendwas auf der Straße rum und Menschen sind auch unterwegs. Achtung, außerdem auf der B71 Soltau-Uelzen. Hier hat es einen Unfall gegeben und zwar zwischen dem Zubringer nach Detlingen und Örrel. In beiden Richtungen deswegen kein Durchkommen. Eine sichere Fahrt euch.
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0: Wenn ihr diesen Sommer noch spontan Urlaub bucht, dann kann es gut sein, dass ihr auf dem Trip nur die Hälfte zahlt. Und zwar nicht, weil ihr die Hälfte klaut oder eine viel zu krasse Diät macht und deswegen weniger esst. Ja, das möchte ich mal gleich dazu bemerken. Es gibt ein Urlaubsland hier in Europa, da kriegt ihr mit der Hälfte des Geldes genauso viel wie hier in Deutschland fürs ganze Geld. Wir dröseln das auf, gleich in 10 Minuten auf Antenne Niedersachsen.

0: kommt gut nach Hause. Hallo, die Antenne Niedersachsen Spätschicht hier mit Julian König. Noch eine Woche und dann starten die Sommerferien 2026. Und falls ihr noch keinen Urlaub gebucht habt, weil alles zu teuer, ich habe gerade eine Liste gefunden, da steht drin, in welchen Ländern es günstiger ist, Urlaub zu machen als hier in Deutschland. Und keine Sorge, es sind jetzt nicht irgendwie nur die Länder, über die wir jeden Abend was in der Tagesschau hören, sondern es gibt auch wirklich Urlaubsländer, die deutlich günstiger sind. So ein paar Klassiker kennen wir, ist jetzt nichts Spektakuläres. Portugal, Spanien, kann man ja angeblich so, wenn man es gut macht, um die 20% sparen, muss ich sagen. Habe ich bisher noch nie so wirklich was von gemerkt. Aber was wirklich ein Gamechanger ist, Albanien. Liegt ja auch direkt am Mittelmeer, über Griechenland, ne? Und da ist aktuell einfach alles noch nur halb so teuer wie hier bei uns. Also so umgerechnet, so ein geiler Eis Latte, der hier 5 Euro kostet, der kostet da halt 2,50. Also das lohnt sich dann schon. Könntet euch mal überlegen, Albanien, nördlich von Griechenland, vielleicht eine Chance, um günstig Sommerurlaub noch spontan zu machen in diesem Jahr. Ich muss sagen, ich bleib ja weiterhin lieber in Griechenland. Aber dafür kann gar nichts Albanien. Wir haben einfach da in dem Hotel in Griechenland eine Serviceleiterin und die sieht exakt so aus wie Celine Dion. Da konnte mir bisher noch niemand anderes bieten. Ich bin größter Fan.
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5: Wenn ihr euch gerade ein Kaltgetränk auf der Terrasse eingießt, ihr müsst es quasi sofort austrinken, weil sonst verdampft es direkt. So fühlt es sich zumindest an bei diesen Temperaturen. Also ich glaube, beim Aperol ist nach 5 Minuten nur noch der pure Alkohol klebrig übrig. Immer noch unfassbare 32 Grad. Das sind zumindest die aktuellen Höchstwerte um diese Uhrzeit. Am kühlsten ist es momentan in Cuxhaven. Hier haben wir schon 24 Grad. Die Nacht bleibt warm, unter 20 Grad ist selten. Und ab morgen dann von Tag zu Tag noch heißer. 33 Grad am Donnerstag, 36 am Freitag und 38 Grad am Samstag. Und zwar alles im Schatten. 8:30 haben wir es gleich. Hallo, hier ist der Antenne Niedersachsen, Stau- und Blitzer-Service und besondere Vorsicht jetzt bitte im Altmarkkreis Salzwedel auf der L22. Hier brennt ein Auto. Deswegen Vollsperrung in beiden Richtungen zwischen Röwitz und Buchhorst. Die Polizei hatte sicherheitshalber erstmal dicht gemacht, damit die Feuerwehr auch wirklich genug Platz hat, um zu löschen. Klar, die Landstraße ist nicht so breit, deswegen hier kein Durchkommen auf der L22 aktuell. Und dicke Probleme auch immer noch in Ostfriesland, wenn ihr mit der Bahn gerade probiert, nach Hause zu pendeln. Ich sage bewusst probieren. Der Bahnhof in Norden ist weiterhin voll gesperrt. Da wurde heute Nachmittag um 15 Uhr ein sogenannter verdächtiger Gegenstand gefunden. Und der ist offenbar immer noch nicht entschärft. Man fragt sich irgendwie, wieso das so lange dauert. Naja, die brauchen natürlich nicht 5 Stunden, um diesen Koffer irgendwie zu untersuchen. Aber es ist Ostfriesland. Das sind Spezialisten, nicht die örtliche Polizei. Die fahren da eine Weile hin, bis es überhaupt losgehen kann. Und deswegen hier immer noch kein Durchkommen und Vollsperrung des Bahnhofs in Norden. Die Deutsche Bahn hat gesagt, die Strecke bleibt erstmal gesperrt. Also haltet gut durch hier und eine sichere Fahrt euch.
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0: welchen Song? Der klingt richtig nach Sommer. Aber das Schöne, er klingt nach Sommer ohne 10 Grad zu warm. Er klingt nach einem angenehmen Sommertag. Nicky Jure und Sunroof hier in der Spätschicht gleich.
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0: Wir schicken euch als Kollegium, als Verein oder auch als komplette Schulklasse in den Movie Park Germany for free. Ja, damit ihr nicht erst zur Weihnachtsfeier wieder ein bisschen Privatzeit miteinander verbringen könnt. Und unter anderem auch mit dabei sein möchte Melanie aus Lauenbrück im Landkreis Rothenburg-Wümme. Schönen guten Abend.
2: Ja, hallo.
0: Hi. Wie viele Tickets möchtest denn du haben?
2: Ja, wir arbeiten im Kindergarten Osterfesede. Das gehört zur Gemeinde Schesel. Mhm. Ja, wir sind zu 5 tatsächlich im Team.
0: Sehr schön. Dann drücke ich euch auf jeden Fall ganz, ganz, ganz, ganz doll die Daumen, dass es klappt. Du weißt ja Bescheid, jeden Morgen um 8 einfach immer die Moin-Show anmachen und auf euren Namen als Team achten. Und davor natürlich anmelden auf antenne.com. Hier gibt es auch alle Infos. Habt ihr ja schon gemacht.
2: Haben wir, genau. So. Ja, wir versuchen uns dran zu erinnern. Ich habe schon Wecker für morgen gestellt.
0: Sehr gut. So, und jetzt stell dir aber mal vor, ja, das wäre nicht so ein cooler Tag als Team, um den es geht, sondern irgendwie so eine richtig blöde Teambuilding-Maßnahme, wie man sie so standardmäßig kennt, ja, wie die Chefs sich das normalerweise ausdenken. Deswegen habe ich jetzt mal für dich, nur damit wir wissen, dass uns was deutlich Besseres erwartet, ein kleines Entweder-Oder vorbereitet, ja, so als Gedankenexperiment. Ja.
2: Okay.
0: Entweder im Bus zum Teamausflug ganz vorne neben dem Chef sitzen oder ganz hinten neben der lautesten Clique.
2: Ganz vorne beim Chef, der ist nämlich ganz angenehm.
0: Oh, da, und das sagst du nicht nur, weil er gerade zuhört?
2: Nein, nein, nein.
0: Gut.
2: Ich glaube nicht, dass er hört, der arbeitet noch.
0: Entweder beim Vertrauensfall vom Chef aufgefangen werden oder von einem unsicheren neuen Mitarbeiter.
2: Oh, ne, dann vom Chef.
0: Oh, gut.
2: Tatsächlich auch.
0: Auch vom Chef. Das heißt, er ist nicht nur netter, sondern er sieht auch noch gut aus.
2: Ach, so war das gemeint. Ich dachte, das ist auch gut.
0: So habe ich es nur interpretiert. Aber was sollst du jetzt auch anderes sagen? Wir nehmen das einfach so hin. Und die letzte Frage, die ich noch für dich habe. Entweder Badeausflug mit Dieter aus dem Pförtnerhäuschen oder ungezwungener Spieleabend beim Chef.
2: Spieleabend, ja, finde ich gut.
0: So, der Chef gewinnt immer.
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0: guten Abend, Antenne Niedersachsen hier. Fährt irgendwer von euch gerade noch Fahrrad bei dieser Hitze? Also ich definitiv nicht. Ich würde dermaßen schwitzen, dass ich so richtig so eine Schleimspur wie eine Schnecke hinterlassen würde. Ich meine, selbst jetzt am Abend noch unfassbar warm. Wir haben immer noch um die 30 Grad. Das ist einer der bisher wärmsten Abende dieses Jahres. Aber ein Rekord, der nicht lange hält. Denn der wird jetzt von Tag zu Tag mit Sicherheit jeden Tag gebrochen. Morgen 33 Grad maximal, Freitag 36 und am Samstag 38 Grad. Dazu immer Sonne.
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2: Ich bin Thomas Bleskin. Bundesfamilienministerin Prien will in Deutschland ein Social-Media-Verbot für Kinder einführen, allerdings nur bis zum Alter von 13 Jahren und mit Ausnahmen etwa für Messenger-Dienste. Prien bezieht sich hierbei auf die Empfehlung einer Expertenkommission.
3: Kinder stoßen im Netz auf viele Gefahren, heißt es von der Expertenkommission, darunter Pornos, Mobbing oder Cybergrooming. Hinzu kommen die besorgniserregenden Nutzungszeiten. Etwa 1 Million Jugendliche würden digitale Medien auf problematische Weise nutzen. Um sie besser zu schützen, schlägt die Kommission härtere Regeln für Plattformen vor, sowie Handyverbote an Schulen und eine gesetzliche Altersgrenze. Die wird gerade auch in vielen anderen EU-Ländern diskutiert, teilweise mit noch strengeren Ansätzen. Auf EU-Ebene gibt es eine eigene Expertengruppe, die im Juli ihre Vorschläge vorlegen soll. Fiona Reinhardt, Nachrichtenredaktion.
2: Das Bundesamt für Sicherheit in der Informationstechnik warnt vor einer wachsenden Bedrohung durch KI-gestützte Cyberangriffe. BSI-Präsidentin Plattner sprach von einer neuen Phase der Cybersicherheit und erwartet in den kommenden Jahren eine deutlich angespanntere Lage. Sicherheitsbehörden sehen digitale Attacken bereits heute als Ausdruck geopolitischer Spannungen. In Frankreich ist eine erste Erkrankung im Zusammenhang mit dem Ebola-Ausbruch in der Demokratischen Republik Kongo nachgewiesen worden. Ein Arzt, der aus dem afrikanischen Land zurückkehrte, sei positiv getestet worden, hieß es vom französischen Gesundheitsministerium.
4: Schon mehr als 1000 Menschen haben sich in der Demokratischen Republik Kongo mit Ebola infiziert und jetzt gibt es auch einen Fall in Frankreich. Allerdings war der Mann vorher für die Arbeit im Kongo und zwar genau dort, wo die Krankheit rumgeht. Sein Zustand ist stabil und auch wenn es für den Mann direkt ins Krankenhaus ging, schauen die Behörden in Frankreich jetzt, ob es Kontaktpersonen gibt, die dann 3 Wochen zu Hause in Quarantäne müssen. Ebola-Fieber kann lebensbedrohlich sein und wird durch Körperkontakt und auch Kontakt mit Körperflüssigkeiten übertragen. In Europa schätzen die Behörden das Ansteckungsrisiko aber als gering ein. Aus Paris, Rachel Sommer.
2: Bundeskanzler Merz dringt auf eine Verabschiedung der geplanten Rentenreform noch in diesem Jahr. Im Bundestag warb er für eine zügige Umsetzung der Vorschläge einer Expertenkommission, die unter anderem eine schrittweise Anhebung des Renteneintrittsalters vorsehen. Merz verteidigte die Pläne erneut und wies Vorwürfe einer Rentenkürzung zurück.
0: Gleich haben wir es um 9. Schönen guten Abend. Hier ist der Antenne Niedersachsen, Stau- und Blitzer-Service. Und Achtung jetzt auf der A7, Hannover Richtung Hamburg, zwischen Schwarmstedt und Westenholz. Hier musste gerade eben die rechte Spur dicht gemacht werden. Gab einen Unfall, hat gekracht, deswegen müsst ihr euch dran vorbeischlängeln, aber das geht immerhin noch und dementsprechend braucht ihr auch nur ein paar Minuten länger. Besondere Vorsicht außerdem auf der A31, Emsland Richtung Ostfriesland, zwischen Dörpen und Rehde. Hier ist irgendein Auto ein bisschen auseinandergefallen. Fahrzeugteile liegen mitten auf der Fahrbahn. Ich vermute, das war vielleicht keine geprüfte Werkstatt. Deswegen jetzt hier schön vorsichtig fahren auf der A31, Emsland Richtung Ostfriesland. Eine sichere Fahrt euch.
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0: Morgen um die Zeit geht's fast schon wieder los. Um 22 Uhr spielt Deutschland bei der Fußball-WM. Muss ja ehrlich gestehen, das Spiel interessiert mich jetzt nicht so wirklich. Aber das Ergebnis, das schon, weil ich will ja beim Tippspiel gewinnen. Ist ja logisch, ja? Also mal so gratis Abendessen oder 5 Euro Eisgutschein, worum auch immer ihr spielt in eurem Tippspiel. Das würden wir alle gerne absahen. Wie das definitiv klappt, alle Tricks, um ein WM-Tippspiel dieses Jahr zu gewinnen, hat gleich Kim Brugsch bei der Arbeit hier für uns. In 10 Minuten auf Antenne Niedersachsen. Oh.

0: gleichen Lied von der Frau, die sich, glaube ich, selbst schon gar nicht mehr an alle ihre Songs erinnern kann. Gefühlt moderiere ich in jeder Sendung einen neuen Song von ihr an. Und die werden halt auch immer alle ein Hit. Sie kann's einfach. Neu auf Antenne Niedersachsen, Taylor Swift mit I Knew It, I Knew You. Gleich hier in der Spätschicht. Und vorher verrät uns Kim Brugsch bei der Arbeit jetzt noch kurz, wie ihr garantiert euer WM-Tippspiel mit den Kollegen oder den Freunden gewinnt.
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2: Mit Statistik zum Tippspielsieg, das wär's doch. Wer bei der WM-Tipprunde diesmal ganz vorne mitspielen will, der sollte vielleicht nicht nur auf sein Bauchgefühl setzen und auch nicht auf KI, das kann ich aus Erfahrung sagen. Statistisch gesehen fallen am häufigsten Ergebnisse wie 1:0, 2:1 oder auch 2:0. Und gerade jetzt in der Vorrunde, da lohnt sich auch nochmal der Tipp auf ein 0:0. Außerdem werden die Gastgeberteams oft unterschätzt, das heißt USA, Mexiko, Kanada, ruhig mal mehr auf Zettel haben und vielleicht doch nochmal so ein Tor mehr zutrauen. Aber klar ist auch, Fußball hält sich selten an Statistik. Sonst wäre es ja auch irgendwie nur halb so spannend.
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2: Falls jemand noch einen freien Keller für mich hat, bitte melden. Ich würde mich sehr freuen. Ich schlafe auch auf leeren Koffern und nehme den Rasenmäher als Kopfkissen. Das ist gar kein Problem. Ich habe wirklich keine Ansprüche mehr. So unerträglich heiße Nächte, die jetzt auf uns zukommen. Aktuell immer noch Temperaturen um die 30 Grad. Und wenn es in der Nacht noch auf unter 20 runtergeht bei euch, dann habt ihr schon Glück. Die nächsten Tage wird es nachts noch krasser, weil auch die Tage heißer werden. Am Samstag fast 40 Grad im Schatten und dazu immer Sonne.
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3: Mit Kai von Heven, moin. Nachdem in Aurich ein lebensgefährlich verletzter Mann gefunden worden ist, hat die Polizei zwei Verdächtige ermittelt. Es handelt sich dabei um zwei Männer aus dem persönlichen Umfeld des 20-Jährigen.
4: Auch die Verdächtigen sind noch jung, 18 und 21 Jahre. Sie wurden gestern vorläufig festgenommen. Die Tat selbst soll sich schon am Montag abgespielt haben. Der 20-Jährige musste dann im Krankenhaus notoperiert werden. Wegen der Schwere der Verletzungen ermittelt die Polizei nun wegen des Verdachts eines versuchten Tötungsdelikts. Sandra Meyer, Regionalredaktion.
3: Wer auf der Suche nach einer Abkühlung ist, der ist an der Küste genau richtig. Und zwar nicht nur, um ins Wasser zu springen. Hier ist es auch allgemein nicht ganz so heiß.
5: Ja, wobei nicht ganz so heiß natürlich auch relativ ist. Aber immerhin, während es am Samstag zum Beispiel in Emden weit über 30 Grad geben soll, ist auch Borkum mit 28 Grad eigentlich doch ganz angenehm. Und ansonsten muss dann eben doch das Meer zur Abkühlung her. Das ist mit bis zu 20 Grad zwar auch nicht kalt, aber trotzdem eine angenehme Abkühlung. Daniel Flüß, Regionalredaktion.
3: Es bleibt heiß bei uns im Norden und das macht sich auch beim Wasserverbrauch bemerkbar. Das spürt auch der Oldenburgisch-Ostfriesische Wasserverband. Aber keine Sorge, die Versorgung ist weiterhin stabil und gesichert, heißt es. Trotzdem ruft auch der OOWV zum sparsamen Umgang mit Wasser auf. Aufs Rasensprengen mit Trinkwasser sollten wir zum Beispiel besser verzichten. Und unsere Blumen sollten wir in den Morgen- oder Abendstunden gießen, dann verdunstet weniger Wasser.
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2: Halb 10 haben wir es gleich. Schönen guten Abend. Hier ist der Antenne Niedersachsen, Stau- und Blitzerservice. Wir haben das immer wieder, wenn es so heiß ist, dass die Straßen plötzlich aufplatzen, weil der Asphalt einfach nicht damit umgehen kann. Der wird wieder richtig flüssig. Und so offenbar auch gerade passiert auf der B6, Nienburg Richtung Hannover. Zwischen dem Zubringer nach Schneeren und Neustadt Himmelreich. Hier mussten die alles dicht machen, seit dem Abend jetzt. Die Umleitungsschilder haben sie aber direkt hingestellt. Also wenn ihr kein Maps habt, dann könnt ihr auch die Schilder nutzen. B6, Nienburg Richtung Hannover. Geblitzt wird auch aktuell in Bremen in Walle, und zwar in der Hans-Böckler-Straße direkt vor so einem Werbeplakat. Eine sichere Fahrt euch.
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heute ist natürlich jetzt schon die beste Nachricht der Woche. Schönen guten Abend, die Antenne Niedersachsen Spätschicht hier mit Julian König. Wir sollten im Sommer mehr Pommes essen. Habt ihr vielleicht auch heute gesehen? Das ist so eine Schlagzeile, die gerade auf Instagram und überall wieder rumgeht. Ich habe mal nachgeforscht. Ist da wirklich was dran? Ja, es stimmt tatsächlich. Warum? Weil da Salz drin ist. Das ist der Grund. Ja, ich meine, es klingt erstmal kontraproduktiv, ne? Weil man denkt ja erstmal, mein Gott, da muss ich ja noch mehr trinken in der Hitze, ist doch furchtbar. Aber in der Kombi ist es tatsächlich genau das Richtige. Wenn wir schwitzen, verlieren wir ja nicht nur Wasser, sondern auch Salz. Und wenn wir Wasser trinken und Pommes essen, dann kommt halt beides wieder mit rein. Gut, alternativ könntet ihr halt auch so einen Elektrolyt-Fitness-Drink irgendwie aus dem Supermarkt nehmen. Aber ich meine, ein so ein Ding kostet ja gefühlt genauso viel wie die ganze Woche Freitag.

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0: Hallo, guten Abend, Antenne Niedersachsen hier. Bei uns hat die Stadtreinigung heute Morgen vom Haus mal den restlichen Streukies aus dem Winter vom Fahrradweg weggeräumt. Ist doch nett, oder? Ich habe das gesehen, aus dem Fenster geguckt und dachte nur so, toll, mit einem halben Jahr Verspätung und dann auch noch ausgerechnet an dem Tag, an dem es zwar nicht mehr zu kalt, aber dafür schon wieder zu warm ist zum Fahrradfahren. Kurz vor 22 Uhr haben wir es und immer noch unfassbare 27 Grad. Nur an der Küste und im Harz hier traditionsgemäß schon ein bisschen kühler. Die nächsten Tage, die werden dann noch krasser. Wir starten morgen mit 33 Grad und es geht dann bis zum Wochenende hoch auf fast 40. Dazu jeden Tag Sonne.
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2: Ich bin Dirk Zeitler. Bundesfamilienministerin Prien will auch in Deutschland ein Social-Media-Verbot für Kinder einführen. Allerdings nur bis zum Alter von 13 Jahren und mit Ausnahmen etwa für Messenger-Dienste. Für Jugendliche zwischen 13 und 18 Jahren möchte die CDU-Politikerin abgestufte Schutzkonzepte bei der Nutzung von TikTok, Instagram und Co. Prien bezieht sich hierbei auf die Empfehlung einer Expertenkommission.
3: Kinder stoßen im Netz auf viele Gefahren, heißt es von der Expertenkommission, darunter Pornos, Mobbing oder Cybergrooming. Hinzu kommen die besorgniserregenden Nutzungszeiten. Etwa 1 Million Jugendliche würden digitale Medien auf problematische Weise nutzen. Um sie besser zu schützen, schlägt die Kommission härtere Regeln für Plattformen vor, sowie Handyverbote an Schulen und eine gesetzliche Altersgrenze. Die wird gerade auch in vielen anderen EU-Ländern diskutiert, teilweise mit noch strengeren Ansätzen. Fiona Reinhardt, Nachrichtenredaktion.
2: 2 Wochen vor dem NATO-Gipfel in Ankara haben die größeren europäischen Partner den Willen zur Stärkung des Bündnisses bekräftigt. Wir stehen gemeinsam für eine NATO, die stark und einig die Sicherheit im euroatlantischen Raum wahrt. Im Interesse aller Alliierten. Zweitens, wir wollen die Allianz erneuern. Wir stärken ihren europäischen Pfeiler, sagte Bundeskanzler Merz in Berlin beim Spitzentreffen der sogenannten E5 der größeren europäischen Mitgliedstaaten. Die Bundesanwaltschaft ermittelt gegen einen Russen wegen möglicher Sabotageversuche an der Gasversorgung in Deutschland. Einsatzkräfte durchsuchten in Berlin und Frankfurt am Main Räumlichkeiten. Im Fokus der Ermittlungen steht eine ehemalige Tochterfirma des staatlichen russischen Energiekonzerns Gazprom.
4: Es geht um einen Zeitraum zu Beginn des Ukraine-Kriegs. Damals wollte ein angeblich neuer Eigentümer die Gazprom Germania aus dem Nichts heraus liquidieren, hieß es von der Bundesanwaltschaft. Das hätte die Gasversorgung in Deutschland in einer ohnehin kritischen Phase weiter erschweren können. Denn Gazprom Germania verfügte zu dem Zeitpunkt über mindestens ein Viertel der deutschen Speicherkapazitäten für Erdgas. Das Bundeswirtschaftsministerium bekam Wind von der geplanten Aktion und verhinderte sie. Tanja Wagner, Nachricht. Redaktion.
2: Die Trikots der deutschen Fußballnationalmannschaft verkaufen sich zur laufenden Weltmeisterschaft so gut wie nie zuvor. Nach Angaben von Adidas werden voraussichtlich mehr als 3 Millionen Deutschland-Jerseys abgesetzt. Das seien dreimal so viele wie bei der WM in Katar vor 4 Jahren.
0: Gleich haben wir es um 10. Schönen guten Abend. Hier ist der Antenne Niedersachsen. Stau- und Blitzer-Service am Mittwoch. Das ist was, was uns jetzt schon seit Anfang der Woche begleitet und was uns leider auch noch den Rest der Woche begleiten wird. A7 Hamburg Richtung Hannover am Dreieck Hannover Nord. Hier ist doch dieser Zubringer zur A352 gesperrt. Habt es bitte weiterhin auf dem Schirm bis Freitagmorgen noch. Also das erste Mal dann am Freitagabend wieder freie Fahrt hier für euch. Geblitzt wird auch aktuell im Kreis Stade auf der B73 in Owelgönne bei Buxtehude. Eine sichere Fahrt euch.
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0: 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Es ist das krasseste Sommerwetter und alle liegen flach. Das ist so ambivalent gerade. Überhaupt kein Wetter für Krankheiten, aber ich kenne so viele Leute, die es voll erwischt hat. Ist es bei euch auch so oder ist das nur ein Ding in meiner Bubble? Also wir haben mal beim Gesundheitsministerium nachgefragt und die sagen, es ist nix. Angeblich keine besonderen Krankenstände. Nehme ich ehrlich gesagt anders wahr. Aber gut, das Thermometer zeigt aktuell halt auch Fieber an, wenn ihr es nur in die Luft haltet. 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

0: Mittwochfeierabend euch. Hallo, die Spätschicht hier mit Julian König.
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0: Wir schicken euch als Kollegium, als Verein oder auch als Schulklasse in den Moviepark Germany. Und zwar for free, ja? Damit ihr nicht erst zur Weihnachtsfeier wieder privat ein bisschen Zeit mit den Kollegen verbringt. Und es hat auch schon geklappt für Sandra aus Steierberg im Landkreis Nienburg. Schönen guten Abend.
2: Ja, guten Abend, hallo.
0: Hi, wie viele Tickets hast du dir für dein Team gesichert?
2: 60 Tickets für unsere ehrenamtlichen Helfer.
0: Wie geil, wo seid ihr denn? Was machst du ehrenamtlich?
2: Wir sind der Förderverein Waldbad Steierberg. Vor 10 Jahren haben wir diesen Verein gegründet, damit das Waldbad erhalten bleiben kann und sind aktiv in allen möglichen Bereichen dort.
0: Boah, das finde ich ja richtig toll. Und vor allen Dingen, die haben da im Moviepark Germany übrigens auch so Wasserattraktionen und so, ja? Also ihr werdet da definitiv auch auf eure Kosten kommen und euch abkühlen können.
2: Ja, cool, da bin ich dabei.
0: So, jetzt stell dir aber mal vor, ja, ihr hättet nicht so einen coolen Tag als Team geschenkt bekommen, sondern müsstet jetzt irgendwie zu so einer richtig blöden Teambuilding-Maßnahme, ja, wie man sie irgendwie aus dem Job kennt, von den Chefs oder so. Ich habe jetzt mal nur als Gedankenexperiment, damit wir wissen, dass wir es wirklich deutlich besser haben, habe ich mal ein kleines Entweder-Oder für dich vorbereitet, okay?
2: Okay.
0: Entweder beim Klettergarten vom Praktikanten gesichert werden oder vom Kollegen, der Höhenangst hat.
2: Dann lieber von dem Kollegen, der Höhenangst hat, weil der wird dafür sorgen, dass mir nichts passiert, damit ich im Halt bleibe.
0: Entweder beim Grillfest die komplette Zeit Smalltalk mit dem Chef führen oder mit den Kollegen, die nur über ihre Krankheiten reden.
2: Na, dann lieber mit dem Chef.
0: Ja, das ist ja auch wie eine Krankheit. Macht da auch keinen Unterschied. Entweder beim Escape Room mit Leuten im Team sein, die alles besser wissen oder mit denen, die gar nichts beitragen.
2: Nee, dann lieber die Besserwisser. Sonst ja. Kommen wir ja gar nicht voran. Ja.
0: Dann lieber mal das in Kauf nehmen, aber dafür nicht da verrotten.
2: Genau.
0: Kann ich nachvollziehen. So, alles zum Glück ja Sachen, die auf euch nicht zukommen. Ihr habt einen richtig geilen Teamausflug ohne nervige Leute mit dem Team, was ihr wollt und vor allen Dingen auch an einem geilen Ort, dem Moviepark Germany. Und jetzt seid ihr dran. Alle Infos und mitmachen auf antenne.com und dann jeden Morgen um 8 gemeinsam mit eurem Team auf euren Namen achten, so wie es auch Sandra gemacht hat.
2: Ich wünsche allen ganz viel Glück, macht mit, es klappt, wie ihr seht.
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0: Die Hälfte der Arbeitswoche ist schon wieder geschafft. Schönen Mittwochfeierabend euch. Antenne Niedersachsen, hier die Spätschicht mit Julian König. Und wenn ihr das nächste Mal durch den Stadtpark lauft, dann guckt mal da in die Bäume. Ja? Wenn die Vögel plötzlich ganz beschäftigt und unauffällig weggucken, dann seid ihr vermutlich eine Frau. Ja, das behauptet jetzt zumindest eine neue Studie. Stadtvögel haben mehr Angst vor Frauen als vor Männern. Ich habe jetzt gerade mal angeguckt. Also erstmal frage ich mich, wie kommt man überhaupt auf die Idee, so eine Studie durchzuführen? Und dann, was sind denn die Bedingungen, unter denen die das getestet haben? Die haben wohl in 7 Städten in ganz Europa mit 37 Vogelarten getestet. Immer das gleiche Paar ist auf diese Viecher zugelaufen, waren fast gleich groß, hatten was Ähnliches an, aber eben halt Mann und Frau. Und jedes Mal sind die Vögel zuerst vor der Frau abgehauen. Warum? Das haben sie nicht rausgefunden, aber die vermuten, dass es entweder der Gang ist oder vielleicht auch mit der Körperhaltung zu tun haben könnte. Ich weiß nicht, also ich kann das ehrlich gesagt nicht bestätigen, ja. Ich wurde in meinem Leben schon 2-mal von einer Krähe angegriffen, offenbar, mutmaßlich auch, weil die Angst hatte und ging eigentlich bisher immer davon aus, dass ich männlich bin. Gut, vielleicht habe ich jetzt endlich meine Erklärung, warum ich meinen Schulleiter im Schulchor immer hat in der Frauenstimme singen lassen.
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1: Ich bin Dirk Zeitler. Nach dem bundesweiten Ausfall des Zugverkehrs in der Nacht hat die Deutsche Bahn erste Details zur Ursache genannt. Demnach war der planmäßige Tausch einer technischen Komponente beim digitalen Bahnfunksystem Auslöser für die Probleme. Eine deutschlandweite Störung des Systems hatte gestern am späten Abend für rund 2 Stunden Stillstand bei der Bahn gesorgt.
2: Das Verständnis für die Probleme mit der technischen Komponente hält sich in Grenzen. Wenn es an Hardware oder einem Update-Problem eines Servers gelegen habe, müsse die Bahn dafür sorgen, dass sich sowas nicht wiederholt, so die klare Erwartung von Bundesverkehrsminister Schnieder. Die Probleme zeigen, dass die Systeme der Bahn dringend modernisiert werden müssen, sagt der Vorsitzende des Verkehrsausschusses im Bundestag, Al-Wazir. Viele Reisende hatten durch den Unfall in der Nacht festgesessen. Vor den Bahnhofsinformationen hatten sich extrem lange Warteschlangen gebildet. Thomas Thonfeld, Nachrichtenredaktion.
1: Die Gespräche zwischen den USA und dem Iran dürften nach den Worten von US-Außenminister Rubio in der kommenden Woche weitergehen. Nach seinem Kenntnisstand würden die technischen Gespräche am Montag oder Donnerstag fortgeführt. Rubio geht davon aus, dass erneut in der Schweiz verhandelt wird. Bundesfamilienministerin Priem will auch in Deutschland ein Social-Media-Verbot für Kinder einführen, allerdings nur bis zum Alter von 13 Jahren und mit Ausnahmen etwa für Messenger-Dienste. Für Jugendliche zwischen 13 und 18 Jahren möchte die CDU-Politikerin abgestufte Schutzkonzepte bei der Nutzung von TikTok, Instagram und Co. Priem bezieht sich hierbei auf die Empfehlung einer Expertenkommission.
3: Kinder stoßen im Netz auf viele Gefahren, heißt es von der Expertenkommission, darunter Pornos, Mobbing oder Cybergrooming. Hinzu kommen die besorgniserregenden Nutzungszeiten. Etwa 1 Million Jugendliche würden digitale Medien auf problematische Weise nutzen. Um sie besser zu schützen, schlägt die Kommission härtere Regeln für Plattformen vor, sowie Handyverbote an Schulen und eine gesetzliche Altersgrenze. Die wird gerade auch in vielen anderen EU-Ländern diskutiert, teilweise mit noch strengeren Ansätzen. Fiona Reinhardt, Nachrichtenredaktion.
1: Die Trikots der deutschen Fußballnationalmannschaft verkaufen sich zur laufenden Weltmeisterschaft so gut wie nie zuvor. Nach Angaben von Adidas werden voraussichtlich mehr als 3 Millionen Deutschland-Jerseys abgesetzt. Das seien dreimal so viele wie bei der WM in Katar vor 4 Jahren.

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1: Mit Kai von Heven, moin. Nachdem in Aurich ein lebensgefährlich verletzter Mann gefunden worden ist, hat die Polizei zwei Verdächtige ermittelt. Es handelt sich dabei um zwei Männer aus dem persönlichen Umfeld des 20-Jährigen.
2: Auch die Verdächtigen sind noch jung, 18 und 21 Jahre. Sie wurden gestern vorläufig festgenommen. Die Tat selbst soll sich schon am Montag abgespielt haben. Der 20-Jährige musste dann im Krankenhaus notoperiert werden. Wegen der Schwere der Verletzungen ermittelt die Polizei nun wegen des Verdachts eines versuchten Tötungsdelikts. Sandra Meyer, Regionalredaktion.
1: Wer auf der Suche nach einer Abkühlung ist, der ist an der Küste genau richtig. Und zwar nicht nur, um ins Wasser zu springen. Hier ist es auch allgemein nicht ganz so heiß.
3: Ja, wobei nicht ganz so heiß natürlich auch relativ ist. Aber immerhin, während es am Samstag zum Beispiel in Emden weit über 30 Grad geben soll, ist auch Borkum mit 28 Grad eigentlich doch ganz angenehm. Und ansonsten muss dann eben doch das Meer zur Abkühlung her. Das ist mit bis zu 20 Grad zwar auch nicht kalt, aber trotzdem eine angenehme Abkühlung. Daniel Flüß, Regionalredaktion.
1: Es bleibt heiß bei uns im Norden und das macht sich auch beim Wasserverbrauch bemerkbar. Das spürt auch der Oldenburgisch-Ostfriesische Wasserverband. Aber keine Sorge, die Versorgung ist weiterhin stabil und gesichert, heißt es. Trotzdem ruft auch der OOWV zum sparsamen Umgang mit Wasser auf. Aufs Rasensprengen mit Trinkwasser sollten wir zum Beispiel besser verzichten. Und unsere Blumen sollten wir in den Morgen- oder Abendstunden gießen, dann verdunstet weniger Wasser.
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1: Ich bin Dirk Zeitler. Nach dem bundesweiten Ausfall des Zugverkehrs in der Nacht hat die Deutsche Bahn erste Details zur Ursache genannt. Demnach war der planmäßige Tausch einer technischen Komponente beim digitalen Bahnfunksystem Auslöser für die Probleme. Eine deutschlandweite Störung des Systems hatte gestern am späten Abend für rund 2 Stunden Stillstand bei der Bahn gesorgt.
2: Das Verständnis für die Probleme mit der technischen Komponente hält sich in Grenzen. Wenn es an Hardware oder einem Update-Problem eines Servers gelegen habe, müsse die Bahn dafür sorgen, dass sich sowas nicht wiederholt, so die klare Erwartung von Bundesverkehrsminister Schnieder. Die Probleme zeigen, dass die Systeme der Bahn dringend modernisiert werden müssen, sagt der Vorsitzende des Verkehrsausschusses im Bundestag Al-Wazir. Viele Reisende hatten durch den Unfall in der Nacht festgesessen. Vor den Bahnhofsinformationen hatten sich extrem lange Warteschlangen gebildet. Thomas Thonfeld, Nachrichtenredaktion.
1: Die Gespräche zwischen den USA und dem Iran dürften nach den Worten von US-Außenminister Rubio in der kommenden Woche weitergehen. Nach seinem Kenntnisstand würden die technischen Gespräche am Montag oder Donnerstag fortgeführt. Rubio geht davon aus, dass erneut in der Schweiz verhandelt wird. Bundesfamilienministerin Priem will auch in Deutschland ein Social-Media-Verbot für Kinder einführen, allerdings nur bis zum Alter von 13 Jahren und mit Ausnahmen etwa für Messenger-Dienste. Für Jugendliche zwischen 13 und 18 Jahren möchte die CDU-Politikerin abgestufte Schutzkonzepte bei der Nutzung von TikTok, Instagram und Co. Priem bezieht sich hierbei auf die Empfehlung einer Expertenkommission.
3: Kinder stoßen im Netz auf viele Gefahren, heißt es von der Expertenkommission, darunter Pornos, Mobbing oder Cybergrooming. Hinzu kommen die besorgniserregenden Nutzungszeiten. Etwa 1 Million Jugendliche würden digitale Medien auf problematische Weise nutzen. Um sie besser zu schützen, schlägt die Kommission härtere Regeln für Plattformen vor, sowie Handyverbote an Schulen und eine gesetzliche Altersgrenze. Fiona Reinhardt, Nachrichtenredaktion.
1: Zum Sport. Die Schweiz hat Gastgeber Kanada den Gruppensieg bei der Fußball-WM entrissen. Die Eidgenossen setzten sich im direkten Duell in Vancouver mit 2:1 durch. Mit einem 3:1 in Katar hat sich Bosnien-Herzegowina den Traum von der K.O.-Runde bei der WM so gut wie erfüllt.

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1: Jetzt nur so eine spontane Idee, aber wollen wir uns heute alle um 20 Uhr auf den Balkon stellen und für die Dachgeschossbewohner klatschen?
2: Oh, bist du gemein. Aber gut, die können nicht klatschen, die müssen ja Buletten formen und einfach auf den Tisch legen, damit die...
1: Es ist lieb gemeint, aber bei den Temperaturen, meine Güte. Gleich 5 Minuten nach 7:30, hier ist Antenne Niedersachsen, die Moin-Show, Sabrina Verkehrskai und ich bin Sten Flücki hier.
2: Moin.
1: Fußball-Weltmeisterschaft, sie läuft gerade und jeder darf ja mal was sagen, ne? Jeder kriegt ja mal ein Mikrofon unter die Nase gehalten. Uns ist nur aufgefallen, die sagen alle das Gleiche.
2: Ja, ist wie früher in der Schule, ne? Es wurde alles gesagt, nur noch nicht von jedem. Und dann haben wir uns natürlich gefragt, wie wäre das, wenn wir als Normalos solche Spielerinterviews nach unserer Schicht geben würden.
1: Ja.
2: Und heute hat sich der Kollege Hannes Westermann mal die Zahnärzte vorgenommen.
3: Ja, ich hatte schon den Eindruck, dass von Beginn an eine gewisse Anspannung bei manchen da war. Ich habe die Schweißperlen gesehen, die Gänsehaut bemerkt, aber beim Blick ins weite Rund, dann ist man als Team einfach fokussiert und motiviert. Wir sind gut in den Mund reingekommen, wir haben die entscheidenden Lücken in den Reihen erkannt und genutzt, Löcher gestopft, wo welche waren und ob jetzt bei dem einen oder anderen Zahn eine Abseitsstellung vorliegt, das kann ich jetzt gar nicht sagen, ich habe die Röntgenbilder noch nicht gesehen. Aber wenn du am Ende ein gutes Ergebnis willst, dann musst du auch mal dahin, wo es weh tut.
2: Ja.
3: Das darf natürlich nicht passieren, das soll auch nicht passieren, aber das wird immer wieder passieren. Das gehört dazu, das ist ganz normal. Da gibt es zwischendurch auch mal Geschrei, das ist so. Aber hinterher ist alles vergeben und vergessen. Man gibt sich die Hand und ich muss wirklich sagen, der eine Schneidezahn heute war wirklich herausragend.
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1: Hi, ich bin Ron Perdus. Schön, dass du mit dabei bist und dich für diesen Podcast entschieden hast. Es war nur eine von vielen Entscheidungen, vor denen du jeden Tag stehst. Einige treffen wir ja ganz automatisch, andere Entscheidungen wägen wir lange ab. Und mit einem paar, ja, sollten wir uns eigentlich dringend befassen, schieben sie aber gern vor uns her. In jedem Fall gilt, je besser unsere Infos, desto besser unsere Entscheidung. Und genau dafür gibt's meinen Podcast Machen oder Lassen. Ich schaue ganz genau drauf, recherchiere das Pro und Contra und gebe dir am Ende eine Hilfestellung bei der Entscheidungsfindung. Und heute geht's um ein manchmal heikles Thema. Das Produkt, das ich heute bewerte, das wird gern genutzt, um einen Geruch zu verschleiern bzw. verschwinden zu lassen. Hat aber durchaus noch mehr Relevanz. Wir reden heute über Mundwasser. Frischer Atem, der nach Eukalyptus oder Minze riecht, das ist sicher das, woran wir alle zuerst beim Mundwasser denken. Es hat aber in der Pandemie noch eine Bedeutung mehr bekommen, denn es gab einige Untersuchungen, die gezeigt haben, dass eine ganz spezielle Mundspüllösung die Coronaviren noch im Rachenraum abtöten kann. Das schauen wir uns heute nicht an, vielmehr gucken wir auf das Mundwasser im Allgemeinen. Was kann es und für wen ist es was? Wir klären wie immer die Frage: Mundwasser machen oder lassen? Also Mundwasser gibt's ohne Ende in der Drogerie, steht natürlich im Regal, wo du auch Zahnbürsten und Zahnpasta findest. Manchmal wird auch der Begriff Mundspülung verwendet. Wir schauen heute mal auf die eher kosmetische Variante, also nicht auf die apothekenpflichtigen Mundspüllösungen, die es ja auch gibt. Heute geht's um die Klassiker im Drogerieregal, die eine antibakterielle Wirkung versprechen. Nun, in erster Linie sollen sie eine Ergänzung zur täglichen Zahnpflege sein. Das, was die Zahnbürste nicht wegbekommt, soll die Mundspülung quasi vernichten und damit Karies und Parodontose vorbeugen. So steht's auf den Flaschen zumindest drauf. Bleibt die Frage, brauchen wir diese Mundspüllösung oder brauchen wir sie eher nicht? Was spricht also für Mundwasser oder Mundspülung? Bei meiner Recherche habe ich viele Studien oder Tests gefunden, die eigentlich ganz klar sagen, so eine Mundspülung kann helfen, die Bakterien im Mundraum zu neutralisieren. Mundspülungen können Plaque entfernen, das ist quasi so eine Schicht auf den Zähnen, die aus Bakterien besteht, vereinfacht gesagt. Das wird normalerweise beim Zähneputzen entfernt, hängt aber stark von der Zahnbürste und vor allem natürlich vom Anwender ab, ob das Ganze auch reibungslos funktioniert. Da kann die Mundspülung unter Umständen mehr helfen. Gerade bei Menschen, die mit Zahnfleischentzündungen zu kämpfen haben, kann so eine Mundspülung eine echte Hilfe sein. Was ich noch ganz spannend fand, eine Studienauswertung von 25 Studien, in der es um die Wirksamkeit von Mundspüllösungen bei Kindern und Jugendlichen ging, mit einem sehr klaren Ergebnis. Die Kinder und Jugendlichen, die neben Zähneputzen noch Mundwasser genutzt haben, die bekamen weniger Karies. Das klingt erstmal vielversprechend, aber was spricht gegen die Mundspülung? Ökotest hat sich mal die gängigen Produkte aus der Drogerie angeschaut und sie haben einige Nachteile aufgelistet. Es kann nämlich zu Zahnverfärbungen kommen und vielleicht ein bisschen problematischer, viele Produkte enthalten Stoffe, die in Verdacht stehen, eher zu schaden als zu nützen. Beispielsweise Konservierungsmittel oder PEG-Verbindungen. PEG steht in Verdacht, unsere Haut durchlässiger zu machen. Das kann damit dann weitere Erkrankungen nach sich ziehen, wenn so ja unsere natürliche Barriere gestört ist. Darauf sollte man eher verzichten. Zum Glück haben nicht alle Mundspüllösungen auf dem Markt diese Inhaltsstoffe. In diesem Test von 2021 waren 21 Produkte im Test, 9 haben mit sehr gut abgeschnitten, aber es gab eben auch 5, die im Test durchgefallen sind und darunter sehr viele bekannte Markenprodukte, die du garantiert auch kennst. Auch Stiftung Warentest hat Mundwasser ins

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1: Hier ist Joris und in meinem neuen Song Sternstaub beschreibe ich dieses Gefühl, was ich im Sommer bekomme, wenn alle Menschen draußen sind. Und ich finde, der Song trägt das in sich. Habt einen fantastischen Sommer.

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1: Ich bin Dirk Zeitler. Bundesfamilienministerin Prien will auch in Deutschland ein Social-Media-Verbot für Kinder einführen. Allerdings nur bis zum Alter von 13 Jahren und mit Ausnahmen etwa für Messenger-Dienste. Für Jugendliche zwischen 13 und 18 Jahren möchte die CDU-Politikerin abgestufte Schutzkonzepte bei der Nutzung von TikTok, Instagram und Co. Prien bezieht sich hierbei auf die Empfehlung einer Expertenkommission.
2: Kinder stoßen im Netz auf viele Gefahren, heißt es von der Expertenkommission, darunter Pornos, Mobbing oder Cyber-Grooming. Hinzu kommen die besorgniserregenden Nutzungszeiten. Etwa 1 Million Jugendliche würden digitale Medien auf problematische Weise nutzen. Um sie besser zu schützen, schlägt die Kommission härtere Regeln für Plattformen vor, sowie Handyverbote an Schulen und eine gesetzliche Altersgrenze. Die wird gerade auch in vielen anderen EU-Ländern diskutiert, teilweise mit noch strengeren Ansätzen. Fiona Reinhardt, Nachrichtenredaktion.
1: 2 Wochen vor dem NATO-Gipfel in Ankara haben die größeren europäischen Partner den Willen zur Stärkung des Bündnisses bekräftigt. Wir stehen gemeinsam für eine NATO, die stark und einig die Sicherheit im euroatlantischen Raum wahrt. Im Interesse aller Alliierten. Zweitens, wir wollen die Allianz erneuern. Wir stärken ihren europäischen Pfeiler, sagte Bundeskanzler Merz in Berlin beim Spitzentreffen der sogenannten E5 der größeren europäischen Mitgliedstaaten. Die Bundesanwaltschaft ermittelt gegen einen Russen wegen möglicher Sabotageversuche an der Gasversorgung in Deutschland. Einsatzkräfte durchsuchten in Berlin und Frankfurt am Main Räumlichkeiten. Im Fokus der Ermittlungen steht eine ehemalige Tochterfirma des staatlichen russischen Energiekonzerns Gazprom.
3: Es geht um einen Zeitraum zu Beginn des Ukraine-Kriegs. Damals wollte ein angeblich neuer Eigentümer die Gazprom Germania aus dem Nichts heraus liquidieren, hieß es von der Bundesanwaltschaft. Das hätte die Gasversorgung in Deutschland in einer ohnehin kritischen Phase weiter erschweren können. Denn Gazprom Germania verfügte zu dem Zeitpunkt über mindestens 1/4 der deutschen Speicherkapazitäten für Erdgas. Das Bundeswirtschaftsministerium bekam Wind von der geplanten Aktion und verhinderte sie. Tanja Wagner, Nachrichtenredaktion.
1: Zum Sport. Die Schweiz hat Gastgeber Kanada den Gruppensieg bei der Fußball-WM entrissen. Die Eidgenossen setzten sich im direkten Duell in Vancouver mit 2:1 durch. Mit einem 3:1 in Katar hat sich Bosnien-Herzegowina den Traum von der K.O.-Runde bei der WM so gut wie erfüllt.
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4: Was würdest du denn generell über dich sagen? Bist du eher streitlustig oder eher harmoniebedürftig?
5: Wir kennen uns über 15 Jahre. Ich glaube, du kannst diese Frage beantworten. Ich bin überhaupt kein guter Streiter. Ich bin ein ganz miserabler Streiter. Und jetzt könnte man sagen, wow, was für eine angenehme Person dann. Ja, mit der kann man sich gar nicht groß streiten. Ja und nein, ich hasse das manchmal an mir, dass ich... Manchmal müsste ich vielleicht mehr die Konfrontation suchen. Ne? Deswegen würde ich jetzt einmal sagen, nein, an sich wird hier nicht häufig gestritten. Ich mag das auch nicht, weil ich extrem harmoniebedürftig bin. Und trotzdem passiert es natürlich.
4: Ich würde ja über mich generell auch sagen, dass ich harmoniebedürftig bin. Ich brauche das wirklich. Ne? Dieses kuschelige, wohlige, zu Hause will mir keiner was Böses. Aber... Und leider neige ich dazu, gerade so für Kleinigkeiten zu streiten. Oder vielleicht ist es auch, vielleicht passiert das auch, wenn man keine großen Sachen hat, über die man streiten muss.
5: Dann kann man auch über den Nudelsalat streiten. Darf ich die Geschichte nochmal erzählen?
4: Ach, gern. Ich komme da ja so wahnsinnig gut weg. Nicht.
5: Nein, aber sie, nein, nein, nein. Alle wissen, dass ich dich liebe. Und alle kennen dich jetzt auch schon eine ganze Weile. Du bist der netteste, liebste Mensch auf der
4: Los,
5: Welt, du bist Hundekuchen gut, aber wenn du so eine Laune hast, und die kommt ja dann auch oft hormonell bedingt daher, ne? Also wenn man schwanger ist, ist eh nochmal was anderes. Wir haben bei uns gegrillt, es ist schon 1000 Jahre her, und du hast gesagt, hey, ich bring meinen Nudelsalat mit. So, und als ihr dann ankamt, habe ich schon gemerkt, oh, zwischen dir und deinem besten Mann der Welt herrschte so ein bisschen, es war so
4: eine kalter, zarte Disharmonie.
5: Es war so kalter Krieg irgendwie, ja. Also es fiel noch kein Wort, aber ich dachte so, nee, da war irgendwas nicht in Ordnung. So, und dann packtest du den Nudelsalat auf den Tisch, machtest die Schüssel auf, den Deckel ab, wir haben gegessen, es gab Würstchen, wir machten uns Salat auf und du nimmst den ersten Bissen von diesem Salat, legst deine Gabel zur Seite und du herrschst Christoph an. Hättest mir auch mal sagen können, dass da zu wenig Salz drin ist. Toll, toll. Und Christoph sagte so ganz kleinlaut, also weil die Situation bei euch zu Hause muss wohl gewesen sein, dass er den Salat abschmecken sollte. Hatte er wohl auch getan. Und dann sagte er hier am Tisch ganz kleinlaut, ja, ich wollte das sagen, aber vorhin hatten wir gerade nicht die Basis, dass ich das hätte tun können.
4: Ja. Ja. Ja. Also natürlich gibt es von diesen Geschichten nur ganz, ganz wenige. Ich kann mich leider wirklich an so Kleinigkeiten aufhängen, ne? An Unordnung, an nicht mitgedacht. Also generell bin ich immer dann streitlustig, wenn ich gestresst bin. Ja, ja, und jetzt Überraschung, gefühlt bin ich seit 10 Jahren im Dauerstress. Mhm. Und denke mir so, ja, also bei mir knallt es schon öfter, weil ich dann das Gefühl habe, das muss irgendwie raus. Und das ist irgendwie mein einziges Ventil, mit dem Menschen, der mir wirklich am nächsten steht, nämlich meinem Mann, dann in den Streit zu gehen. Problem ist nur, der ist gar nicht so streitlustig wie ich. Vielleicht ist das auch ganz gut, aber den trifft's dann so, weißt du?
5: Ja, aber guck mal, das ist wie mit Trotzkindern. Man sagt ja, dass die Trotzkinder, die am schlimmsten trotzen, warum können die das machen? Weil die sich der Liebe ihrer Eltern so gewiss sein können. Mhm. Und du und Christoph, ihr seid halt, da geht kein Blatt Papier zwischen.
4: Aber so eine Trotzphase ist halt eine Phase. Und ich weiß nicht, ob der Mann bereit ist, 25 Jahre diese Phase zu ertragen.
5: Ja, aber guck mal, bei dir ist es ja nicht so, dass der 24-7 ein Trotzkind da hätte, eine Trotzfrau.
4: Nein, das nicht. Ne? Aber es ist schon wirklich, also ich merke, durch die stetige Belastung ist meine Zündschnur auch immer kürzer geworden. Mhm. Also es gibt wirklich so Tage, da kann ich mich nicht besonders gut leiden. Und anstatt dann irgendwie auf den Arm zu gehen von dem Menschen, der mich am meisten liebt, fange ich dann an zu beißen. Und das ist irgendwie schwierig. Da arbeite ich aber auch schon ein bisschen an mir.
5: Es ist aber auch manchmal, man kann, und das ist bei mir im Übrigen auch so, also so harmoniebedürftig ich bin, ich habe auch oft eine kurze Lunte. Ich habe auch, wenn ich genervt bin, vor allen Dingen bei mir ist der Schlafentzug, also wenn ich zu wenig geschlafen habe, alter Schwede, dann merke ich das sogar selber und kann mich auch selber gar nicht leiden in dem Moment. Mhm. Aber ich kann nicht über meinen Schatten. Ich kann dann auch ganz schwer irgendwie sagen, Kind, Mann, also passt auf, ich bin furchtbar genervt heute, das hat aber nichts mit euch zu tun, sondern weil ich, weiß ich nicht, Stress im Büro hatte oder weil ich schlecht geschlafen habe. Das ist ganz schwierig. Das ist ganz schwierig, obwohl ich das selber merke sogar in diesem Moment. Ne?
4: Ja, das genau meine ich. Also klar ist einem bewusst, wo das herkommt, ne? Was man so über den Tag wegwuppt und dass man dann irgendwie abends um 5:30 nicht mehr der kleine süße Sonnenschein ist, der man vielleicht noch um 8:30 morgens war. Aber gerade so am Wochenende denke ich, es wäre schon schön, wenn ich harmonischer wäre und hier nicht mit irgendwie Maulelaune rumlaufen würde und eigentlich darauf aus bin, irgendwie einen Streit vom Zaun zu brechen.
5: Aber wie lange hält das bei dir an? Ich frage deswegen, weil meine Mutter immer sagt, ach, bei Verena ist das so, warte 90 Sekunden und die ist wieder gut drauf. Die hat mich immer mit so einem Fistler-Dampfdrucktopf verglichen. Ich kann, also je nachdem, was los war, musst du mich nur einmal anpieksen und ich kann echt an die Decke gehen. Aber das ist so ein Strohfeuer. Nach 90 Sekunden kann das auch wieder alles gut sein.
4: Also ich bin auch jemand, der hochschießt und wieder runterkommt. Also ich bin nicht so jemand, der sich reinsteigert. Solche Leute gibt es ja auch, ne? Die mit so einem zarten Streit anfangen. So, du hast die Zahnpastatube nicht zugedreht. Generell machst du nie die Zahnpastatube zu. Schon und meine Mutter hat über dich gesagt, dass du einer bist, der nie die Zahnpastatube zumacht. Und auf einmal wird daraus irgendwie, die steigern sich dann vom Hundertsten ins Tausendste und irgendwann kommst du bei Adam und Eva an und denkst so, worum ging's jetzt nochmal? So jemand bin ich nicht. Also ich flippe dann an der Situation aus und kann dann auch, also vielleicht nicht genau benennen, warum ich jetzt gerade ausflippe, aber im Nachgang weiß ich immer, weil ich mich, genau wie du sagst, eben gestresst gefühlt habe und eigentlich meine Ruhe gebraucht hätte. Und ich komme immer mehr an den Punkt, das eben auch zu sagen. Zu sagen, lasst mich einfach mal. Ich mache mir einen Podcast an, ich mache mir ein Hörbuch an, ich verziehe mich mal eine halbe Stunde ins Schlafzimmer.
5: Ja.
4: Um mich einfach rauszunehmen, weil ich es auch den anderen gegenüber nicht fair finde, irgendwie meine schlechte Laune weiter zu verbreiten. Ich möchte fröhliche Laune verbreiten, das immer gerne, aber so, nee.
5: Also bei uns kannst du es tatsächlich ablesen, wie, also die, was du gesagt hast, von wegen, ich streite in dem Moment, wenn ich gestresst bin, genervt bin und zu wenig geschlafen habe. Der Hase und ich, wir hatten ja dann doch irgendwie auch eine Weile ohne Kind. Ich habe das schon mal gebeichtet. Der Hase und ich, wir haben nie gestritten. Wir konnten überhaupt nicht streiten, weil wir gar nicht wussten, worüber. Und zack, waren wir Eltern. Und es gab jeden Tag Millionen Gründe, über die du streiten kannst. A, weil es tatsächlich auf einmal sowas wie Erziehungsfragen gibt, über die man sich halt ohne Kinder nicht unterhalten hat.
4: Ja, oder man hat sich zwar drüber unterhalten, aber mein Gott, wenn man da jetzt nicht direkt einer Meinung war, ist ja nicht so schlimm.
5: Ja, und es war halt alles theoretisch. Ja, und auf einmal irgendwie stehst du da, ich sag jetzt mal ein doofes Beispiel, machen wir Schlaftraining mit dem Kind, ja oder nein? Und ich habe da so eine sehr, sehr, sehr eindeutige Meinung zu. Und dann sagt irgendwie der Mann, den du über alles liebst und den du für geistig völlig gesund gehalten hast, sagt dann so, ja, aber sollten wir das nicht mal ausprobieren? Und du denkst so, oh mein Gott, wir sind hier näher an der Scheidung dran als an irgendwann was anderem, ja? Und hinzu kommt natürlich der Schlafentzug und diese komplette Überforderung und Erschöpfung. Und zack, waren wir mittendrin, wir waren plötzlich auch so ein Ehepaar, das sich gestritten hat. Nicht übermäßig häufig, am Anfang ein bisschen mehr, als das Kind gerade da war. Aber wir konnten damit überhaupt nicht umgehen. Und da bin ich wieder bei dem Thema, ich bin keiner, der sich gut streiten kann. Ich habe keine gute Streitkultur. Hätte man vielleicht vorher besser schon haben können, diese Themen, und hätte sich so ein bisschen zusammen das erlernen können, wie man richtig streitet. Weil, Spoiler, wir können es bis heute nicht gut. Wenn wir streiten, wir sind keine guten Streiter, beide nicht. Das ist wenig konstruktiv.
4: Wollte ich gerade sagen, kannst du es benennen, was dich daran stört? Also es ist nicht konstruktiv. Du hast nicht das Gefühl, dass es euch danach besser geht und ihr näher an der Lösung seid. Sehe ich das richtig?
5: Doch, aber meistens erst über Nacht. Also bei Jens ist es so, wenn wir zum Beispiel einen Streit haben über irgendwas, was Henry betrifft, und ich weiß, ich bin 100% im Recht, dann müssen wir jetzt auch echt nicht groß rumlamentieren. Ich bin auf der richtigen Seite der Geschichte. Dann kann er auch völlig irrational dagegenhalten und auch mal so Sachen so, immer willst du das entscheiden, also was auch gar nicht stimmt, ich will gar nicht immer alles entscheiden und ich bin der Vater, bin ich hier etwa unmündig, also wirklich, da kann es richtig zur Sache gehen und ich weiß, weil Jens ist ein kluger Mensch, ich weiß, er wird zu dem gleichen Ergebnis kommen wie ich. Weil zum Beispiel, also nicht, weil ich klüger bin, bin ich eher da. Nee, ich habe mich einfach schon damit auseinandergesetzt und er dann in dem Moment vielleicht noch nicht. Und dann kommt er spätestens 48 Stunden später, kommt er mit der richtigen Entscheidung um die Ecke. Aber der Weg dahin, der kann manchmal anstrengend sein. Und bei mir ist es ja eben auch so, wenn ich da meine 90 Sekunden hochkoche irrational, dann sage ich ja auch dumme Dinge. Problem ist bei Jens, der kommt aus seiner Irrationalschleife, wo er gar nicht so schnell oben ist wie ich, aber er kommt dann auch schwieriger wieder da raus.
4: Längere Anfahrt und dafür auch längere Abfahrt.
5: Ja, genau so, ja.
4: Wie war das bei deinen Eltern?
5: Witzig, dass du es fragst. Ich habe nämlich echt hier in der Vorbereitung gesessen und habe so gedacht, ich kann mich verflucht nochmal nicht erinnern, dass meine Eltern sich hier gestritten haben. Die werden sich gestritten haben. Ja, also meine Eltern, muss ich dazu sagen, die sind ja wirklich verliebt wie am ersten, also mein Papa ist ja jetzt schon lange tot, aber bis mein Papa gestorben ist, waren meine Eltern verliebt wie am ersten Tag. Als ich Teenager war und meine Freunde kamen zu Besuch, konnte es sein, dass meine Eltern irgendwie abends nach Feierabend mit einem Glas Rotwein durchs Wohnzimmer getanzt sind und ich habe das furchtbar, furchtbar peinlich empfunden. Heute denke ich, wie cool waren die eigentlich? Die waren, also ich denke, da wird nicht viel gestritten worden sein. Die hatten eine unfassbar harmonische Ehe. Ja, aber ich kann mich nicht an einen Streit erinnern. Ich kann es nicht.
4: Und die muss es gegeben haben, denn deine Eltern waren blutjung. Eine Zeit lang hat dein Vater unfassbaren Druck gehabt, weil er gar nicht die Familie ernährt hat, weil er ja noch studiert hat. Bis sich das so alles geruckelt hat, muss es eigentlich auch mal geknallt haben. Aber da warst du natürlich noch auch sehr, sehr klein, ne?
5: Ja, also meine Mama war vor allen Dingen auch, also du hast recht, meine Mama war 17 und mein Papa 19, als sie sich kennengelernt haben. Ja, die haben dann relativ schnell geheiratet. Mit 21 hatte meine Mama das erste Kind und ich kam dann 4,5 Jahre später. Die sagt ja auch heute, allein so dieses Verantwortung für ein Kind übernehmen, sie waren selber noch halbe Kinder. Ja, und da wird es Streitereien gegeben haben. Ich kann mich nur nicht dran erinnern. Also entweder haben sie es furchtbar klug gemacht, dass sie es sich wirklich im Griff hatten, das nicht vor den Kindern zu tun. Da meine Eltern aber auch beide eine gewisse Impulsivität in sich getragen haben, kann ich mir das eigentlich auch nicht vorstellen. Ja, kannst du dich denn erinnern?
4: Also ich habe ja zweimal Eltern quasi. Mhm. Es gab ja einmal mein Ursprungselternpaar, das sich recht früh voneinander getrennt hat. Und dann hat meine Mama ja nochmal geheiratet, als ich 14 war. Und uns gibt es ja bis heute als Familie. Mhm. Also kann ich ja quasi von zwei Familien berichten. Und ich weiß aus frühester Erinnerung, dass die Streits zwischen meinem Urelternpaar extrem heftig waren.
5: Okay.
4: Also da kam es auch zur Aggressivität.
5: Hast du dich bedroht gefühlt? Weißt du, dass du dich da gab es da so ein Gefühl von, ich bin hier nicht sicher oder das ist bedrohlich?
4: Also ich erzähle jetzt eine sehr intime Geschichte. Da muss ich wirklich noch wahnsinnig klein gewesen sein. Lass mich 3, 4 gewesen sein. Und da erinnere ich mich an eine Situation am Frühstückstisch, die sich hochgeschaukelt hat, die sehr, sehr laut wurde, wo dann Stühle geschoben wurden, wo sich aufgebaut wurde, also bedrohlich aufgebaut wurde und die andere Person zurückgewichen ist. Und ich habe furchtbare Angst gehabt. Ich habe ganz furchtbare Angst gehabt. Und ich bin hinterhergelaufen und muss wohl geweint oder geschrien haben. Und da dreht sich die Person um und sagt, es ist alles gut. Und ich denke, nichts ist gut. Gar nichts ist gut. Das stimmt nicht. Mhm. Und das ist wirklich eine ganz frühe und ganz schlimme Erinnerung. Und da bin ich furchtbar froh, dass es davon nicht mehr viele gibt, weil beide erkannt haben, das funktioniert nicht mit uns.
5: Mhm. Hat sich das denn, also du kannst dich an das Gefühl in diesem Moment erinnern. Mhm. Hat sich das Gefühl denn fortgesetzt? Also war das dann auch später noch da, wo es vielleicht gar nicht so ein schlimmer Streit war, sondern ein viel weniger intensiver Streit und du hattest das Gefühl sofort wieder oder?
4: Nee, weil ich nicht selber betroffen war. Dadurch, dass es ja meine Eltern waren, also die Menschen, die mir am nächsten standen, hat mich das total mitgenommen. Mhm. Aber ich wurde ja nicht in der Situation bedroht. Also es war nicht für mich bedrohlich, sondern es war zwischen meinen Eltern bedrohlich. Und das hat mir so eine Angst gemacht.
5: Hm. Hast du das Gefühl gehabt, du musst dich auf eine Seite schlagen, dass es da gerade irgendwie eine Partei zu ergreifen gibt?
4: Ja, erst recht nach dem, es ist alles gut. Mhm. Weil das war auch für mich als sehr kleines Kind ganz klar eine Lüge. Mhm. Das war sofort klar. Alles in mir hat gebrüllt, nein. Und da war auch klar, dass ich mich in dem Moment natürlich gefühlt auch auf eine Seite schlage. So, und dann möchte ich jetzt aber einmal springen zu der Beziehung zwischen meinen Eltern ab 14. Ja. Und da ist es so, meine Mutter ist schon eher ein streitlustiger Typ.
5: Ach was?
4: Ja, die ist ähnlich impulsiv wie ich.
5: Das hätte ich jetzt aber überhaupt nicht gedacht.
4: Das ist natürlich auch heute viel weniger, aber du darfst nie vergessen, meine Mutter war nur 20 Jahre älter als ich. Das heißt, also als ich 13, 14 war, in der Hochphase meiner Superpubertät, war meine Mutter gerade mal Mitte 30.
5: Ja.
4: Und wir haben uns so richtig schön aneinander abgearbeitet. Also bei uns sind die Fetzen geflogen, aber nie unter die Gürtellinie. Ne? Wir haben uns total angemacht, irgendwie meine Mutter dann morgens, kannst nicht mal guten Morgen sagen, ich will dir nicht guten Morgen sagen, brauchst dich nachher auch gar nicht entschuldigen, wollte ich sowieso nicht machen. Also wirklich völlige Nonsens-Anschreiaktionen. Mein Vater streitet überhaupt nicht gern. Das heißt auch, der mag da auch nicht drauf anspringen, wenn meine Mama Streit sucht.
5: Ja, aber wie cool. Anscheinend braucht es ja irgendwie den Gegenpol. Der nicht irgendwie, da kommt ein Funke, aber er entzündet nicht.
4: Ja, weil er das überhaupt nicht mag. Der braucht diese Harmonie, der will nicht streiten. Und das mit jeder Faser seines Körpers. Der ist aber ein ganz cleverer Hund. Als ich ein bisschen was älter war und noch zu Hause gewohnt habe und es jetzt nicht mehr so häufige pubertäre Anfälle gab, sagen wir mal, ich war so 17, 18, 19, wenn mein Vater gerne etwas wollte, wo es darauf hinauslief, dass es in Streit enden könnte. Meine Mutter ist jemand, die ist wahnsinnig unpünktlich. Die kommt vom Hundertsten ins Tausendste, die verliert sich, egal wie viel früher sie anfängt. Am Ende tippelt sie und sagt, oh, ich komme zu spät, ich komme zu spät. Hat zur Folge, dass mein Vater, der eigentlich immer viel zu früh ist, innerlich stirbt.
5: Ja.
4: Weil, das kann doch nicht wahr sein, ne? Mhm. Was hat er gemacht? Hat angefangen, mich anzupieken nach dem Motto, jetzt müssen wir aber auch langsam mal los, ne? Deine Mama braucht ja so lange. So dass ich irgendwann angefangen habe, meine Mama anzuzicken, ob wir jetzt langsam mal los können, weil wir sind schließlich alle fertig und warten nur noch auf sie. Wir
5: uns schon gestritten haben. Ein Streit, ja.
4: Und am Ende saßen wir alle pünktlich im Auto, wie mein Papa es gerne haben wollte. Als ich das raus hatte, ne? habe ich ihm das auch direkt von Latz geknallt, natürlich mit einem Lächeln, und habe gesagt, ey, ich hab's verstanden und du wirst nie wieder damit durchkommen.
5: Das ist, ich meine, das ist ja wirklich clever. Sobald du es durchschaut hast, kannst du natürlich da entgegenwirken, ja. Hast du denn mitgekriegt, dass deine Eltern, wenn es irgendwie mal Streit dann gab, also wird ja auch mal vorgekommen sein, haben die den Raum verlassen? Haben die geguckt, dass sie es nicht vor dir machen? Oder kannst du dich da an irgendwas erinnern, an eine Strategie?
4: Ja, wie gesagt, meine Ureltern haben sich früh getrennt. Hm. Und mein Papa ist erst mit 14 in mein Leben getreten. Das heißt, dazwischen in der Zeit war gar nicht so viel Platz für okay. Streit.
5: Ja.
4: Aber generell kann ich eben sagen, meine Mutter und ich sind Leute, die schnell hochschießen, auch schnell wieder runterkommen. Aber man sollte mich dann auch in Ruhe lassen. Also man sollte mich einmal kurz ausdampfen lassen und dann ist auch wieder gut. Es verlängert ganz ungemein die Zeit, so Sätze zu sagen wie, jetzt reg dich doch nicht so auf.
5: Oh Gott.
4: Das sind so Sätze.
5: Ach, da raste
4: ich aus. Da geht aber auch direkt die Tür auf zum Jahrhundertstreit.
5: Ja, also das hat aber der Hase bei mir auch, ich habe ihm das 1000 Mal gesagt.
4: Ich auch.
5: Du kannst mir nicht sagen, dass ich jetzt mal runterkommen soll mhm. oder mich beruhigen soll. Das hat das Gegenteil zur Folge.
4: Zur Folge.
5: Mhm. Ja, weil wenn mir jemand sagt, dass ich mich verdammt nochmal jetzt beruhigen soll, alter Schwede, da könnte ich ausflippen. Da könnte ich aus der Haut wirklich rausfahren. Da hast du dann so, meinen Dampfdrucktopf.
4: Da denkst du wirklich so, ich bin noch nicht mal ansatzweise ausgeflippt, mhm. mein Freund.
5: Mhm. Aber jetzt nehmen wir mal die, also ich denke mal, dass alle Eltern erstmal, wenn sie Eltern werden und irgendwann darüber nachdenken, sich so sagen, oh, wenn wir mal Streit haben unter den Erwachsenen, machen wir das vielleicht nicht vor den Kindern. Also ich glaube, das ist ja schon irgendwie das Ziel von fast allen Eltern, war bei mir zumindest auch so, dass ich mir dachte so, hey, wenn hier mal gestritten wird, das soll das Kind ja nicht mitbekommen. Jetzt hast du die Situation. Die Kinder sind da, ihr sitzt am Abendbrottisch. Erstmal ist alles in Ordnung. Du bist vielleicht einfach vom Tag, vom ganz normalen Wahnsinn einfach müde und erschöpft und vielleicht waren auch ein paar unschöne Dinge im Job gewesen. So, dann sitzt du am Abendessenstisch und es geht um eine Banalität, was weiß ich, die Kartoffeln sind nicht durchgekocht. Also irgendwas wird kritisiert oder nur angemerkt. Und du merkst, shit, das geht jetzt hier in eine ganz falsche Richtung. Und innerhalb von wenigen Minuten merkst du, ey, wir hätten jetzt hier einen handfesten Ehestreit. Was machst du denn dann? Sagst du dann, time out? Merkt dir, was du brüllen wolltest? Wir wiederholen das nach dem Abendessen in einem anderen Raum. Oder machst du es in einer verklausulierten, abgeschwächten Form vor den Kindern? Was machst du?
4: Also bei How I Met Your Mother haben die das ja, ne? Marshall und Lily.
5: Ich hab's nie gesehen, aber...
4: Die drücken auf Pause. Das ist total süß. Die drücken immer auf Pause. Wenn sie jetzt nicht weiter streiten können, dann drücken sie kurz auf Pause. Die können das. Ich halte das wirklich für eine Ausgeburt eines Schreiberhirns.
5: Ja.
4: Weil ich mir das beim besten Willen nicht vorstellen kann. Ich kann es nicht. Also ich finde, es ist dieselbe Frage, das habe ich halt vorher so gedacht. Man will ja auch nicht vor Freunden streiten.
5: Passiert bei guten Freunden aber trotzdem.
4: Siehe Nudelsalat. Du weißt, was ich meine. Ja. Also es gilt eigentlich bei beidem für mich dieselbe Regel. Ja, ist tendenziell eine doofe Sache. Mhm. Natürlich möchte ich nicht mich so präsentieren. Andererseits, ich kann das auch nicht verschieben. Und genau das, was du gesagt hast, dieses, du hast schon beim Reinkommen gespürt, da knistert es.
5: Mhm.
4: Ich habe das auch 2-3 Mal im Freundeskreis gehabt. Ich hasse das. Ich würde mir wünschen, dass die Leute gerne meine Wohnung auch dafür missbrauchen. Ich kann auch gerne Runde um den Block gehen. Aber dass jetzt bitte einmal der Dampf aus der Nummer genommen wird, weil ich es kaum ertragen kann, mich hier auf diesem Minenfeld zu bewegen.
5: Ja, ja.
4: Von zischenden Kommentaren, die da abgegeben werden. Einer erzählt eine Geschichte und der andere sagt, das war am Dienstag. Und du denkst so, es ist für die Geschichte nicht wichtig, aber ja.
5: Mhm.
4: Also dann ist es mir lieber, da knallt es einmal kurz und danach können wir alle vernünftig irgendwie hier einen Abend verbringen, als wenn das so den ganzen Abend so in der Luft wabert, wie der rosa Elefant, weißt du, der da im Raum steht. Nee, danke.
5: Ich habe Henry gefragt, hey, wir machen einen Podcast, da geht es darum, streiten vor den Kindern oder generell um streiten, ne, wenn Eltern streiten. Und er so, ja und? Also so, hat so ganz cool da gesessen, kurz von seiner Switch hochgeguckt. Und ich sag, wie findest du das denn, wenn Mama und Papa streiten? Und er guckt so und meint so, ja, gehört halt dazu, ne?
4: Oh.
5: Und also er wollte in dem Moment, glaube ich, so ein bisschen cool auch tun. Ich habe natürlich noch ein bisschen weiter gebohrt und er meinte so, nein, aber das, also er würde es nicht schlimm finden. Streit würde dazugehören. Und dann sagte er diesen Spruch, der bei uns, den wir auch mantramäßig auch ihm immer wieder gesagt haben, mal streiten ist nicht schlimm. Das Wichtigste ist, dass man sich am Ende verträgt. Mhm. Und das sagte er dann auch so. Und ich musste halt so grinsen, weil du denkst so, ja, da hast du so einen kleinen Samen gepflanzt und der geht schon dann so ein bisschen auch auf. Mhm. Das ist sogar die gleiche Wortwahl gewesen, die wir immer benutzt haben in diesem Fall. Und dann habe ich ihn noch gefragt, was sagst du denn, streiten Mama und Papa, streiten wir viel oder wenig? Und er sagt, Mittel, ganz normal.
4: Na gut, er kann es aber auch schlecht einschätzen. Ne? Also er hat weder eine Ahnung davon, wie es ist, wenn Eltern gar nicht streiten, noch wenn es ein, wie ich jetzt gelernt habe, hochstrittiges Elternhaus ist.
5: Oh.
4: Mhm. Also ne, da würde ich auch die Mitte wählen und sagen, ach, das passt schon.
5: Mhm.
4: Aber was würdest du denn selber sagen? Hast du das Gefühl, ihr streitet viel? Oder würdest du sagen, es bewegt sich auf einem normalen Level? Ich wüsste nicht, dass es da Statistiken gibt. Ich habe aber auch nicht danach gesucht.
5: Nee, habe ich tatsächlich auch nichts gesehen. Ja, ich würde sagen, in Phasen streiten wir mehr. Mhm. Also wenn wir beide beruflich extrem gerade angespannt sind, jo, dann ist das vorprogrammiert. Und bei uns ist es ja so, ich weiß, dass Corona bei den meisten Familien mehr Stress verursacht hat. Natürlich auf eine Art und Weise auch bei uns, aber Jens ist ja wirklich 1,5 Jahre im Homeoffice gewesen. Fast zu 100%. Und das hat bei uns so viel Stress rausgenommen. Weil hier im Haus ich das Gefühl hatte, ey, da kann jetzt auch mal jemand anders mit dem Hund rausgehen. Ey, da kann mal jemand anders eben einen Mini-Einkauf erledigen. Hey, jemand anders kann das Kind von Schule, Karate oder sonst was abholen. Also wenn sowas stattgefunden hat.
4: Ich weiß aber, was du meinst, die Verantwortung ein bisschen auf mehr Schultern zu verteilen.
5: Das klingt so bescheuert, aber dadurch, dass Jens entspannter war, weil bei uns ist ja ganz viel, wir sind ja Pendler, wir wohnen ja auf dem Dorf und müssen jeden Tag in die Großstadt reinpendeln. Und dadurch, dass das allein bei ihm weggefallen ist, das sind ja locker mal 1,5 Stunden Minimum, die am Tag einfach mehr an Zeit zur Verfügung stehen. Ist so. Das fängt schon an, dass man morgens nicht um 5:30 aufsteht, sondern vielleicht erst um 5:45. Und zieht sich halt einfach so fort, dass er nicht zu einer bestimmten Uhrzeit im Auto sitzen muss. Ja. Allein unsere Morgende, die waren so entschleunigt auf einmal, weil er weniger Stress hatte, hat sich das auf die ganze Familie ausgewirkt. Deswegen würde ich sagen, in der Zeit haben wir kaum, also es war ultra harmonisch hier, ja. Da haben wir vorher, vor Corona, definitiv mehr gestritten, weil mehr Stress irgendwie so in der Pipeline lag. Ich glaube an sich nicht, dass wir ein Ehepaar sind, das viel streitet, aber klar streiten wir.
4: Ich finde aber, das ist ja eigentlich ein ziemliches Kompliment an eure Beziehung. Zu sagen, wenn wir nur für uns sind, findet wenig Streit statt.
5: Mhm.
4: Also viele haben es ja leider auch genau anders erlebt.
5: Ich weiß, da war das hat eine Psychologin gesagt und ich habe das sehr gerne übernommen, dass in ganz vielen Beziehungen Corona wie so ein Brandbeschleuniger gewirkt hat. Also wenn so eine Beziehung im Argen lag und da waren Themen, die schwierig aufzulösen sind, dann hat Corona das einfach nur beschleunigt, weil man halt viel aufeinander gehockt hat, ne?
4: Ja, und man auf einmal festgestellt hat, dass 70 Quadratmeter für 4 Leute, wenn man sie 24 Stunden belegt, einfach wahnsinnig wenig sind.
5: Ja, man muss sich schon sehr mögen.
4: Ja, und bei uns kommt wirklich auch oft die Situation dazu, dass wir, also dass Streit schon im Haus ist, der uns gar nicht betrifft, aber der wie so ein Virus auf uns überspringt.
5: Unter den Kindern dann, oder wie?
4: Ach. Weil so eine Streitgrundstimmung schon da ist. Und mir ist völlig bewusst, dass das nicht der Fehler der Kinder ist. Ne? Dass ich das quasi viel besser voneinander trennen muss. Aber das fällt mir unfassbar schwer. Da so eine Grenze zu ziehen und zu sagen, das betrifft mich gerade nicht, dass die sich anschreien oder wegen dem schon wieder in die Haare kriegen oder diesem oder jenem. Aber mein Stresslevel steigt jedes Mal. Und am Ende entlädt sich das an einer anderen Stelle und dann ärgere ich mich so.
5: Ist es aber auch vielleicht deinem Empathievermögen geschuldet, weil du bist ja auch, wir hatten es die letzte Folge schon, nee, die vorletzte war es, dass wir ja auch Krebse sind vom Sternzeichen und natürlich auch so ein bisschen die Gefühlsmenschen sind und ich würde uns beiden jetzt eine Empathie bescheinigen, weil so geht's mir. Ich bin manchmal so ein Empathieschwamm. Wenn jemand auch beruflich in meinem Umfeld ganz mies drauf ist. Oh mein Gott, ich kann das gar nicht an mir abprallen lassen.
4: Genau.
5: Das geht in mich rein.
4: Mhm. Das klingt genau nach dem, was ich meine. Mhm. Dass man das eben nicht voneinander trennen kann und sagen kann, okay, das betrifft mich jetzt nicht. Ich nehme daran teil, aber ich nehme es nicht mit. Und das macht es oft dann eben ganz schwierig, sich davon eben zu lösen und zu sagen, atmen. Es ist gleich vorbei. Weißt du, so dieses. Und selbst wenn du das 2, 3 Runden geschafft hast, Runde 5, 6, 7, gehen dann doch wieder nicht spurlos an dir vorbei und am Ende stehst du doch wieder am selben Punkt. Also so empfinde ich das oft.
5: Was ist denn, wenn die Fetzen fliegen? Kriegen es die Kinder 1:1 mit oder schafft ihr es da irgendwie so einen kleinen Vorhang vorzuziehen?
4: Also sie kriegen es dann schon 1:1 mit. Allerdings anders. Ich habe natürlich im Vorfeld vieles gelesen über ja, nein, soll man nicht. Mhm. Der bayerische Familienratgeber, der dazu wirklich einen ganz tollen Beitrag gemacht hat, sagt klipp und klar nein. Zitat, ich habe so undeutlich geschrieben, ich muss einmal gucken. So,
5: süß.
4: Es ist außerordentlich wichtig, nicht vor den Kindern zu streiten. Und in dem Moment dachte ich wieder so, ouch. Und dann lese ich als nächstes, kleinen Kindern macht das furchtbar Angst. Mhm. Größere Kinder, die fühlen sich hilflos, die wollen vermitteln, die kriegen Schuldgefühle, die wollen nicht Partei ergreifen und müssen es irgendwie doch tun. Und ne, all dieses Wirrwarr. Und du denkst, oh Gott, was bin ich für eine furchtbare Mutter? Mhm. Ich streite vor meinen Kindern. Aber mein Credo, es ist nicht so, dass ich da nicht auch im Vorfeld drüber nachgedacht hätte, ist, ja, wir streiten. Aber wir zeigen immer auch, dass wir zu Lösungen kommen. Es ist nicht so, dass wir streiten und hier fliegen Teller an die Wand. Es ist nicht so, dass wir streiten und hier fliegen die Türen zu. Es ist nicht so, dass wir streiten und uns mit irgendwelchen Fäkalwörtern beschimpfen. Mhm. Ich kann schon eklig sein. Das will ich überhaupt nicht von der Hand weisen. Aber wir haben Grenzen. Und Gott sei Dank passiert es so gut wie nie, dass wir die unterschreiten. Mhm. Und die sind relativ hoch gesteckt, finde ich.
5: Ich hatte mich auch eingelesen, was so Psychotherapeuten und Kinderexperten quasi dazu sagen. Und ich hatte ein Interview gelesen, das fand ich hochinteressant, weil letztendlich spiegelt das wieder, was du sagst. Die empfiehlt, bis zum Grundschulalter nicht vor den Kindern streiten. Laute Stimmen werden als bedrohlich und verstörend empfunden. Dann lieber den Streit verschieben oder woanders stattfinden lassen. Unterschieden wird generell in 2 Streitarten. Es gibt einmal das konstruktive Streiten und das destruktive Streiten. Das hast du eben gesagt. Also sich mit Fäkalwörtern zu bewerfen, wäre dann wohl eher destruktiv. Und konstruktiv ist, wenn man dann irgendwann zu einer Lösung kommt, ne? Wo man einfach sieht, hey, Streit ist ja nicht immer gleich brüllen. Streit kann ja einfach auch mal sein, 2 verschiedene Meinungen zu einem Thema. Und jeder sagt seinen Standpunkt und der andere lässt es vielleicht zu, sich überzeugen zu lassen. Ne? Also einfach mal zu gucken, wie tickt der andere, und das ist ja das Konstruktive, dass am Ende eine Lösung bei rumkommt. So, und bei konstruktiven Streiten sagt nämlich eben auch diese Psychotherapeutin, da lernen Kinder Streitkultur, sie lernen zu diskutieren. Und im Übrigen, Streitkultur ist nichts, was uns angeboren ist. Siehe meine Person, ja. Mhm. Ich empfinde mich als jemand, der schlecht streiten kann, und kann ja nicht schaden, wenn Kinder sowas lernen. Und auch letztendlich gehen wir da auch in den Toleranzbereich rein, denn verschiedene Meinungen sind an sich erstmal nichts Schlimmes. Hm. Muss man tolerieren können. Ne?
4: Und trotzdem wäre es schön, wenn man das in einer Diskussion auf Zimmerlautstärke miteinander klärt und nicht im Streit. Also in einer perfekten Welt.
5: Daran muss ich arbeiten, weil natürlich neige ich dann auch dazu, etwas lauter zu werden. Wichtig ist, sagt diese Expertin noch, Kind darf nicht schuld am Streit sein, also, und auch nicht da reingezogen werden. No? Also nicht irgendwie das Kind instrumentalisieren, Loyalitätskonflikt ist sonst vorprogrammiert. So, und sie sagt am Ende ganz klar, also wenn es so um Eltern geht, die auf einer täglichen Basis streiten, Kinder leiden mehr unter Dauerstreit als unter einer Trennung. Mhm. Ne? Also das muss ja, Scheidung und all das soll ja gar nicht unser Thema heute sein, aber es spielt ja mit rein. Und an der Stelle muss ich leider sagen, ich habe von einer Freundin hier die Scheidung damals mitbekommen. Also im Prinzip den Weg, der vor der Scheidung lag. Jetzt ist da alles harmonisch und super. Die Familien sind getrennt. Das klappt wunderbar. Aber bis es dazu kam, da waren ein paar Streitereien dabei. Und wenn das so auf einem Eskalationsniveau ist, wie du schon sagst, dann streiten die eben auch vor fremden Leuten. Mhm. Und ich habe das ein paar Mal mitbekommen, dass ich dachte, puh, da sind keine Hemmungen mehr. Das ist jetzt vor den Kindern und vor mir.
6: Mhm.
5: Und dann ist es auch gut, dass man irgendwann sagt, alles klar, dieses Streitpotenzial gibt es jetzt nicht mehr, weil diese Menschen sind jetzt getrennt und so ist das einfach besser. Allerdings hatten wir es auch, als diese Scheidung bei uns im Bekanntenkreis stattgefunden hat. Henry war dadurch schon auch beeindruckt. Mhm. Insofern, wenn dann hier mal so Kleinststreitereien stattgefunden haben, kam dann gerne schon mal die Frage, also wie alt mag Henry da gewesen sein? 5, 6, so die Kante? Dann kam auch direkt die Frage, Mama, lasst ihr euch jetzt auch scheiden? Das ist ja so eine Urangst, ne?
4: Ja, das ist, ja, die absolute Urangst von Kindern.
5: Und da sind wir wieder bei dem, was du vorhin gesagt hast, so Kinder können das auch oft gar nicht einschätzen. Ist das jetzt krass? Ist es nicht krass? Ist das ein großer Streit? Ist es ein kleiner Streit? Ist es viel Streit? Ist es wenig Streit? Ist es mittelmäßig Streit? Und Jens und mir war vollkommen klar, das war gerade eine Lappalie, den Streit hätte man sich klemmen können, der ist Pillepalle, Rippeltippel gewesen. Aber das weiß das Kind ja nicht.
4: Ja.
5: Na?
4: Das habe ich nämlich auch gelesen. Kinder verstehen den Inhalt nicht.
5: Mhm.
4: Das muss man sich wirklich nochmal ganz fest in den Kopf einhämmern. Die wissen überhaupt nicht, worum es geht. Die verstehen weder, warum eine offene Zahnpastatube noch eine bildschöne junge Sekretärin irgendwie der Grund eines Streits sein können. Die verstehen den Inhalt nicht. Die kriegen aber sehr wohl mit, wie er ausgetragen wird.
5: Mhm.
4: Und da sind wir wieder an dem Punkt. Ist das eben ein Streit auf Augenhöhe, wo es ja auch mal lauter wird und wo man sich vielleicht auch mal sagt, dass der andere jetzt einfach Unrecht hat und dass das Quatsch ist, was er erzählt und das vielleicht auch etwas energischer tut. Oder ob man irgendwie sagt, du bist der letzte Vollidiot, guck dir deinen Vater an, den Deppen. Weißt du, da sind wir so beim Reinziehen und beim, wie wird der Streit ausgetragen. Mhm. Und sie können eben die Konsequenzen nicht abschätzen. Und das gibt halt dieses Angstgefühl. Mhm. Ne? Also führt es dazu, dass meine Eltern sich trennen. Das war bei uns auch hier großes Thema, als Jonas das erste Mal aus den Sommerferien zurückkam in die zweite Klasse und irgendwie 3 Mitschüler auf einmal getrennte Eltern hatten.
5: Krass, ja.
4: Und der war auch sowas von auf Hab Obacht in den Wochen danach. Und so wie du mantraartig sagst, es ist wichtig, dass man sich nach einem Streit auch wieder verträgt,

0: ups, egal. Mhm. Also man muss sich eher Sorgen machen, wenn ich nicht streite an so einem Punkt und sage, ja, pf, dann machen wir es halt so. Da würde ich mir Sorgen machen, weil dann interessiert es mich nämlich nicht. Und das ist eigentlich das Schlimmste, was einem passieren kann. Und als wir dann ein paar Jahre zusammen waren, waren wir im Urlaub. Und das werde ich nie vergessen. Er sitzt so auf dem Bett, ich mache mich fertig zum Abendessen und er zieht mich so auf seinen Schoß und sagt, ich finde, wir haben eine richtig gute Streitkultur.
1: Ach, wie toll.
0: Da hatten wir auch nachmittags, das war irgendwie unser letzter Urlaubstag, das Wetter war schlecht. Ich hatte mich eigentlich nochmal auf so einen schönen Tag gefreut, ne, so vor den Kindern am Pool liegen, nochmal zum Strand runtergehen, so das Übliche, ne. Ging alles nicht, Mistwetter. Hm, dachte ich, alles irgendwie doof, war maulig. Und ja, dann haben wir irgendwann so ein bisschen uns gestritten. Und dann habe ich dieses Kompliment bekommen. Und ein paar Stunden später habe ich meinen Heiratsantrag bekommen.
1: Oh.
0: Und deswegen ist das bei mir immer ganz eng damit verbunden zu sagen, ja, wir streiten. Aber das Letzte, was er mir quasi gesagt hat, bevor er gesagt hat, dass er sein Leben mit mir verbringen möchte, ist, dass wir eine gute Streitkultur haben. Mhm. Und ich will verdammt sein, wenn uns das aus den Händen gleitet.
1: Ist das toll. Das ist voll die gute Liebeserklärung, wirklich. Wir haben eine gute Streitkultur. Gut wäre das ja, wenn man das wirklich eins zu eins so an die Kinder weitergeben könnte, ne? Hast du mal mit Jonas und Felix gesprochen, wie die das empfinden? So, wenn ihr streitet, weißt du, was die darüber denken? Ob die in dem Moment sich sagen, wo, Mama und Papa streiten halt kurz, gleich ist vorbei?
0: Das ist ganz lustig, sie sind beide furchtbar unterschiedlich. Hm. Der eine ist sehr sensibel. Der verträgt das überhaupt nicht gut. Und deswegen habe ich auch sofort ein schlechtes Gewissen, wenn wir streiten, weil ich weiß, dass es ihm damit nicht gut geht. Und deshalb versuche ich dann manchmal auch die Karte zu spielen, zu sagen, wenn ihr die ganze Zeit streitet, dann ist es genauso, als würden Papa und ich den ganzen Tag streiten. Es fühlt sich einfach nicht gut an. Der andere ist da etwas aufgeräumter nach dem Motto, ja, das ist jetzt 5 Minuten und dann ist das auch wieder in Ordnung.
1: Das ist wie so ein Gewitter, das ist gleich wieder vorbei. Mhm.
0: Und ich hoffe, dass sie auch immer merken, dass das bei uns wirklich konstruktiv ist, weil eigentlich, ja, Stress ist der Auslöser, aber worum es geht, ist ein Missstand, auf den du hinweist. Mhm. In irgendeiner Form. Also die aufgedrehte Zahnpastatube, um die jetzt nochmal zu nutzen, ist ja generell ein Zeichen für, du weißt, dass es mir wichtig ist und es ist dir egal. Mhm. Die junge Sekretärin ist ein Zeichen für, ich habe irgendwie Angst, dich zu verlieren. Du gibst mir nicht das Gefühl, dass ich hier die wichtigste Person in deinem Leben bin. Mhm. Also hinter diesen Streitthemen steckt ja mehr. Oder eben, ich bin so gestresst und es würde mir so helfen, wenn du mir was davon abnimmst. Aber das ist nicht das, was ich gerade sage, sondern ich rege mich darüber auf, dass es hier in der Küche aussieht, als hätte eine Bombe eingeschlagen. Mhm. Denn eigentlich geht es ja immer um was. Und wenn wir streiten, dann nehmen wir uns danach immer die Zeit, uns in Ruhe zusammenzusetzen und nochmal genau aufzudröseln, was war jetzt eigentlich das Problem und wie vermeiden wir das, dass es wieder dahin kommt. Das geht halt in dem Moment nicht und ich brauche halt auch so meine Zeit, um das so zu sezieren. Ja. Aber am Ende weiß ich eigentlich immer, was der Grund war und dann besprechen wir den Grund und versuchen dafür eine Lösung zu finden und deshalb halte ich unsere Streits. Also sie sind mir insofern zu oft, dass ich harmoniebedürftig bin, aber ich bin stolz darauf, dass wir eigentlich immer danach gestärkt und besser rausgehen.
1: Jetzt alles, was wir bisher erzählt haben, ist ja schon so ein bisschen, wenn jetzt so ein Experte, so ein was weiß ich, Entwicklungspsychologe oder ne, irgendwer an Fachpersonal drüber guckt, dass die sagen würden, jo, das klingt alles so, ne, das ist alles so vertretbar. Aber wir wären ja nicht wir, wenn wir nicht auch dahin gehen, wo es auch mal wehtut und wo Dinge passiert sind, auf die wir überhaupt nicht stolz sind. Weil wir immer sagen, wir sind ein bisschen für mehr Ehrlichkeit generell da draußen in dieser Elternwelt. Da wird sich viel zu viel in die Tasche gelogen. Ich kann durchaus von einer Situation berichten, wo Jens und ich es völlig haben eskalieren lassen, weil die Bedingungen halt es gerade hergegeben haben. Wir waren beide ultra gestresst, wir waren beide wegen irgendwelcher Dinge komplett angefressen. Das muss nicht mal irgendwas mit dem anderen zu tun haben. Und wir saßen im Auto mit Henry hinten drin. Das ist jetzt schon bestimmt 3-4 Jahre her. Und es hat sich so hochgeschaukelt, dass wir uns in diesem Auto echt angebrüllt haben. Und das war auf einer Landstraße. Und ich habe irgendwann gesagt, fahr jetzt bitte rechts ran. Wir können jetzt hier so nicht weiterfahren, das geht nicht. Dann sind wir irgendwann auf so einen Parkplatz rangefahren. Sind erstmal ausgestiegen, weil ich hatte auch das Bedürfnis, das Kind da hinten aus diesem Kindersitz rauszuholen, um dem Kind jetzt auch irgendwie mal zu erklären, fuck, das ist jetzt hier gerade voll eskaliert und der hat alles mitbekommen und der war nur noch am Weinen. Das war grauenvoll. Und Jens und ich, wir machen uns wegen dieser Szene, das ist einmal passiert. Wir machen

0: uns immer noch echt Vorwürfe, weil dieses Kind hat wirklich ganz schlimm geweint. Wir haben uns, ich will nicht lügen, aber wir standen bestimmt eine Stunde auf diesem Parkplatz, waren da Gott sei Dank alleine und konnten irgendwie dieses Kind beruhigen und auch erklären, pass auf, Mama und Papa haben gerade furchtbar gestritten. Wir haben uns trotzdem alle lieb. Du hast damit überhaupt gar nichts zu tun. Mhm. Und das war auch nicht gut, wie Mama und Papa gestritten haben. Wir entschuldigen uns auch dafür. Aber das war, in dem Moment hätten wir irgendwie so einen Schiedsrichter oder Mediator oder so in diesem Auto gebraucht, der gesagt hat, und jetzt an dem Punkt hier stopp, stopp, hier und nicht weiter. Ich weiß nicht, was an dem Tag diese Dynamik so beflügelt hat, dass sich das so schlimm hochgeschaukelt hat. Also ich habe gemerkt, ich bin gar nicht ich selbst und Jens auch nicht. Es war das, also ich, wenn ich mich da jetzt noch weiter reinrede, dann fange ich wieder an zu heulen, weil ich das als so schlimm empfunden
1: ich
0: habe.
1: Ich kann das so nachfühlen. Alleine vom Erzählen tut mir das so weh und ich möchte euch beide in den Arm nehmen und sagen, der ist davon nicht kaputt gegangen. Ihr habt doch danach alles richtig gemacht. Und das Allerwichtigste, und das sagst du mir auch immer, wenn ich etwas so sehr bereue, ihr habt etwas mitgenommen, das wird euch nie wieder passieren.
0: Ja, das möchte ich nie wieder erleben. Das war so, so schlimm und ist auch lieb, wenn du das so sagst. Aber genau so hat sich das im Moment, in dem Moment angefühlt. Wir haben den gerade kaputt gemacht. Jetzt haben wir ihn gerade kaputt gemacht. Jetzt ist irgendwas in ihm drin kaputt gegangen. Das hat sich so schlimm, schlimm, schlimm, schlimm angefühlt.
1: Ja, also du sprichst mit der Frau, der die Hand ausgerutscht ist. Mhm. Also, wenn es eine nachfühlen kann, dass man denkt, dass man gerade alles falsch gemacht hat und das nie wieder reparieren kann. Mhm. Aber guck sie dir an, diese wunderbaren kleinen Menschlein. Jetzt müssen wir beide mal atmen.
0: Ja, ich glaube ja auch, dass wir nicht alles verkackt haben mit Sachen Erziehung. Das glaube ich ja für uns beide. Aber das sind Momente, auf den bin ich echt nicht stolz. Das war ein schlimmer Moment. Und wenn ich das jetzt mal einfach, wenn ich das mal weiter spinne, es gibt sicherlich Familien, wo sowas nicht einmal passiert, sondern in regelmäßiger Ausprägung. Wie schlimm muss das sein? Und da sind wir nämlich bei der Annahme, dass nicht nur physische Gewalt Gewalt ist, sondern auch Worte können Gewalt sein. Und es gibt ja, ich glaube, in Amerika wird das häufig gemacht, dieses Worte kann man nicht zurücknehmen. Man kann sich zwar entschuldigen, aber die Worte, die gesagt sind, kann man nicht zurücknehmen. Und da machen doch irgendwie Grundschullehrer in Amerika oft irgendwie diesen Zahnpasta. Da habe ich schon mal erzählt, ne? Dass die Kinder da eine Zahnpastatube ausquetschen sollen. So, ganze Zahnpasta ist also draußen. Und dann sagt der Lehrer so, und jetzt versucht mal die Zahnpasta wieder reinzukriegen. Geht natürlich nicht. Und also die Parabel ist quasi auf Worte. Worte, die gesagt sind, kann man nicht wieder reinsaugen. Die kann man nicht zurücknehmen. Die sind gesagt. Und ab dem Punkt muss man dann wirklich Schadensbegrenzung machen. Aber die Worte kannst du nicht, die kannst du nicht zurücknehmen. Sollte man sich definitiv vor Augen halten. Und wie gesagt, also wir sitzen hier nicht auf einem hohen Ross und predigen von oben runter. Streitet bitte nicht vor euren Kindern. Das ist natürlich das, was wir alle nicht wollen. Und wie gesagt, trotzdem kann es passieren. Und wirklich in den besten Familien.
1: Wirklich. Ja, wo man wirklich sagt, eigentlich ist alles in Ordnung. Und wo man rückblickend nicht mal mehr weiß, worum es überhaupt ging. Was
0: das überhaupt für ein
1: Kackmist war. Aber um das nochmal zu vertiefen, also du hast es gerade ja wirklich deutlich gesagt, was das bedeutet, wenn Kinder ja sowas tagtäglich ausgesetzt sind. Es gab da eine Studie, die hat rund 230 Familien begleitet, Kita-Kinder bis Volljährige. Streitende Eltern ist dabei rausgekommen, rauben den Kindern Mut und Selbstvertrauen, sich in der Welt umzugucken oder eben auch Bindungen einzugehen. Ja. Und das eben oft ein Leben lang. Sie haben ein höheres Risiko, Beziehungsprobleme zu haben, arbeitslos zu sein, in Depressionen zu verfallen.
0: Krass.
1: Und sie neigen zu Suchtmissbrauch.
0: Ach du.
1: Also wo du wirklich denkst, ja, schönen Dank auch. Da wird mein schlechtes Gewissen gleich viel schlechter. Aber ich hatte ja schon mal gesagt, es geht um hochstrittige Familien. Also da, wo es wirklich tagtäglich vorkommt und wo eben nicht die Grundregeln eines Streits eingehalten werden. Ich glaube, diese Grundregeln, ich habe die nochmal so runtergeschrieben, was ich glaube, was so die Grundregeln sind. Ich würde mich freuen, wenn du es ergänzt,
0: ja,
1: falls dir noch was einfällt. Oder vielleicht sagst du ja auch, naja, würde ich jetzt so gar nicht so klar als Grundregel nehmen. Mhm. Aber Punkt 1 ist wirklich konstruktiv. Ich finde, das steht über allem. Am Ende muss da irgendwie was besser werden und nicht, dass man sich in eine Schleife begibt, die sich einfach immer nur wieder weiterdreht. Mhm. Also du musst irgendwann auch mit Geschichten abschließen, sonst kommst du nicht weiter. Wenn du jedes Mal wieder die gleiche Geschichte rausholst, dann habt ihr ein Problem.
0: Ja, das ist ja so dieses, das ist ja das klassische Beispiel, irgendwie einer ist fremdgegangen, ja? Mhm. Vielleicht auch gar nicht so heftig, einmaliger Ausrutscher. Und dieses, wenn du das verziehen hast, wenn du irgendwann als die Betrogene an dem Punkt bist, dass du es verziehen hast, darfst du es auch nicht bei jedem Streit wieder auf den Tisch packen. Das geht halt nicht, ne?
1: Ja.
0: Das geht auch so ein bisschen in die Richtung, ja.
1: Kinder nicht mit reinziehen, hast du vorhin auch so schön gesagt. Das ist, finde ich, die absolute Regel. Also das ist ein Streit zwischen den Eltern, zwischen den Erwachsenen. Schlimm genug, dass man sich jetzt wegen irgendwas in die Haare kriegt. Aber das hat nichts mit den Kindern zu tun.
0: Mhm. Und trotzdem meinen die ja immer, Partei ergreifen zu müssen. Das kennen wir übrigens hier auch. Mhm. Wir streiten uns über eine winzige Kleinigkeit und Henry geht sofort irgendwie und schlägt sich auf eine Seite, wo wir dann auch oft so überrascht sind und sagen, Henry, du musst dich nicht auf eine Seite schlagen. Es ist hier ganz Kleinigkeit. So, du hast damit gar nichts zu tun.
1: Wir diskutieren das jetzt aus, wir Großen.
0: Ja.
1: Nicht unter die Gürtellinie, keine Gewalt, braucht man nicht drüber reden. Mhm. Also alles, was in die Richtung geht, geht einfach nicht. Das ist doch auch nicht das, was wir von unseren Kindern erwarten. Ich meine, wir sind doch am Ende immer Vorbild. Wollen wir, dass die irgendwie über den Spielplatz gehen und sagen, ey, du, Punkt, Punkt, Punkt, ich hau dir gleich ein paar rein, wenn du nochmal so blöde guckst, ist ja nicht das, was wir ihnen mitgeben wollen. Was ich aber auch einen wichtigen Punkt finde, ist, nicht so falschen Frieden vorzugaukeln.
0: Mhm. Merken also, die sowieso.
1: Genau. Also wenn du sagst so, ja okay, das diskutieren wir später aus und zischelst dich den ganzen Nachmittag an, weil du das nicht voneinander trennen kannst. Ich bin so jemand, ich kann das nicht voneinander trennen. Mhm. Ne? Dann ist das nicht der richtige Weg. Dann hilft das nicht. Oder zu sagen, ja, wir haben uns jetzt wieder vertragen. Aber du merkst, da ist noch diese Mauer. Mhm. Dann merken Kinder das und dann hat der Streit irgendwie auch einen Einfluss auf sie und ihr Leben. Und das kann nicht richtig sein.
0: Definitiv.
1: Das wären so meine Grundregeln.
0: Ich habe noch eine, die für mich persönlich ganz wichtig ist. Die hatte ich tatsächlich auch schon aufgeschrieben. Also Kinder dürfen ruhig mitbekommen, meine Meinung, dass es auch mal Streit gibt, wenn sich das alles in diesen Regeln, die du auch genannt hast, abspielt, ja? Mhm. Wenn es nicht auf einer täglichen Basis ist, ist auch klar, ne? Aber Kinder sollen nie Diskussionen und Streit um Geld mitbekommen. Das ist mir furchtbar wichtig. Meine Eltern haben das geschafft, Geldsorgen von uns gänzlich fernzuhalten. Und oh, da gab es gerade, als wir klein waren, gab es ultra viele Geldsorgen. Du hast es vorhin einmal kurz gesagt, mein Papa war Student. Und meine Mama war Kindergärtnerin. Und wir hatten nicht viel, wir hatten im Prinzip gar nichts, ja? Wenn, und da gab es ja auch in den letzten 10 Jahren, die Henry schon quasi mit dabei ist, gab es natürlich immer mal wieder Situationen, wo wir hier auch drüber geredet haben, ne, über Geld.
1: Na klar.
0: Ich will nie, nie, nie, dass Henry als Kind Geldsorgen mitbekommt, weil ich finde, bei allem, was die auch an Realität mitbekommen dürfen, ja, man streitet sich mal über was auch immer, aber die sollen irgendwie nicht mitbekommen und nicht denken, Scheiße, Mama und Papa haben nicht mehr genug Geld. Oh, müssen wir bald unser Haus verkaufen? Müssen wir dies, das, jenes? Reicht es nicht mehr für Essen und Schulbücher? Ich möchte, weil ohne viel Fantasie können Kinder sich so ein Ding komplett weiterspinnen. Mhm. Ja? Also bestes Beispiel ist, und ich möchte dazu nochmal sagen, wir haben hier gar nicht über dramatische Sachen geredet. Es ging einfach darum, dass auch Corona-bedingt weniger Geld zur Verfügung ist. Alles nicht dramatisch. Henry hatte das aufgeschnappt und ich bekam, es ist so lustig eigentlich, ich bekam von einer Mutter, von einer Klassenkameradin von Henry, bekam ich einen Anruf. Sag mal, Henry muss wohl in der Schule erzählt haben, du ziehst nach Mallorca. Ich sag, was? Ja, irgendwie, um mehr Geld zu verdienen, würdest du jetzt nebenbei beim Inselradio auf Mallorca wieder arbeiten.
1: Das klingt ja gar nicht mal so schlecht.
0: Also davon mal abgesehen, dass es natürlich irgendwie kein Ort ist, um jetzt mehr Geld zu verdienen.
1: Es ist halt ein nettes Hobby. Wir hatten das schon mal in einer anderen Folge.
0: Es ist ein nettes Hobby. Und also die Pendelei, der Weg zur Arbeit ist dann doch sehr lang. Aber es ist verrückt, er muss, weil das wurde ja hiermit nicht ansatzweise. Er hat nur gewusst, ich habe früher mal auf Mallorca Radio gemacht.
1: Um dir ein bisschen Geld dazu zu verdienen?
0: Ja, das war damals mein Lebensunterhalt.
1: Ja.
0: Und er hat, ich weiß nicht wieso, sich zusammengereimt, ja, dann muss ich halt jetzt auch da wieder arbeiten. Neben meinem Job, den ich ja eigentlich schon habe. Ganz verrückt. Also, und da habe ich auch wieder gesagt zu Jens, der darf solche Unterhaltungen, da geht es ja gar nicht mal um Streitereien, da geht es nur um Unterhaltungen. Das darf der null mitbekommen. Wirklich nicht, geht nicht. Also, das ist für mich das Allerschlimmste, weil ich weiß nicht, ob das, eigentlich kann es ja keine Kindheitangst sein, weil ich es ja auch nicht mitbekommen habe, dass wir wenig Geld hatten früher. Aber irgendwie, ich möchte das nicht für mein Kind. Der soll Kind sein dürfen. Und dazu gehört, ja, ein Schuss Realität ist okay, aber nichts, was mit Geld zu tun hat.
1: Finde ich gar keine schlechte Regel.
0: Nicht, dass jemand jetzt denkt so, oh mein Gott, der wird in Watte gepackt und der soll den Wert von Geld nicht kennen. Also selbstverständlich sagen wir sowas, ja, das ist toll, Henry, dass du gerne nach Mallorca fliegen würdest. Du, ist aber dieses Jahr halt nicht drin, weil es halt sehr, sehr, sehr, sehr, sehr teuer. Ja, die Flüge sind teurer geworden, da kostet alles gerade so viel Geld, die Mietwagen sind durch die Decke gegangen. Nein, Mallorca ist nicht drin, weil das kostet so viel Geld, das haben wir halt gerade nicht. Mhm. Also ich rede nicht von solchen Diskussionen, ich rede so von Geld globaler betrachtet für unsere Familie, dass es, weiß ich nicht, für das Nötigste nicht mehr reichen würde.
1: Ja, ja. Und genau wie du sagst, die Kinder sind da sehr schnell, eine ganze Geschichte draus zu machen. Ja. In ihrem Kopf, was als nächstes passiert und wie schnell sie unter der Brücke landen.
0: Ja, so eine völlige Räuberpistole, Wahnsinn. Ja.
1: Also so rückblickend betrachtet auf die letzten 11 Jahre meiner Mutterschaft, muss ich klipp und klar sagen, das bleibt mein Ziel, mehr meine Mitte zu finden und häufiger zu atmen. ich werde immer wieder an meine Grenzen stoßen. Ich muss wahrscheinlich da auch manchmal weniger streng mit mir sein, aber ich will halt auch an mir arbeiten, denn meine Kinder sollen später nicht als kleine Wutzwerge durch die Welt laufen. Mhm. Und ich meine, die Pubertät kommt ja noch. Und ich muss dringend lernen, Wichtiges von Unwichtigem zu unterscheiden und Dinge wirklich von mir zu trennen und zu sagen, es betrifft mich gerade nicht. Ich lasse mich davon gar nicht quasi aus der irgendwie locken oder aus der, wie sagt man denn?
0: Aus der Reserve locken.
1: Ja, genau, das meine ich. Dankeschön.
0: Unsere Freundin Kathi hat ja da eine gute Faustregel irgendwann mal gesagt, vor Jahren hat die das mal gesagt. Eine Sache, über die man sich jetzt vielleicht aufregen könnte, einmal kurz den Check machen, ob man in 5 Jahren noch drüber reden würde. Ob man in 5 Jahren noch mal mit der Wimper drüber zucken würde oder nicht. Und wenn nicht, abhaken.
1: Das also in meiner Atmung eingebaut, könnte ein Weg sein.
0: Ja, genau. Atmen und den 5-Jahres-Check machen. Finde ich gar nicht schlecht.
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1: Ich bin Dirk Zeitler. Bundesfamilienministerin Prien will auch in Deutschland ein Social-Media-Verbot für Kinder einführen. Allerdings nur bis zum Alter von 13 Jahren und mit Ausnahmen etwa für Messenger-Dienste. Für Jugendliche zwischen 13 und 18 Jahren möchte die CDU-Politikerin abgestufte Schutzkonzepte bei der Nutzung von TikTok, Instagram und Co. Prien bezieht sich hierbei auf die Empfehlung einer Expertenkommission.
2: Kinder stoßen im Netz auf viele Gefahren, heißt es von der Expertenkommission, darunter Pornos, Mobbing oder Cybergrooming. Hinzu kommen die besorgniserregenden Nutzungszeiten. Etwa 1 Million Jugendliche würden digitale Medien auf problematische Weise nutzen. Um sie besser zu schützen, schlägt die Kommission härtere Regeln für Plattformen vor, sowie Handyverbote an Schulen und eine gesetzliche Altersgrenze. Die wird gerade auch in vielen anderen EU-Ländern diskutiert, teilweise mit noch strengeren Ansätzen. Fiona Reinhardt, Nachrichtenredaktion.
1: 2 Wochen vor dem NATO-Gipfel in Ankara haben die größeren europäischen Partner den Willen zur Stärkung des Bündnisses bekräftigt. Wir stehen gemeinsam für eine NATO, die stark und einig die Sicherheit im euroatlantischen Raum wahrt. Im Interesse aller Alliierten. Zweitens, wir wollen die Allianz erneuern. Wir stärken ihren europäischen Pfeiler, sagte Bundeskanzler Merz in Berlin beim Spitzentreffen der sogenannten E5 der größeren europäischen Mitgliedstaaten. Die Bundesanwaltschaft ermittelt gegen einen Russen wegen möglicher Sabotageversuche an der Gasversorgung in Deutschland. Einsatzkräfte durchsuchten in Berlin und Frankfurt am Main Räumlichkeiten. Im Fokus der Ermittlungen steht eine ehemalige Tochterfirma des staatlichen russischen Energiekonzerns Gazprom.
3: Es geht um einen Zeitraum zu Beginn des Ukraine-Kriegs. Damals wollte ein angeblich neuer Eigentümer die Gazprom Germania aus dem Nichts heraus liquidieren, hieß es von der Bundesanwaltschaft. Das hätte die Gasversorgung in Deutschland in einer ohnehin kritischen Phase weiter erschweren können. Denn Gazprom Germania verfügte zu dem Zeitpunkt über mindestens 1/4 der deutschen Speicherkapazitäten für Erdgas. Das Bundeswirtschaftsministerium bekam Wind von der geplanten Aktion und verhinderte sie. Tanja Wagner, Nachrichtenredaktion.
1: Zum Sport. Die Schweiz hat Gastgeber Kanada den Gruppensieg bei der Fußball-WM entrissen. Die Eidgenossen setzten sich im direkten Duell in Vancouver mit 2:1 durch. Mit einem 3:1 in Katar hat sich Bosnien-Herzegowina den Traum von der K.O.-Runde bei der WM so gut wie erfüllt.

0: Hallo, herzlich willkommen bei einer neuen Folge von Schneller Schlau, dem Podcast mit dem schnellen und kurzen und knackigen Wissen von PM. Hallo, mein Name ist Jens Schröder und ich habe meinen Physikerfreund Johannes Kückens wieder dazugeholt heute. Hallo Johannes.
1: Moin.
0: Ja, dich brauche ich nämlich jetzt, weil mir ist heute Morgen beim Frühstück was passiert, wo ich gedacht habe, da muss ich dich jetzt fragen. Also eigentlich ist das ein Klassiker, was passiert ist. Mein wunderbares 6,5-Minuten-Ei ist im Topf geplatzt und das halbe Eiweiß ist ins Kochwasser geplattert. Plattern ist, glaube ich, der Fachbegriff da. Und jetzt ist das so, dass ich Eier nie anpikse, weil ich irgendwann mal gelesen habe, dass das nichts bringt und dass das Quatsch ist. Aber nach der heutigen Situation bin ich jetzt ins Grübeln gekommen und dachte, ich rufe den Johannes an und frage ihn mal, wie das sich physikalisch verhält. So, und wie ist das jetzt bei dir? Hast du auch ein Frühstücksei gehabt heute Morgen und ist es ganz geblieben?
1: Ja, ich habe wirklich eins gehabt, weil meine Kinder nämlich unbedingt eins wollten und habe ich mir eins mitgekocht und es ist natürlich nicht geplatzt.
0: Weil du es angepiekst hattest oder wie sieht das aus?
1: Weiß ich nicht. Ich muss halt zugeben, dass ich die Eier immer schon anpiekse, einfach aus Familientradition.